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5: Hallo und herzlich willkommen zu den Stimmlagen, dem gemeinsamen Infomagazin der Freien Radios in Österreich. Diesmal gestaltet von der Frohsinn-Redaktion von Radio Froh aus Linz. Mein Name ist Eileen Yilmaz. In dieser Sendung erfahren Sie über geplante Kürzungen beim AMS Oberösterreich, Infos zur Salzkammer Pride und wie man mit Tauben in der Stadt besser zusammenleben könnte. In den Arbeitsmarktprojekten, die vom AMS Oberösterreich gefördert werden, stehen starke Kürzungen bevor. Auf die Probleme, die dadurch entstehen, macht die Sozialplattform Oberösterreich in einem offenen Brief aufmerksam. Katharina Wachsenecker hat sich mit Stefan Turner, Geschäftsführer der Sozialplattform, und Ulrike Würzburger, Geschäftsführerin des Vereins B7 Arbeit und Leben, über die Kürzungen und ihre Auswirkungen unterhalten.
6: Das Budget für die vom AMS Oberösterreich geförderten Arbeitsmarktprojekte wird für die kommenden Jahre stark gekürzt. Bei vielen der Projekte handelt es sich dabei um Kürzungen von 25-30% des Fördervolumens. Das kritisiert die Sozialplattform Oberösterreich, ein Netzwerk von 46 sozialen Organisationen in Oberösterreich, in einem offenen Brief. Adressiert ist dieser an die Mitglieder der Bundes- und Landesregierung, VertreterInnen der Sozialpartner, des Städte- und Gemeindebundes sowie an die Verantwortlichen im AMS. Stefan Turner, Geschäftsführer der Sozialplattform, erklärt, was konkret den Anlass für die Kritik bildet.
7: Von der Einordnung ist es so, dass es um Kürzungen geht, die das AMS Oberösterreich und das Jahr 2026 betreffen. Zum Teil wirken diese Kürzungen auch in 2027 hinein. Aber wir sprechen jetzt nicht sozusagen vom Bundesbudget, das aktuell noch zu beschließen ist, sondern vom Budget der AMS Landesgeschäftsstelle Oberösterreich für das Jahr 2026. Die Auswirkungen sind groß, nachdem es im Jahr 2026 schon für viele Anbieter von arbeitsmarktpolitischen Maßnahmen nur Halbjahresverträge gegeben hat, sind jetzt ganz kurzfristig seit Ende Mai weitere Kürzungsabsichten oder Anordnungen vom AMS an die Träger gekommen. Und was uns bis jetzt eingemeldet worden ist, reden wir von einer Höhe von über 13,5 Millionen Euro bis ins Jahr 2027 hinein.
6: Die Auswirkungen der Kürzungen spürt auch der Verein B7 Arbeit und Leben, der Teil der Sozialplattform Oberösterreich ist. B7-Geschäftsführerin Ulrike Würzburger kritisiert die Kürzungen ebenfalls.
8: Das, was mich halt besonders trifft, das ist im Kontext vom AMS jetzt mit diesen ganzen Kürzungen, dass wir in zwei Bereichen massiv betroffen sind. Bei dem Aktuellen, was jetzt gerade so ganz markant gewesen ist und darum ist er da über die Sozialplattform informiert worden, ist eine massive Reduzierung im Frauenberufszentrum. Das ist ein Angebot für Frauen, betrifft ganz Oberösterreich, wo wir eben eingereicht haben und wir von B7 haben jetzt einen neuen Standard dazu bekommen. Wir haben alles gut vorbereitet und einen neuen Standard bekommen heißt, du musst Mitarbeiterinnen suchen, die Immobilie organisieren, die den Einzug planen und organisieren. Und im Grunde ist das Team, das da jetzt gestartet hätte, war komplett. Wir haben Vorstellungsgespräche geführt, die Frauen haben gekündigt. Und quasi drei Wochen vor Start haben wir dann die Info gekriegt, wir müssen 30% reduzieren. Und somit war ganz schnell klar, dass so wie wir starten wollten mit dem Team, das wir eben lukriert haben, dass das gar nicht möglich ist. Und von vier Personen, die wir da jetzt einstellen wollten, haben wir nur mehr eine einstellen können für diesen Start im Juli, was geheißen hat, dass ich drei anderen abgesagt habe, die aber bereits gekündigt haben. Und das ist ja auch immer so, wenn jemand kündigt, dann hat er nachher keinen Anspruch auf Arbeitslosengeld. Und das war dann alles sehr schwierig, weil die sind im AMS-Kontext tätig und werden gerade so durch diese Mühlen da durchgemahlen, kündigen, neuer Job wird aber nichts, den anderen kriegen sie nicht mehr. Also wir haben da eigentlich Tragödien produziert, die überhaupt nicht notwendig gewesen wären, wenn man gut plant. Und das ist das, was ich echt kritisiere, weil mir das persönlich so weh tut. Wir haben nie die großen Zahlen bei B7, immer nur die kleinen, aber trotzdem jeder Einzelne ist halt mir dann so ein Anliegen, dass wir da gute Möglichkeiten und Rahmenbedingungen schaffen, die in dem Fall nicht möglich waren. Das kritisiere ich, dass da sehr kurzfristig es zu einer Entscheidung gekommen ist, die ja viele Tragödien produziert. Das andere, da haben wir eine große Vorlaufzeit gehabt mit dieser Einsparung. Da kritisiere ich die Veränderung auf inhaltlicher Ebene. Wir haben, mit dem ist ein Bereich in B7 lang sehr erfolgreich gewesen. Wir haben ein Beratungsangebot für arbeitssuchende Personen, wo wir die Personen bis zu 12 Wochen und auch darüber hinaus begleiten können. Das heißt, wir haben da die Möglichkeit gehabt, wirklich an den Herausforderungen und Problemen zu arbeiten, die Menschen, die Arbeitssuchenden gehabt haben. Und dieses Angebot ist reduziert von 8 bis 12 Beratungen auf 3 Beratungen, wo der Inhalt und dieses, warum Beratung gelingt, nicht mehr möglich sein wird. Und das schmerzt mich auf dieser inhaltlichen Ebene, weil wir die Leute nicht mehr so begleiten können, wie gewünscht. Was aber dazustehen möchte, ist, dass ich schon weiß, dass das AMS ein sehr guter Auftraggeber ist und sie irre bemüht sind, dass sie die Strukturen, die es gibt, erhalten werden und erhalten bleiben. Und da machen sie einfach alles dafür, dass wir es erhalten können. Es ist halt nur eine massive Veränderung auf der inhaltlichen Ebene.
6: Sie wünscht sich, dass der Sozialbereich bei der Verteilung der Fördermittel stärker berücksichtigt wird.
8: Die Herausforderung wird sein, die Budgetmittel, die zur Verfügung stehen, im Gesamten gut zu verteilen. Und da halte ich es einfach für total wichtig, dass man diesen sozialen Bereich sieht und erkennt. Weil wenn wir jetzt auf regionaler Landesebene sind, geht es ja um Oberösterreich, wenn man denkt, wir wollen ja alle, dass wir in einem guten Umfeld sind. Und ich glaube, mit diesen Einsparungen forcieren wir ganz viel. Und forcieren, weil eben vielleicht, weil sie fragen, welche Konsequenzen das haben wird. Ich glaube, ehrlich gesagt, dass das Thema Obdachlosigkeit, Wohnungslosigkeit große Themen werden, noch größer als sie sind. Und dass wir sehen werden, wenn wir einfach rausgehen, was da gerade los ist. Also ich glaube, es wird in Linz sicher spürbarer werden als in den Regionen, weil halt, wenn Armut stärker wird, Menschen dann auch gerne in den Großraum ziehen, also in den städtischen Raum ziehen. Und ich glaube, wir werden das dann einfach sehen, was es für Konsequenzen haben wird. Ich finde auch jetzt schon, wenn ich so am Bahnhof bin, dass sich diese Situation echt unangenehm verändert hat oder einfach direkt auf der Landstraße, was man da gerade sieht. In den Regionen bin ich nicht so oft, aber da habe ich das Gefühl, da wird die Armut stärker sichtbar. Ich weiß nicht, ob wir das alles so gern wollen. Und ich glaube, alles, was wir halt machen können, damit man gut die Leute begleitet, weil für das bin ich und ich sicher, was durch gute Begleitung möglich ist, macht dann Sinn. Und ich denke mir, da sind die Politiker so richtig gefordert, auf eine gute Verteilung zu schauen.
6: In ihrem offenen Brief stellt die Sozialplattform konkrete Forderungen an die Politik, wie Stefan Turner erklärt.
7: Wir haben im Wesentlichen 3 Forderungen jetzt gestellt, die außerhalb der budgetären Mittel sozusagen Angelegenheiten betreffen. Und zwar wollen wir Transparenz erreichen über eine Übersicht über diese Kürzungen und Transparenz auch über das Bewusstsein, was diese Kürzungen denn auch bewirken. Zweitens wollen wir wissen, steht eine Strategie dahinter? Nach welchen Kriterien wird die Förderlandschaft und werden die Angebote in den nächsten Jahren ausgerichtet, sodass auch die sozialen Unternehmen sozusagen planen können? Und der dritte Punkt betrifft die Zusammenarbeit jetzt sozusagen des Arbeitsmarktservice und mit den Auftragnehmerinnen, die gerade in der Krise einfach wichtig ist und neu aufgestellt werden muss.
6: Der offene Brief der Sozialplattform hat bereits erste Reaktionen ausgelöst.
7: Also wir haben im offenen Brief schon Gespräche auf verschiedenen Ebenen erreicht und sind mit dem AMS Oberösterreich in gutem Kontakt und zuversichtlich, dass unsere Wünsche dort auch berücksichtigt werden und dass die Träger dort besser einbezogen werden. Darüber hinaus sind wir natürlich bemüht, dass wir politische Kontakte pflegen und auch dort unsere Anliegen deponieren.
6: Ulrike Würzburger erhofft sich, dass durch den offenen Brief mehr Aufmerksamkeit auf die Arbeit zur Unterstützung arbeitssuchender Personen gelenkt wird.
8: Für mich ist einmal wichtig, dass es transparent wird, in was für ein System wir da alle aktiv sind und arbeiten und wirksam sind. Ich merke, wir sind rein vom Thema her völlig uninteressant, weil wir haben ja Presseaussendungen gemacht und keiner reagiert und dazu fragen, hey, woran liegt es denn, dass wir so wurscht sind? Und ich weiß, dass man, wenn man mit Arbeitslosen oder Sozialhilfeempfängern arbeitet, dass das einfach diese Randgruppe ist, die medial nicht gut zu verkaufen ist mit schönen und guten Geschichten. Ja. Aber jetzt haben wir zumindest Gehör bekommen. Und viele Menschen, die vielleicht nicht das so im Detail gewusst haben, haben halt jetzt die Möglichkeit gehabt, sie zu informieren. Und ich glaube, dass das ganz gut und wichtig ist.
5: Weitere Informationen zur Sozialplattform Oberösterreich und Ihrem offenen Brief finden Sie auf www.sozialplattform.at und weitere Informationen zum Verein B7 Arbeit und Leben auf www.arbeit-b7.at.
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5: Die Salzkammer Pride findet heuer am 29. August bereits zum dritten Mal in Bad Ischl statt. Melanie Schiller hat sich erkundigt, wie es zu der Idee der Pride gekommen ist. Außerdem erzählen Christina Jaric und Verena Heidel mehr über die Bedeutung einer Regenbogenparade am Land und wie wichtig diese für queere Sichtbarkeit ist.
9: Wie seid ihr auf die Idee gekommen, eine Salzkammer Pride zu machen?
10: Also die Anfänge liegen im Projekt Salzkammer Queer. Das ist ein queeres Community-Building-Projekt, das wir während der Kulturhauptstadt Europas Bad Ischl-Salzkammergut gemacht haben. Und da waren eben das Frauenforum und der Verein Insel Frauen- und Mädchenzentrum als Trägervereine drinnen. Und ich war damals für das Programm für die Kulturhauptstadt verantwortlich, eben für die Gender-Diversity-Themen. Und dieses queere Community-Building-Projekt, wir haben dann Salzkammer Queer Stammtische gemacht in der ganzen Region im Salzkammergut, wo sie eben queere Personen treffen und vernetzen können. Aus dem haben sie auch Themenbereiche entwickelt, wo sie eben unter einem Thema zum Beispiel Personen treffen können, unter einem speziellen. Und aus diesem Community-Building-Projekt und aus diesen Salzkammer Queer Stammtischen hat sich dann einmal die Idee entwickelt, wir könnten ja die erste Pride-Parade im Salzkammergut machen. Also es hat ja sowas, es gibt es immer mehr im ländlichen Raum, aber es ist immer noch ein revolutionärerer Akt, gerade am Land Pride-Paraden zu veranstalten. Und dann haben wir ja 2024 ziemlich blauäugig und chaotisch begonnen, die erste Pride-Parade im Salzkammergut zu entwickeln und haben dann auch recht schnell gute UnterstützerInnen gehabt, zum Beispiel Tom Neuwirth, aka Conchita, die uns unglaublich unterstützt und den Rücken stärkt nach wie vor. Conchita ist so unterstützend gewesen auch in diesem ganzen Prozess, weil sie eben sagt, am Land bei den Pride-Paraden, da geht es nur um was und so quasi, ich bin für euch da und stärke euch da und das ist natürlich total wichtig. Was auch noch wichtig ist und was vielleicht eine Überleitung zu dir, Verena, sein könnte, ist, dass das einfach nur funktioniert, weil wir wirklich um die 150 ehrenamtliche, helfende KünstlerInnen, AktivistInnen, UnterstützerInnen haben, die das mit uns gemeinsam auf die Beine stellen.
11: Ich springe jetzt wieder zurück ins erste Jahr, wo ich eben im Jugendprojekt der Kulturhauptstadt mit dabei war. Da haben wir eben, ich wiederhole es jetzt nochmal ganz kurz, Videobeiträge gemacht. Und ich bin mit einem vierköpfigen Team, drei Mädels, ein Bursche, nach Ischl gefahren und habe es abgeholt. Und das Erste, was einer gemacht hat, war, dass er für uns alle Armbänder ausgeteilt hat, weil er hat jetzt recherchiert und hat Armbänder geknüpft in allen Pride-Flaggen, die es gibt. Wir waren so motiviert und so bei der Sache und das hat mir so einen Spaß gemacht, weil sie es selber so genossen haben. Ohne Vorurteil, ohne dass es einen komischen Blick gegeben hat. Ich habe nämlich gedacht, jetzt fahren wir da hin und habe natürlich gewusst, was auf uns zukommt. Und habe mir schon gedacht, na, hoffentlich können sie sich auf das einlassen. Und das war überhaupt kein Thema. Und das hat mir dann auch wieder gezeigt, wie falsch eigentlich meine Denkweise in dem Fall war, dass ich mir so angemacht habe, wie wird das, wenn ich mit ihr auftauche, schauen sie die Leute komisch an oder verhalten sie sich unpassend Leute gegenüber. Das waren einfach trotzdem so Gedanken. Ich will es jetzt gar nicht so ins Detail aussprechen, weil es mir eigentlich selber ein bisschen zu blöd ist, dass ich so gedacht habe. Das war für mich ein riesengroßes Highlight. Und dann sind sie zu viert oben gestanden am Pride-Wagen und haben das voll mitgefeiert. Ich habe die Kamera übernehmen dürfen, in dem Fall habe gesagt, feiert, habt euch einen Spaß und ich werde ein bisschen Videomaterial sammeln. Und das war schon toll.
10: Für mich ist die Gemeinschaft eigentlich, also das haben wir jetzt die letzten zwei Mal oder eigentlich beim dritten Mal merkt man es jetzt auch schon, wo wir ja voll in der Planung jetzt drinnen sind, es entwickelt sich einfach so ein Netzwerk. Es entwickeln sich tragfähige Verbindungen und gerade im Kulturbereich sind die Beziehungen untereinander so wichtig. Und es gibt auch so eine Perspektive, die mich recht beschäftigt in letzter Zeit, das ist Beziehung über Methode. Und man kann nur so gut alles professionell planen und nur so gut marketingtechnisch alles aufstellen und total arg in die Werbung gehen, aber wenn die Beziehungen zur Community nicht passen, dann wird man keine Freude mit der Veranstaltung haben oder keine Freude mit der Pride-Parade haben, auch bei anderen Sachen. Und solche ja, Höhepunkte der Sichtbarkeit, sage ich jetzt einmal, wie es bei so einer Pride ist oder wie es bei uns auch bei der Salzkammer Pride ist, das ist ein geballter Tag, wo einfach ganz viele Personen, die für das gleiche Thema einstehen und zwar im Queerness am Land sichtbar machen und LGBTIQA-Plus-Rechte fokussieren. Und da trifft sie einfach geballt an einem Tag. Ja, die Community tauscht sie aus, auch überregional. Wir haben zum Beispiel Drag Queens aus Berchtesgaden auch dabei, die Morita Maschinella und die Lilly Hightower heuer auch wieder. Auch von anderen Städten, Regionen, von der Innviertel Pride, die KollegInnen helfen tatkräftig auch bei uns mit immer wieder. Wir unterstützen uns gegenseitig. Es hängen zum Beispiel jetzt gerade unsere Salzkammer Pride Regenbogenflaggen in Ried. Also auch symbolisch unterstützen wir uns da gegenseitig. Und wie gesagt, gerade am Land ist es einfach immer nur ein bisschen revolutionärer, dass man die Queerness laut in der Öffentlichkeit zeigt. Da müssen wir zusammenhalten.
12: Jetzt nur einmal so die Frage, warum ist es wichtig, dass gerade am Land eine Regenbogenparade gibt?
11: Ich glaube einfach, dass wichtig ist, dass einfach queere Personen eine Bühne kriegen, also dass man auch den Gedanken verbannt, dass das nur in Städten gibt. Nein, es ist nicht so. Queere Personen leben auch am Land. Und man spricht immer ganz viel über Mut und über Bühnen und ich finde einfach, solange wir das so beschreiben müssen, also solange es Mut braucht, um so zu sein, wie man ist, braucht es einfach ganz wichtig Regenbogenparaden, Veranstaltungen, wie die auch immer ausschauen. Das ist einfach mir persönlich ganz wichtig. Also ich habe selber zwei Kinder, die zwar sehr mutige Mädels sind, aber ich merke es auch im Freundeskreis oder in ihrem Umfeld, dass da einfach mehr Präsenz auf jeden Fall nur notwendig ist. Um es nicht nur selbstverständlich zu machen, sondern ja, man darf einfach keinen Gedanken meiner Meinung nach daran verschwenden. Ist ein Outing jetzt passend? Sollte ich noch warten? Auf wen muss ich Rücksicht nehmen? Macht man ja auch nicht, wenn man die Berufswahl verkündet. Das soll jetzt bei dem auch sein. Mhm. Ist meine Meinung.
10: Ich habe schon viele Diskussionen über das geführt, auch in der Region, weil mich dann eben auch Personen fragen, wieso braucht es denn das? Wir machen ja kein Hetero-Pride. Und ich sage dann, wir schauen, wann wir die perfekte Gesellschaft schon hätten und das überhaupt kein Thema war, was für ein Label jetzt auf dir draufbiegt, dann braucht man das auch nicht. Aber nachdem wir eben die perfekte Gesellschaft nicht haben und vielleicht auch nie haben werden und nachdem wir eigentlich gerade in so einem Transformationsprozess sind, wo man eben diese Haltepunkte braucht von einem Label, von einer Geschlechtsidentität oder von einer sexuellen Orientierung oder von dem Ausleben, ja, vom eigenen Lebensentwurf, kann eben sowas wie Pride oder Salzkammer Pride am Land eben so ein Rückenstärker sein. Und das möchte man eben auch bieten und auch eben so einen Brave Space anbieten. Also wirklich einen Raum, in dem man sich trauen kann, so zu sein, wie man ist.
9: Was ist denn so euer Motto, mit dem ihr arbeitet? Was motiviert euch oder was gibt euch der Kraft? Ja?
10: Also unser Slogan ist, wir sind queer, wir sind da, gewöhnt euch dran. Werden wir auch bei der Salzkammer Pride und des Öfteren hören. Ist auch gut, wenn man es übers Radio einmal hört, weil wenn wir es mit dem Megafon um und um schreien, verstehen wir es manchmal nicht so gut. Also bitte merken, wir sind queer, wir sind da, gewöhnt euch dran.
11: Ja, dem ist eigentlich fast nichts mehr hinzuzufügen. Wie schon gesagt, oder wie ich vorher schon gesagt habe, es geht einfach um die Selbstverständlichkeit, die mir ganz wichtig ist. Ich glaube, das bringt der Slogan ganz gut um.
9: Meine abschließende Frage noch, was würdet ihr der jüngeren Generation so gerne mitgeben auf dem Weg?
10: Scheiß dir nichts, dann fällt dir nichts.
11: Super. Voll gut. Wirklich voll gut.
10: Ja, wieder die Selbstverständlichkeit. Seid so, wie ihr seid. Verstört euch nicht. Es wird nichts passieren, im besten Fall. Ganz im Gegenteil. Meistens geht man besser und einfacher durchs Leben, wenn man ehrlich zu sich selber ist. Genau, und wenn es Unterstützung braucht, wenn man da Hilfe braucht einfach, was ja einfach immer nach wie vor so ist, weil manchmal eben die Umstände schwierig sind, dass man sich outet oder dass man eben den Lebensentwurf so lebt, wie man gern möchte. Also speziell im ländlichen Raum ist einfach die soziale Kontrolle dann doch nochmal höher als in der Stadt. Dann gibt es eben Organisationen, die da sind für Hilfesuchende beziehungsweise für Personen, die Beratung suchen. Und auf der Salzkammer Pride gibt es auch zum Beispiel Stände von Organisationen, die eben queere Personen in dem unterstützen, also in ihrem Werdegang unterstützen. Und da sind eh die Hosi Linz, ist da eine gute Anlaufstelle. Dann auch noch weitere andere queere Organisationen. Salzkammer Queer ist auch eine Organisation vor Ort, wo man andocken kann, wo man regionale Vernetzung suchen kann, wo man auch Wissen teilen kann. Also gerade so Wissen über Geschlechteridentitäten, über sexuelle Orientierung, über Lebensentwürfe. Wenn man da struggelt eben damit, dann gibt es da Personen, die sich gut auskennen, die auch weiter vernetzen.
5: Das war Melanie Schiller im Gespräch mit Christina Jaric und Verena Heidel über die Regenbogenparade in Bad Ischl. Mehr Informationen zur Salzkammer Pride finden Sie unter www.salzkammerqueer.at/pride.
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5: Tauben haben keinen guten Ruf. Oft stört uns ihr Kot und die großen Schwärme, die sich über Essensreste in Städten hermachen. Wie mit Taubenschlägen und artgerechtem Futter ein besseres Zusammenleben funktionieren könnte, hat mir Sabine Auer von der Initiative Streuner Tauben Linz vom Verein Streunerkatzen Oberösterreich im folgenden Interviewausschnitt erzählt. Jetzt ist das schon mal so ein Vorurteil, dass Tauben eben schmutzig sind, Krankheiten übertragen und dass die Menschen überhaupt so negativ auf die Tiere reagieren. Woher kommt das?
13: Also ich glaube, dass das daher kommt, Tauben sind ja an und für sich Haustiere gewesen, beziehungsweise sind halt, werden immer gezüchtet, Rassetauben, zum Beispiel Brieftauben, diese Hochzeitstauben, was da gibt, ja. Das ist ja, sind ja eigentlich keine anderen Tauben, als wie die Tauben in der Stadt, nur schauen sie halt optisch anders aus. Ja. Es ist nur so, früher hat man halt die Tauben in den Dachböden gehalten für Fleisch, für Eier, für die Federn. Irgendwann haben wir es dann nicht mehr gebraucht und sind die einfach auslassen.

0: auf Nischen, auf Felsvorsprünge quasi, und das ist halt in der Stadt halt ideal für Jana, ja. Sie sind eben auch Schwarmtiere und darum treten sie in so großer Zahl auf und das macht halt vielen Leuten Angst, beziehungsweise wenn die natürlich längere Zeit auf einem Platz sitzen und darauf warten, dass sie Futter kriegen, ja, dann verschmutzen sie, sage ich jetzt einmal, so mehr oder weniger diesen Platz, wo sie eben da sitzen, ist egal, weil eine Taube muss halt genauso wie ein anderes Tier auch einmal seine Ausscheidungen loswerden.
1: Genau, das ist dann ein Problem, auch ein verständliches von unserer Sicht aus. Also niemand möchte jetzt einen Balkon haben, der von Kot übersät ist. Gibt es in Städten, gibt es jetzt allgemein in Österreich jetzt Pläne, wie man besser mit den Tauben koexistieren kann? Eben wie du gesagt hast, es waren mal Haustiere, also sie sind eigentlich auf unsere Hilfe angewiesen, aber die gibt es ja nur sehr vereinzelt.
0: Ja, also von den Städten her gibt es aktuell, soweit ich weiß, nur in Wien die Bemühungen. Da gibt es jetzt mittlerweile 2 Taubenschläge, soweit ich informiert bin, die recht gut funktionieren. Also zumindest einer funktioniert auf alle Fälle gut. Der zweite ist, glaube ich, erst vor kurzem eröffnet worden. Da habe ich jetzt noch nicht so viel davon gelesen. Aber wir haben auch in Linz mittlerweile 2 Taubenschläge. Einer eben an der JKU und einer eben, der von uns betreut wird, also der von uns errichtet worden ist und betreut wird auch. Und unseren gibt es jetzt zum Beispiel seit Februar 2026, also seit heuer. Und ich muss dazu sagen, seit ein paar Wochen, also es hat sich dort drastisch geändert, also zum Positiven, ja. Weil die Tauben sich jetzt einfach fast nur im Taubenschlag aufhalten, beziehungsweise die Kostgänger nennen wir es, ja, die halt praktisch nur zum Fressen kommen. Die sieht man aber dann auch den ganzen Tag nicht mehr, weil die einfach satt sind. Die hucken sich dann irgendwo hin und tünen dann und ja, also die laufen nicht herum zwischen die Leute und wollen ein Futter oder suchen die letzten Körnsal oder Brösalz ab. Die Ausscheidungen sind ganz anders von der Konsistenz her, ja. Also eine Taube, die an Hunger leidet oder die das Falsche frisst, also Pommes. Ich habe ein Foto gesehen, wo eine Taube ein Grillwürstel im Schnabel gehabt hat, ja, also das ist gänzlich ungeeignet für einen, ja. Davon kriegst du Durchfall, davon kriegst du Bauchweh und natürlich ist dann das ist nicht so nett, wenn die dann irgendwo sitzen und das dann runterlassen. Ja. Und das ist ja extrem schwer zum Wegkriegen, muss man auch dazu sagen. Ja. Und wenn die aber natürlich ein artgerechtes Körnerfutter kriegen, also das Futter, was sie wirklich aufnehmen sollen, dann sind die Kothaufen wirklich schön fest und die kann man wirklich mit 2 Fingern nehmen und wegtun. Also die sind sehr leicht zum Wegkriegen. Es gibt auch von der TU Darmstadt so eine Studie, die in Auftrag gegeben worden ist. Und da wurden eben der Taubenkot über längere Zeit auf verschiedene Materialien aufgebracht. Ja. Da ist eben dann geschaut worden, wie verhält sich das Material dann? Ja. Also ist der Taubenkot wirklich so ätzend oder greift er wirklich die Substanzen wirklich so an? Und an und für sich hat es da überhaupt keine Auffälligkeiten gegeben. Das Einzige ist halt nur bei Metall und bei Kupfer. Da hat es halt zum Oxidieren angefangen, aufgrund von der Feuchtigkeit einfach, ja, von was im Kot drinnen ist. Aber es ist jetzt nicht so, dass jetzt der Taubenkot so aggressiv ist oder die Gebäude schädigt oder, ja, also das ist halt maximal nur eine Verfärbung, ja, also eine oberflächliche optische Schädigung.
1: Das ist sehr spannend, weil es heißt ja immer, dieser aggressive Taubenkot. Also ist das auch eigentlich eines dieser Vorurteile, die...
0: Ja, das Kusin. Trifft nur insofern zu, wenn eben die Tiere wirklich das Falsche fressen und also einfach der pH-Wert da nicht stimmt, ja. Also um das geht es da hauptsächlich, ja. Wenn die jetzt ein ordentliches, vernünftiges Futter kriegen, ja. Wie gesagt, dann sind es feste Haufen, die ziemlich trocken sind oder eigentlich kaum einen Feuchtanteil haben. Und dann lässt sich das rückstandslos entfernen. Also bei unserem Taubenschlag ist zum Beispiel eine Fläche mit so Bleche und die haben jetzt schon 2-mal gereinigt, die waren wirklich voll mit Taubenkot, ja, und die haben wir gereinigt und nach der Reinigung sieht man genau gar nichts.
1: Wie finden denn die Tauben in die Schläge, die jetzt extra errichtet worden sind? Wie lockt man die dahin?
0: Ja, das geht ganz leicht mit Futter. Nein, wir haben schon, bevor wir den Schlag errichtet haben, haben wir schon angefangen, dass wir an den Platz, wo der Taubenschlag dann hinkommt, dass wir da schon anfüttern. Da sind innerhalb von 2 Wochen aus 2 Tauben, glaube ich, um die 50 geworden.
1: Mehr Informationen zu Tauben in Linz finden Sie unter www.streunerkatzen.com/streunertauben. Das waren die heutigen Stimmlagen aus der Frosin-Redaktion von Radio Froh aus Linz. Am Mikrofon war Eileen Yilmaz. Ich bedanke mich ganz herzlich fürs Zuhören. Alle Informationen zu den Stimmlagen finden Sie auf der Website unter www.stimmlagen.at. Bis zum nächsten Mal.
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0: Das ist ein Blick jetzt schon relativ weit zurück. Es ist ja ein schon lang währendes Projekt, wie Sie es selber gesagt haben, 20 Jahre zurück. In den Anfängen des Projektes war es eigentlich so, dass wir mehr aus sozusagen aus wissenschaftlichem Interesse und Neugier schauen wollten, ob man Waldrappe dazu bringen kann, Fluggeräten nachzufliegen.
1: Der Biologe Johannes Fritz hat das Waldrapp-Team 2002 gegründet und ist seither federführend in den Bemühungen um die Wiederansiedlung des Waldrapps in Europa. Bereits im ersten Live-Projekt war er als Projektmanager eingesetzt und auch im neuen Live-Projekt laufen die Fäden des Projektteams bei ihm zusammen. Als Projektmanager ist der Biologe verantwortlich für die Umsetzung der Ziele und repräsentiert das Projekt auch in der Öffentlichkeit. Johannes Fritz hat im Jahr 2000 an der Universität Wien promoviert. Anschließend arbeitete er unter anderem am Konrad-Lorenz-Institut in Altenberg und der Konrad-Lorenz-Forschungsstelle in Grünau, wo schon damals eine Waldrapp-Kolonie zu Hause war. Radio Froh berichtet in einem Kultur und Bildung Spezial über die menschengeführte Migration von Waldrappen und die wissenschaftliche Forschung vor dem Hintergrund von Klimawandel und Aussterben.

0: schauen wollten, ob man Waldrappe dazu bringen kann, Fluggeräten nachzufliegen. Es hat dann Bill Lishman, einen US-Amerikaner, gegeben, der als erster mit Vögeln geflogen ist, also mit Hilfe von solchen Ultraleichtfluggeräten. Da hat es einen Film gegeben, der auch bei uns bekannt war, Hollywood-Produktion Amy und die Wildgänse darüber. Das war also populär zu der Zeit und wir haben gesehen, dass der Waldrapp aus Zoohaltungen, wenn man den im Freiflug haltet, Motivation hat zu migrieren und im Herbst abzufliegen. Aber der hat sich, also das war damals an der Konrad-Lorenz-Forschungsstelle in Grünau in Oberösterreich, der hat sich quasi über ganz Europa verteilt und die sind dann eigentlich alle umgekommen. Das heißt, da hat sich gezeigt, es wäre eine Notwendigkeit, dem Vogel die rechte Zugrote zu zeigen. Und wir waren einfach interessiert daran, ob das funktioniert. Habe 2002 begonnen mit ersten Flugversuchen. Da hat noch fast gar nichts funktioniert. Das war so Versuch und Irrtum lernen, Step by Step. Hat sich dann aber spannend entwickelt. Also hat sich grundsätzlich gezeigt, die Vögel fliegen nach. Und da ist dann doch zunehmend auch der Artenschutzgedanke mit hineingekommen. Also ergänzend sozusagen zu diesem wissenschaftlichen Interesse, weil der Waldrapp zu dieser Zeit als critically endangered, also hochgradig vom Aussterben bedroht, gelistet war auf der roten Liste bedrohter Arten und es eben Notwendigkeit gegeben hat und gibt, eben etwas zu tun, um das Aussterben der Art zu verhindern. Und 2014 dann haben wir das erste europäische Live-Projekt zuerkannt bekommen, das uns auch einen budgetären Rahmen über 6 Jahre gegeben hat. Und das war eigentlich der Start der eigentlichen Wiederansiedlung des Waldrapp.
1: Menschengeführte Migration mit einem Waldrapp ist ein echtes Abenteuer. So soll dem sanften Punk unter den Ibissen das Überleben gesichert werden. Geronticus eremita ist der lateinische Name dieses besonderen Ibis und wie für Ibisvögel typisch, trägt der Waldrapp einen langen, nach unten gebogenen Schnabel. Charakteristisch ist sein schwarzes, grün irisierendes Gefieder und der kahle Kopf von roter Farbe mit einer individuellen schwarzen Zeichnung. Dieser wird umrahmt von langen Schopffedern, die die Vögel bei Erregung abspreizen und die so als Stimmungsanzeiger dienen können. Jungvögel lassen sich in ihrem grau gefiederten Kopf und dem fehlenden Schopf gut unterscheiden. Der rote Schnabel und die kräftigen roten Beine der Ibisse bieten einen klaren Kontrast zu ihrem dunklen Federkleid. Männchen und Weibchen zeigen keine deutlichen Geschlechtsunterschiede. Was sich Biologinnen und Biologen ausgedacht haben, um den gefährdeten Waldrapp zu schützen, beleuchten wir in der Sendung mit dem Biologen Johannes Fritz. Zu hören ist auch Regina Kramer vom Tiergarten Schönbrunn. Dort befindet sich eine Aufzuchtstation, die am Live-Projekt beteiligt ist.
0: Das war natürlich ein komplex und langwieriger Erfahrungsprozess, der eigentlich immer noch nicht ganz abgeschlossen ist. Also was muss man tun, dass die Vögel nachfliegen? Aber Grundansatz, und das hat ja auch zu dieser Forschungsstelle gepasst, an der ich damals tätig war, der Konrad-Lorenz-Forschungsstelle, Grundansatz ist diese Prägung des Jungtieres auf menschliche Ersatzeltern. Das ist etwas, was Konrad Lorenz sehr viel bearbeitet hat auf wissenschaftlicher Ebene. Und das ist sozusagen der Grundansatz. Wir nehmen Küken mit wenigen Tagen aus den Nestern und die kommen dann in die Obhut von 2 Zieheltern. In der Regel sind es 2 Ziehmütter. Und ausschließlich diese beiden haben Kontakt zu den Küken und ziehen sie auf. Und in dieser Nestlingszeit, bis sie Flügge werden, das sind ungefähr 40 Tage, und in der Zeit findet die Prägung, die Elternprägung, die Nachfolgeprägung statt. Das heißt, diese Jungvögel haben dann die Motivation, diesen Ersatzeltern, den menschlichen Ersatzeltern nachzufolgen. Das tun sie am Boden, die bleiben immer dabei, mit denen kann man jetzt frei hinausgehen, die bleiben dabei. Und eben der nächste Schritt war, das tun sie auch, wenn diese Ziehmütter in einem Fluggerät drinnen sitzen, also in einem offenen Ultraleichtfluggerät, wenn am Beifahrer oder am Co-Pilotensitz die Ziehmutter sitzt, dann kann man die Vögel dazu bringen, das ist dann ein Lernprozess, ein Trainingsprozess, kann man sie dazu bringen, dem Fluggerät zu folgen, wiewohl sie korrekt formuliert nicht dem Fluggerät folgen, sondern nach wie vor einfach bei der Ziehmutter sein wollen. Und wie das natürlicherweise auch ist mit den Eltern fliegen. Das tut der Jungvogel möglicherweise, wird von den Eltern geführt. Und das machen die Ziehmütter in der Form halt eben auch. Ich meine, da hat der Waldrapp schon Eigenarten, die uns im Projekt sicherlich zugutekommen. Waldrappe bauen eine sehr enge soziale Beziehung auf. Also dort hat es auch dieses soziale Band genannt, das geknüpft wird zwischen der Bezugsperson und den einzelnen Individuen. Das ist sehr, sehr straff und eng geknüpft sozusagen, dieses Band, und auch sehr nachhaltig ist dieser Prozess über Jahre im Prinzip. Bleibt eine Beziehung aufrecht, die niemand anderer sekundär mit so einem Vogel aufbauen kann. Also auch nach Jahren, wenn die schon selbstständig sind, ausgewildert, erkennt man, also ist offensichtlich, dass dieser Vogel immer noch die Bezugsperson erkennt und auch Verhalten der Bezugsperson gegenüber zeigt, der sonst niemandem gegenüber zeigt. Und diese enge Beziehung ist ganz essentiell für das Funktionieren dieser menschengeführten Migration dann, also diese Flüge ins Wintergebiet. Es hat Jahre gegeben, wo das aus verschiedenen Gründen nicht so funktioniert hat. Und dann funktioniert auch diese Migration nicht zuverlässig. Dann haben sie nicht diese starke Motivation, dabei zu bleiben und in schwierigen Situationen nicht abzudrehen oder so. Ja. Und das ist ein großer Anspruch tatsächlich an die Personen, die das machen, das schaut immer recht nett und romantisch aus, wenn man bei Sonnenschein in das Camp kommt und man sieht diese zwei Zieheltern in ihren gelben Kleidern, die tragen immer gelbe Kleidung als Hilfe für die Jungvögel, dass sie sie auch auf Distanz erkennen. Und die sitzen da bei den Vögeln eigentlich den ganzen Tag und kuscheln mit den Vögeln. Auch das erlauben die Waldrappe, dass man wirklich physisch interagiert. Das mögen die meisten Vögel gar nicht. Der Waldrapp fordert es. Aber die Ziehmütter sind tatsächlich von frühen Morgen bis zum späten Abend 7 Tage die Woche für 6 bis 7 Monate damit beschäftigt. Die leben eigentlich in einer Art Parallelwelt. In diesem Zeitraum ist ja sehr intensive Erfahrung, aber auch sehr anspruchsvoll.
2: Der Tiergarten Schönbrunn beschäftigt sich seit rund 20 Jahren mit der Wiederansiedelung des Waldrapps in Mitteleuropa. Der Waldrapp gehört ja zu einer der gefährdetsten Vogelarten weltweit. Und nun dürfen wir auch die Leitung eines EU-geförderten Projekts übernehmen, das insgesamt 10 Institutionen umfasst, aus 4 verschiedenen europäischen Ländern und 7 Jahre dauern wird. Mittlerweile leben etwa 150 Waldrappe im Alpenraum. 36 Jungvögel sind letztes Jahr in der Wildbahn geschlüpft. Aber das ist noch nicht ausreichend. Es müssen nach wie vor Jungvögel aus Zoos ausgewildert werden. Ziel ist es, eine Populationsgröße von mindestens 357 Tieren zu erreichen. Denn nur dann ist diese Tierart eigenständig überlebensfähig. Der Waldrapp ist ein Zugvogel. Das macht seine Wiederansiedelung natürlich zu einer besonderen Herausforderung. Daher zieht ein Team aus menschlichen Zieheltern Küken groß und lotst sie mit Hilfe von einem Ultraleichtflugzeug in ihr Überwinterungsgebiet in die Toskana. Die Vögel finden dann aber wieder selbstständig und alleine zurück. Sind sie aber einmal ausgewildert, dann gibt es jede Menge Gefahren, die auf die Tiere warten. Wir wollen daher die Maßnahmen gegen illegale Abschüsse in Italien und die Sicherung von Stromleitungen, die als eine der Haupttodesursachen gelten, weiter vorantreiben. Das schützt nicht nur den Waldrapp, sondern auch andere Vögel.

Der Waldraub ist ein Zugvogel generell. Unter bestimmten Rahmenbedingungen eben hört er mit dem Ziehen auf, wird sesshaft. Das ist natürlicherweise in Marokko passiert. Also die letzte verbleibende Wildpopulation weltweit ist an der Atlantikküste in Marokko. Die ziehen nicht mehr. Das ist aber ein sekundärer Prozess, wenn die Vögel in einem Lebensraum sind, der ganzjähriges Überleben gewährleistet, dann entwickeln sich eben bei verschiedenen Arten, das gibt es bei fast allen Zugvögeln, so sesshafte. Aber grundsätzlich ist es ein Zugvogel, und das haben wir ja auch gesehen, das war ja sehr spannend, nach Generationen in Zoohaltungen, wo er nicht migrieren hat können, hat man eben an dieser Forschungsstelle angefangen, Waldrappe im Freiflug zu halten, und die hat dieses Zugverhalten wieder gezeigt. Das hat eben dazu geführt, dass sie sich dann über ganz Europa verbreitet haben und letztlich umgekommen sind. Und das war ja auch so der Grundansatz für unser Projekt. Wir wollen den Waldrapp wieder als Zugvogel in Zentral- und Südeuropa ansiedeln. Die Grundmotivation dafür ist insbesondere, dass die guten Brutgebiete für Waldrappe historisch gesehen und auch nach unseren gegenwärtigen Erfahrungen am alten Nordrand sind. Dort ziehen sie ihre Jungen auf mit hoher Effizienz. Also wir haben jetzt im Schnitt 2,4, 2,5 Küken pro Nest. Das ist sehr gut. Das ist besser als in den meisten Zoohaltungen auch, wo man, also in Marokko drum zum Beispiel, in Wildpopulationen ziehen sie im Schnitt 1,3, 1,4 Küken pro Nest auf. Also das sind Durchschnittswerte, deswegen sprechen wir von Komma, das sind von halben Waldrappen. Ja. Also das ist herausragend gut eigentlich, so im Vergleich. Und das ist wichtig für eine Waldrapp-Population, wenn sie stabil, nachhaltig überleben soll, dass sie diese idealen Brutgebiete nutzen kann. Das bedingt aber, dass sie in der vegetationsfreien Zeit über den Winter weggehen oder wegfliegen und woanders hin, woanders eben überleben können. Deswegen haben wir sie als Zug, als migrierende Population aufgebaut. Und das funktioniert ja auch. Also das hat schon jetzt eine lange Zeit gedauert, bis wir so weit sind, aber grundsätzlich machen sie das jetzt. Und der Aufbau dieser migrierenden Population hat uns natürlich auch ganz eine spannende Grundlage gegeben, um grundsätzliche Fragen des Vogelzugs zu bearbeiten und zu erforschen. Das tun wir insbesondere im Rahmen dieser sogenannten menschengeführten Migrationen. Also wenn wir mit den Jungvögeln im Herbst ihres ersten Lebensjahres ins Wintergebiet fliegen, dann ist das ja sehr ähnlich, als wie der normalerweise, wenn sie mit ihren Artgenossen fliegen. Also wir können da bestimmen, wann wir fliegen, wie weit wir fliegen, wo wir fliegen, und wir können denen Datengeräte drauf tun und können aus der Nähe beobachten, was die Vögel tun. Und es gibt eine ganz spannende und sehr exklusive Rahmenbedingung, um auch Grundlagenforschung zu betreiben. Zur Frage, warum fliegen Walden, warum migrieren Vögel, wie migrieren Vögel, wie orientieren sie sich? Und ganz wesentlich für uns auch die Frage, was für Mechanismen haben Vögel, um möglichst energiesparend diese Zugstrecken zu bewältigen. Das sind ja fantastische Leistungen, die Zugvögel bringen. Ich muss gleich vorweg sagen, wir haben jetzt speziell beim Waldrapp keine Forschung dazu betrieben, welche Orientierungsvermögen sie haben und Mechanismen. So, wir gehen davon aus, dass sie ähnliche Mechanismen haben wie eben auch andere Zugvögel. Also Beispiel den Weißstorch. So, was sich zeigt, ist, dass der Jungvogel, wenn er, also es passiert manchmal, das sind ja dann nur ungeplante Situationen, dass Jungvögel für sich allein losfliegen, ohne die Führung durch eines erfahrenen Artgenossen oder auch ohne Führung von uns, die wir sie da ins Wintergebiet leiten. Der Jungvogel hat keine Kenntnis darüber, wo das Wintergebiet ist. Und da zeigt sich sozusagen ein gewisser genetischer Richtungsvektor, also eine gewisse genetische Programmierung auf eine bevorzugte Richtung, und die ist Südwest. Er fliegt sozusagen
über Kompassorientierung in eine bestimmte Richtung, Südwest, bis er entweder irgendwo ansteht oder bis er Artgenossen entlang des Weges trifft, denen er, also erfahrenen Artgenossen, denen er folgen kann. Das ist so sozusagen die Grundorientierung, der genetische Kontext, in dem die Vögel sich bewegen. Sobald ein Vogel aber ein gemeinsames Wintergebiet einmal kennengelernt hat, das tut er normalerweise, indem er den Artgenossen dorthin folgt oder indem wir ihn dorthin führen. Ab dem Zeitpunkt macht er eine echte Navigation, sagt man dann. Ab dem Zeitpunkt hat er sozusagen ein Ziel, das er anstrebt. Dieses Ziel ist im Herbst das Wintergebiet. Im Frühjahr ist es das Brutgebiet. Und faszinierende, das haben wir beim Waldraub wiederholt gesehen, das kennt man auch als Experiment mit anderen Arten, auf dem Zeitpunkt, wo er sozusagen diese Positionen eingegeben hat in sein Navigationssystem, kann man ihn mehr oder weniger überall hin transferieren. Der weiß immer, wo er sich in Bezug auf diese Fixkoordinaten befindet und bewegt sich eigentlich immer gut orientiert im Raum. Das ist sehr faszinierend zu beobachten. Also, wie gesagt, weiter sehen wir die Phänomenologie sozusagen, das Verhalten, aber haben jetzt die Mechanismen uns nicht genau angeschaut. Aber es ist davon auszugehen, von den ganzen Mustern her, eigentlich fast zwingend anzunehmen, dass der Waldraub vornehmlich durch also magnetische Orientierung hat, sich am Magnetfeld der Erde orientiert und dadurch eben auch gezielt navigieren kann, eben auch weiß sozusagen aufgrund dieser hohen Sensibilität in Bezug aufs Magnetfeld, immer weiß, wo er ist und wo in Bezug zu dieser Position auch diese Fixkoordinaten sind, eben Brutgebiet bzw. Wintergebiet. Das kennt man ja von anderen Vögeln, das ist Forschung, die aber immer noch sehr intensiv im Laufen ist. Eigentlich weiß man nach wie vor relativ wenig darüber, aber dass das vorwiegend magnetischer Sinn ist, davon ist auszugehen.

0: Als stark gefährdeter Wildvogel kommt der Waldrapp heute nur noch in einem Bruchteil seines einstigen Verbreitungsgebietes vor. Historische Nachweise stammen insbesondere vom Schweizer Naturforscher Konrad Gessner und finden sich in der Schweiz, Österreich und Süddeutschland. Es gibt aber auch zunehmend Hinweise für erloschene Vorkommen in Norditalien, Spanien, Ungarn und dem Balkan bis nach Griechenland. Erste Hinweise auf Verfolgung von Waldrappen in Europa stammen aus Aufzeichnungen aus dem 16. Jahrhundert. Den als Delikatessen begehrten Vögeln wurde gezielt nachgestellt und dabei wurde auch vor der Ausrottung von Jungvögeln nicht Halt gemacht. So waren die Waldrappe bereits Anfang des 17. Jahrhunderts aus Europa verschwunden und viele Jahrhunderte lang hielt man die Erzählungen über den schwarzen Schopfibis in Europa nur noch für Fabelgeschichten. Bis zum Projektende 2028 sollen wieder mehr als 360 Waldrappe zwischen dem nördlichen Alpenvorland und der Toskana migrieren. Der Biologe Johannes Fritz gibt nun Einblick in die Evolution des Vogels. Zu hören sind auch Helene Wehner und Bernhard Gönner.
1: Es lässt aber ebenfalls einen Rückschluss darauf zu, dass das Sozialsystem der Waldrappe ein komplexes ist und ein vielfältiges, in dem sich evolutionär solche Sozialbeziehungen und Sozialinteraktionen entstanden sind. Also jetzt, das erfordert natürlich auch gewisse soziale Intelligenz, allein schon in größeren Gruppen und Kolonien sich zurechtzufinden, die anderen Individuen voneinander unterscheiden zu können und mit denen zu interagieren. Also soziale Intelligenz ist so gesehen sicherlich gut ausgeprägt. Beim Waldrapp erzählt ja ansonsten jetzt nicht unbedingt zu den intelligentesten Vögeln, jetzt im Vergleich zu Kolkraben oder Papageienarten oder so. Aber ich meine, da geht es um technische Intelligenz meistens, wenn man so einen Vergleich anstrebt zwischen Vogelarten, also Verwendung von Werkzeugen, technische Skills und so Sachen. Das braucht der Waldrapp schlichtweg nicht. Das ist unfair von einer Art, die das nicht braucht. Der stochert den Boden nach seinen Würmern und Larven. Der muss nichts manipulieren, muss kein Werkzeug gebrauchen oder so. Also das heißt, in der Richtung ist jetzt nicht so viel vom Waldrapp zu erwarten, aber auf sozialer Ebene oder auch was dazu Zugverhalten anbelangt, sagt der Waldrapp, sehr ausgeprägte Skills.
2: Ja. Jetzt den Waldrappküken von Hand auf, damit sie auf uns geprägt werden. Diese Prägung ist wichtig, damit wir sie in Europa wieder ansiedeln können und in ihr Überwinterungsgebiet führen können. Dafür sitzen meine Kollegin Lisa Kern und ich in einem Ultraleichtflugzeug und fliegen ihnen voraus in die Toskana. Damit die Vögel auf uns geprägt werden können, verbringen wir ganz viel Zeit mit ihnen, den ganzen Tag. Wir schmusen sie, wir kuscheln sie und füttern sie natürlich. Und um das Ganze zu unterstützen, tragen wir auch immer die Erkennungsfarbe Gelb. Und unser Schirm vom Ultraleichtflugzeug hat auch eben genau zu diesem Zweck die Farbe Gelb.

Bis ins 17. Jahrhundert war der Waldrapp in großen Teilen Mitteleuropas heimisch, wurde dann von Menschen ausgerottet. Seit 20 Jahren bemüht sich der Tiergarten Schönbrunn mit zahlreichen Partnern um eine Wiederansiedlung des Waldraps und hat nun die Koordination eines zweiten Live-Projekts übernommen. In dessen Rahmen soll eine Population mit ca. 350 Individuen wieder angesiedelt werden.

0: Der Waldrapp gehört zu den, also systematisch, das hat auch ein bisschen gewechselt, der war früher bei den Störchen angesiedelt, jetzt gehört er zu den Pelikaniformes, also Pelikanartigen von der Systematik, das hat genetische Gründe. Es gibt in dieser Gattung beim Waldrapp zwei Arten, den südlichen Glattschopf-Ibis in Südafrika und den Waldrapp eben, also das ist eine Art, die historisch von also eigentlich mehr oder weniger rund ums Mittelmeer verbreitet war, so Mittlerer Osten, Nordafrika, weite Teile Europas eigentlich auch und war im gesamten Gebiet ein Zugvogel. Soweit wir das wissen, hat Wintergebiete entlang der West- und Ostküste Afrikas hinunter gehabt. Aber die Verbreitung hat sich massiv reduziert, sodass man dann aufgrund von menschlichen Einflüssen, also durch Ausrottung, gerade in Europa oder auch in Nordafrika, Ägypten, dass man zwar vermeintlich distinkte Populationen gehabt hat, also die östliche und die westliche. Und es hat zwischendurch so Ansätze gegeben oder Annahmen gegeben, dass das genetisch auch unterschiedliche Arten wären. Das hat sich in einer rezenten genetischen Studie im Rahmen unseres Live-Projektes nicht bestätigt. Also es bleibt die eine, also genetisch gesehen auch die eine Waldrapp-Art, die Verbreitung Ost-West gehabt hat und einfach durch den Menschen sozusagen in den Verbreitungsräumen inzwischen massiv eingeschränkt bzw. eh fast gänzlich ausgerottet worden ist.
1: Außerhalb Europas wird von historischen Populationen im nördlichen Afrika und auf der arabischen Halbinsel bis in die Türkei berichtet. In Ägypten sind Waldrappe vermutlich schon vor 4000 Jahren ausgestorben, wohingegen sie im übrigen außereuropäischen Verbreitungsgebiet erst im Laufe des letzten Jahrhunderts verschwanden. Heute ist nur mehr eine sedentäre Population in der marokkanischen Atlantikküste verblieben, die unterdessen dank internationaler Schutzbemühungen auf rund 600 Tiere angewachsen ist. Außerdem kommen neue Probleme hinzu, Klimawandel und tödliche Gefahren durch Strom. Johannes Fritz erklärt diese Problemfelder und was das LIFE-Projekt dagegen tut.
0: Ja, wir sind natürlich, also der Waldrapp, aber im Prinzip betrifft das alle Arten, in einem Zeitalter massiver Umbrüche und Änderungen, die auch einen starken Einfluss haben. Also bislang war es beim Waldrapp so, also in den Anfängen des Projektes oder in diesen 20 Jahren haben wir unseren Fokus gehabt auf direkt anthropogen bedingte Bedrohungen für den Waldrapp und das trifft auch für viele andere Zugvogelarten zu. Das ist vorrangig sind die Verluste immer gewesen durch Stromschlag. Also die Vögel nutzen so Mittelspannungslasten, die ja überall in der Landschaft sind, als exponierte Positionen, um zu rasten, zu ruhen. Und wenn die stromführenden Leitungen in dem Bereich der Masten nicht isoliert sind, dann kommt es zum Stromschlag und das verursacht im Schnitt 40% der Verluste, die wir haben bei den Waldrappen. Also das ist eine sehr hohe Rate. Und das gilt auch für viele andere Großvogelarten. Und dann kommt für den Waldrapp dazu, jetzt speziell in Italien, die Jagd, die Vogeljagd. Es gibt in Italien leider, muss ich sagen, immer noch legale Vogeljagd auf verschiedene Arten. Und es zeigt sich halt am Beispiel des Waldrapps, dass die Jäger eben nicht nur diese legale Jagd betreiben, sondern in sehr großem Umfang auch illegale Abschüsse erfolgen. Also in Italien ist es so, dass inzwischen nur mehr unter Anführungszeichen etwa ein Drittel der Verluste durch Abschuss sind. Früher waren das bei uns noch mehr. Also das sind ganz massive Belastungen für Großvögel, speziell auch für Zugvögel, also die Überlebensraten sind, wenn man das beides zusammen sieht, nicht? Jagd und Stromschlag sind beide anthropogen bedingt, eigentlich vermeidbar,

0: möchte man jetzt so sagen, wenn man das wegdenkt, dann wäre unsere Population wahrscheinlich schon beim Doppelten droben von dem, was sie jetzt ist. Wir haben etwa 200 Vögel jetzt. Aber das Wachstum, die Entwicklung der Population wäre ganz eine andere, wenn diese Faktoren nicht wären. Aber sie sind leider da. Wir müssen damit zurechtkommen. Wir tun viel gemeinsam mit anderen Gruppen und Organisationen, um gegen illegale Vogeljagd zu kämpfen oder auch das Nachsichern von solchen Strommasten zu beachten. Was jetzt additiv sozusagen noch dazukommt beim Waldrapp, wie auch bei praktisch allen Arten, ist, dass der Klimawandel eigentlich wesentlich rascher und wesentlich prägnanter Auswirkungen zeigt, als wir uns das alle erwartet hätten. Ja. Und beim Waldrapp konkret zeigt sich jetzt in den letzten Jahren zunehmend das Problem, dass er den Herbstzug immer mehr nach hinten verschiebt, weil die Herbsttemperaturen wärmer werden. Vergangenes Jahr war ja wieder der wärmste Oktober, seit man Messungen macht. Und der Waldrapp letztes Jahr ist später denn je ab, oder die Waldrappe nur durch die Alpen sind später denn je abgeflogen, mit Ende Oktober erst. Und zu der Zeit, so spät im Jahr, schaffen sie es dann nicht mehr, die Alpen zu überfliegen. Wahrscheinlich, weil um diese Jahreszeit die für sie erforderliche Thermik, um besser drüber zu kommen, nicht mehr verfügbar ist. Also das vermuten wir nur, das wissen wir nicht genau, aber wir beobachten ebenfalls, dass die Waldrappe vom alten Nordrand von diesen Kolonien des nördlichen Alpenvorlandes versuchen, die Alpen zu überqueren und nicht drüber kommen. Wir haben letztes Jahr über 40 Vögel im Ende November fangen müssen und über die Alpen drüber transportieren. Von dort sind sie dann selber weitergeflogen. Aber ein Großteil von denen wäre umkommen, hätten wir nicht Hilfe geleistet. Und das sind Faktoren, die ganz kausal im Zusammenhang stehen mit dem Klimawandel. Und das bedeutet auch, dass diese Faktoren immer prägnanter und deutlicher werden. Also davon müssen wir ausgehen und dafür braucht es Gegenstrategien. Das ist ja ein großes und sehr wichtiges Thema für uns, naturgemäß, weil wir viel zu viele Vögel dadurch verlieren. Und eben, Sie haben es angesprochen, Deutschland zeigt vor, wie effizient Gegenmaßnahmen gegen diese dominierende Todesursache für Großvögel sind. In Deutschland gibt es seit 2012 eine gesetzliche Regelung, die verpflichtet die Stromnetzbetreiber, diese Masten nachzusichern. Also im Prinzip sind es so Isolationskappen oder Isolationsschläuche, die über die Leitungen drüber kommen. Und das hat einige Jahre gedauert, bis das umgesetzt war. Seit 2016 ist das weitgehend umgesetzt in Süddeutschland und wir verlieren seitdem keine Vögel mehr in Deutschland durch Stromschlag, währenddessen es über der Grenze drüber in Österreich 40% der Verluste nach wie vor sind. Also das Beispiel Deutschland zeigt, was für effiziente technische Lösungen für dieses Problem gegeben sind und möglich wären. Jetzt ansonsten in Europa schaut es eigentlich relativ schlecht aus. Das Land, was am initiativsten war, jetzt in der jüngeren Vergangenheit, war die Schweiz. Da war auch eine gesetzliche Regelung am Weg, ähnlicher Art wie in Deutschland. Aber das ist zurückgestellt worden. Das hat wohl die Stromlobby geschafft, das zurückstellen zu lassen, mit dem Argument, dass eben diese schwierige wirtschaftliche Situation momentan solche Mehrbelastungen eben nicht zuließe. Es war ein herber Rückschlag für den Artenschutz in der Schweiz, wäre auch ein wichtiges Signal gewesen an andere Länder. Aber wir in Österreich sind da noch viel weiter zurück, also noch weit weg von einer gesamtheitlichen Lösung sozusagen dieses Problems der gesamtheitlichen Lösung aus meiner Sicht kann nur eine gesetzliche Regelung sein, um flächendeckende Nachrüstungen zu gewährleisten. Derweil haben wir jetzt im Rahmen des Projektes mit beschränkten Möglichkeiten Kooperationen. Also wir haben schon im Vergangenen, in der Laufzeit unseres ersten Live-Projektes im Zeitraum von 2014 bis 2019 Sicherungsmaßnahmen in Salzburg umgesetzt, also mit der Salzburg Netz GmbH. Und wir haben jetzt im laufenden Live-Projekt die Zielsetzung, mit den Stromnetzbetreibern in Oberösterreich, in Salzburg und in Kärnten eben zumindest im Bereich der Brutgebiete der Waldrappe die riskantesten Masten nachzusichern. Das sind eher dann fast punktuelle Maßnahmen, aber im Rahmen von einem Live-Projekt kann man nicht in größerem Umfang Stromschutzmaßnahmen umsetzen. Aber zumindest das passiert. Letztlich, denke ich, sollte man auch in Österreich eine gesetzliche Regelung schaffen, um das flächendeckend zu beheben.
1: In der Forschung stehen neue Projekte an, Konstruktionen wie ein Windkanal und das Sammeln weiterer Daten, etwa um den Formationsflug zu verstehen. Das erfordert interdisziplinäre Zusammenarbeit über die eigenen Fachgrenzen hinaus.
0: Unsere Zielsetzung, 2023, in diesem Jahr erstmals mit den Vögeln nach Andalusien zu migrieren, das hängt kausal zusammen mit den Problemen, die ich vorhin beschrieben habe in Bezug auf den Klimawandel. Die Vögel der Brutkolonien nördlich der Alpen haben eben zunehmend Probleme, im Herbst die Alpen zu überqueren. Wenn wir nicht eingreifen, Vögel fangen und über die Alpen transferieren, würde ein erheblicher Teil umkommen in solchen Jahren. Und das wird sich intensivieren, dieses Problem. Wir brauchen also Gegenstrategien und unser Ansatz ist, da die Vögel Probleme haben, die Alpen zu überqueren. Also die Alpen sind sozusagen das Problem, die Barriere der Alpen, die schaffen sie nicht zu überqueren. Ansonsten könnten sie auch später im Jahr migrieren, wenn sie solche Barrieren nicht haben. Und ein zweiter Migrationskorridor vom Alpen-Nordrand in dieser Richtung Südwest nach Andalusien hinunter, wäre quasi weitgehend barrierefrei. Den könnten die Vögel vom alten Nordrand auch später im Jahr befliegen. Also auch wenn sie durch den Klimawandel jetzt immer später losstarten, haben sie in der Richtung keine Barrieren, die sie hindern würden am Migrieren. Deswegen machen wir das jetzt probeweise mal dieses Jahr. Ich muss dazu sagen, dass es in Spanien, in Andalusien drunten ein Partnerprojekt gibt. Da gibt es eine sesshafte Population von Waldrappen. Das ist auch ein Projekt, das ungefähr gleich lang läuft wie unseres. Auch etwa 200 Vögel, die dort drunten sind. Das heißt, wir kommen in ein Gebiet, in dem es schon Waldrappe gibt, in dem es auch ausreichend Kenntnisse darüber gibt, ob ein Waldrappe überleben kann oder nicht. Also wir wissen, dass es ein geeignetes Wintergebiet ist. Und jetzt probieren wir aus, wenn wir da Waldrappe hinunterbringen, ob die sich dann wieder lösen, wenn sie geschlechtsreif werden und wieder herauffliegen an den alten Nordrand, um dort zu brüten. Also das ist sozusagen jetzt ein neuer Ansatz in unserem Projekt und jetzt probieren wir das einmal mit einer Generation von Jungvögeln in diesem Jahr 2023 und schauen uns dann an, ob sich diese Strategie bewähren könnte. Es ist letztlich eine Strategie gegen die Auswirkungen des Klimawandels auf den Wald ab. Ja, das ist sozusagen ein bisschen exotischer Teil unseres Projektes. Das ist zwar insgesamt vielleicht ein bisschen exotisch anmutet, was wir tun, aber wir haben einen Windkanal in Seekirchen am Wallersee in einem Stallgebäude im Wesentlichen aufgebaut. Das war eine Kooperation mit der Fachhochschule Joanneum in Graz und ist im Wesentlichen im Rahmen eines Forschungsprojektes des österreichischen Forschungsfonds gemacht worden. Da geht's nicht um sozusagen, da geht's nicht um Artenschutz per se, da geht's um Grundlagenforschung, insbesondere zur Frage eben, wie es Vögel schaffen, so große Strecken zu fliegen, was für Maßnahmen und Techniken sie haben, um Energie zu sparen, beziehungsweise mit Energie zu haushalten. Und eine der bekanntesten Phänomen in diesem Kontext ist der Formationsflug. Jeder kennt das bei Gänsen, bei Kranichen. Kraniche fliegen jetzt immer mehr über Österreich, auch wieder drüber, sieht man das ja wunderschön, wie die Vögel in diesen sehr klar strukturierten Gruppen fliegen. Und vielleicht haben sich die meisten schon einmal gefragt, warum sie das tun. Der generelle Tenor ist, dass sie, die Haupthypothese ist, dass sie Energie sparen können durch Formationsflug. Das hat aerodynamische Gründe. Flügel produziert Aufwind, und wenn dahinter fliegender Vogel in den Aufwind hineinkommt, dann profitiert er davon. So kann man potenziell 20-25% Energie sparen. Der Punkt war, dass man bislang dazu eigentlich nur mathematische Modelle und Simulationen gehabt hat, weil es einfach technisch nicht möglich war, Vögel während des Vogelzugs, also Daten von Vögeln während des Vogelzugs zu nehmen, geeignete Daten, um diese Fragen zu bearbeiten. Die menschengeführte Migration hat erstmals ermöglicht, solche Datensätze zu sammeln. Inzwischen haben wir das schon wiederholt getan. Also mit Hochpräzisionsinstrumenten, die alle Vögel am Rücken tragen, kann man die entsprechenden Daten dazu sammeln. Und wir wissen inzwischen, dass sich Waldrappe also erstaunlich präzise koordinieren können. Nicht nur die Position in Relation zueinander, sondern auch die Flügelschlagfrequenz und ist koordiniert, und das brauchst du denn nur, wenn das so exakt koordiniert ist, das sagen die Modelle, nur dann kann man Energie sparen, und das haben wir eben zeigen können inzwischen, dass sie das tun. Wir forschen jetzt weiter an dieser Frage auch, unter anderem machen wir energetische Messungen, um zu sehen, wie viel Energie wirklich dann gespart wird durch diese Flugtechniken. Und das ist ein ganz spannendes Feld, wo wir sehr erfolgreich publizieren. Und der Windkanal, um auf das zurückzukommen, erlaubt halt, das ist ein sehr standardisiertes experimentelles Setup, in dem drinnen das Grundprinzip ist ja, dass die Luft auf die Fluggeschwindigkeit des Vogels beschleunigt wird. Und wenn der Vogel im Windkanal dann gegen diese Luft anfliegt, dann steht er quasi in der Luft. Und das gibt halt Möglichkeiten, um Fragestellungen im Detail zu bearbeiten, die man im Freiland draußen nicht bearbeiten könnte. Also das ist ein ergänzendes Instrument, das wir nutzen. Ganz klar, solche Projekte laufen immer in Kooperation ab. Wir haben nicht die Expertise. Wir haben sozusagen die Möglichkeiten, diese Forschung zu betreiben. Wir bieten die Möglichkeiten, sind auch an der Forschung beteiligt. Aber letztlich sind das Kooperationen auf universitärem Bereich. Eben, ich habe genannt zuerst schon das also Fachhochschule Johann Ehm in Graz, auch Johann Ehm Research in Graz, die in der Aerodynamik die Spezialisten sind. Spezialisten von der Veterinärmedizin in Wien zum Beispiel, oder auch das Biologieinstitut in Wien sind beteiligt, aber auch international die Uni Bern dabei, oder Londoner Kollegen haben schon mitgeforscht. Das sind jeweils dann für die einzelnen Fragestellungen spezifische Kooperationen. Grundsätzlich denke ich, ist es schon etwas, was unser Projekt in gewisser Weise auch auszeichnet. Wir kommen ja selber aus der Grundlagenforschung. Und wir haben seit den Anfängen des Projektes eben die Möglichkeiten des Artenschutzprojektes genutzt, um auch Grundlagenforschung zu betreiben, die jetzt nicht unmittelbar den Zielen des Artenschutzprojektes dient, aber letztlich doch auch die Qualität des Artenschutzprojektes ausmacht. Denn die Kenntnisse zum Vogelflug und zur Energetik des Vogelflugs helfen uns natürlich bei diesen menschengeführten Migrationen, die Flüge zu optimieren. Das zeigt sich auch. Wir haben angefangen mit Strecken von 40-50 Kilometer pro Tag. Das war schon viel, und wir haben 8 bis 10 Vögel pro Saison gehabt, und jetzt fliegen wir mit bis zu 35 Jungvögeln pro Saison, und wir fliegen Strecken von teils mehr als 300 Kilometer. Das ist nur möglich, weil wir im Detail sozusagen gelernt haben auch, was was Vögel tun und was Vögel brauchen während dieser Migrationen. Und da hilft uns die Grundlagenforschung ganz entscheidend.

0: Tierschützer und Interessierte können auch eine Patenschaft für einen Waldrapp übernehmen und so das Live-Projekt unterstützen. Weitere Informationen gibt es auf der Webseite waldrapp.eu. Und wie sich der Ausblick im Jahr 2023 aus Sicht des Waldrapp-Teams gestaltet, erzählt der Biologe Johannes Fritz zum Schluss und auch, was er sich von den politisch Verantwortlichen erwartet und wünscht.
1: Ja, wir haben jetzt bald Mitte März. Die ersten Vögel sind schon zurück in den Brutgebieten, aber sind noch vereinzelt. Der eigentliche Frühjahrszug beginnt so in der zweiten Märzhälfte. Ab April beginnt dann die Brutaktivität. Wir hoffen und erwarten wieder eine erfolgreiche Brutsaison. Ich habe ja angesprochen schon, also wir haben eigentlich in allen Brutgebieten sehr gute Reproduktionserfolge, hohe Reproduktionsraten, viele Jungvögel, die dort aufwachsen. Das ist sehr wichtig für so ein Projekt, also dass das darauf basiert auch im Wesentlichen diese Prognosen. Wir haben kürzlich ein Paper veröffentlicht mit dem Institut für Wilde Forschung in Berlin, dem Leibniz-Institut für Wilde Forschung in Berlin, wo man auf der Basis der Populationsentwicklung in den vergangenen Jahren auch Prognosen in die Zukunft gemacht hat. Also wo entwickelt sich diese Population hin? Kann sie irgendwann einmal selbstständig werden, ohne dass man noch weitere Vögel auswildert? Und diese Prognosen waren eigentlich sehr optimistisch, sehr gut. Und das basiert so im wesentlichen Teil auch darauf, dass wir so gute Reproduktionserfolge haben, so viele Jungvögel pro Jahr in den Brutgebieten aufwachsen. Ich glaube, Medien können da eine sehr wesentliche Rolle spielen, ganz klar, weil es fehlt in Österreich noch schlichtweg an Bewusstsein, was diesen doch erhebliche Todesursache für viele Vogelarten anbelangt. Die meisten Personen können mit Stromschlag, also wissen nicht, was Stromschlag ist. Auch, ich glaube, im politischen Kontext ist noch wenig Problembewusstsein diesbezüglich da. Ich denke, da ist schon mal anzusetzen, einfach zu sensibilisieren und zu informieren darüber, dass es diese Todesursache gibt und dass diese Todesursache jetzt relativ einfach und fast vollständig technisch zu lösen ist, indem man eben diese Strommasten nachrüstet. Also wir haben gute Zahlen bei den Waldrappen. Ein Großteil der Vögel ist ja besendet. Dadurch wissen wir recht gut Bescheid darüber, wer in welcher Form umkommt, kann das auch gut darstellen und haben eben diesen Vergleich mit Deutschland, wo wir zeigen können, da verlieren wir so gut wie gar nichts mehr in Österreich, ganz erheblich. Also das sind die Unterschiede zwischen isoliert und gesichert und nicht gesichert. Und ich denke, in der Richtung wäre sehr hilfreich und wichtig, wenn die Medien auch wirken und darüber einfach grundlegend einmal informieren und sensibilisieren.

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0: 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Liebe Hörerinnen und Hörer des Radios von Seniorinnen, heute geht es mit ihrem Sendungsgestalter Manfred Pils ins Musiktheater und zur kommunale Pressekonferenz. Bei der Spielplan-Pressekonferenz im Musiktheater zum Motto Zeichen und Wunder hatte ich wie immer ein sehr informatives und gutes Gespräch in Sachen Oper mit Maestro Poschner.

0: Ja, bin heute bei der Spielplan-Pressekonferenz. Und wen habe ich vor mir, wie immer? Oder,
1: Team.
0: Oder leider nur mehr noch Markus Poschner. Thema, es geht natürlich wieder um Opern. Und ich möchte gleich beginnen mit einem Musikdrama. Im Oktober wird der Schwanenritter nicht auf der Schelde, sondern am Donaustrand erscheinen. Und ich habe feststellen müssen, der Schwan, dürfte einige Federn haben lassen müssen. Also ich würde sagen, ein ganzer Flügel fällt. Denn mir ist aufgefallen, am Theaterzettel steht nicht Markus Poschner.
1: Das ist eine sehr gute Introduktion. Na, wie sagt man in der Oper, einen Tod muss man sterben. Und ich kann nicht alles tun und machen. Das war von vornherein klar. Mir war es tatsächlich sehr wichtig, im Tanz noch einmal aufzuscheinen. Und das ist mir tatsächlich in den letzten 10 Jahren, das gestehe ich, zu selten gelungen. Und vor allem gerade in der nächsten Saison, weil wir ja auch Beethoven ja 2027 haben und im Zuge unseres Beethoven-Zyklus war die Versuchung einfach zu groß, auch hier Prometheus zu machen mit Antonio Russo, mit Roma Janusz. Also ich kenne das Team ja sehr gut und zum Abschied wollte ich diesen Schlenker da zur Seite nochmal tun. Und dazu kam natürlich auch noch, dass mein hochgeschätzter Nachfolger Christoph Konz Anfang der Saison es sich zeitlich einrichten konnte, hier in Linz zu sein. Und ich finde, das ist ein großes Plus. Und ihm lag wahnsinnig viel im Lohengrin. Das ist beinahe auch ein Wunschtitel für ihn. Ich hätte es auch sehr gerne gemacht, das gestehe ich natürlich. Zumal auch Lohengrin ein Werk ist, was auf meiner Wunschliste noch fehlt. Und das wäre eine großartige Gelegenheit gewesen. Aber wie gesagt, man kann nicht alles tun und haben und machen. Und insofern erschien uns das dann auch in der gemeinsamen Diskussion als eigentlich eine vorzügliche Lösung, es so zu regeln, wie wir es jetzt geregelt haben. Und ich bin wirklich sehr glücklich und stolz, dass Christoph hier sich auch vorstellen kann mit diesem großartigen Werk.
0: Thematisch geht es heuer um Wunder. Der Chor singt ein Wunder, ein Wunder. Und darüber hinaus schreibt ja Wagner in einem kleinen Aufsatz zum Vorspiel bereits über dieses Wunder. Wäre also tatsächlich ein nicht verzichtbares Stück für heuer gewesen. Aber jetzt haben wir es ja Gott sei Dank. Es ist ja eine Koproduktion, habe ich gelesen, mit der Saarländischen Oper. Bedeutet das jetzt eine Neuproduktion, eine gemeinsame oder eine Adaption?
1: Ja, das ist natürlich eine Neuproduktion, die im Anschluss dann nach Saarbrücken geht, ans Staatstheater dort. Das ist ja immer eine fabelhafte Idee in unserem Metier, Co-Produktionen anzusteuern. Ja, man kann große Sprünge machen, es ist ja eine große Ausstattungsoper, ein großes Unterfangen. Alle Gewerke sind da immer am Anschlag. Und wenn man dort die Last auf 2 Theater verteilen kann, ist das irgendwie für alle eine große, ein großer Vorteil und eine große Entlastung. Und das war auch unsere Idee. Und so, das gibt uns auch immer legt ein bisschen Ressourcen frei für andere große Sprünge, die wir ja in der nächsten Saison tatsächlich auch haben. Es sind ja wirklich ganz große, großartige Vorhaben, die nicht zuletzt auch im Musical, nicht zuletzt auch im Schauspiel an ganz unterschiedlichen Orten, in Linz, in Oberösterreich und auch in Wien sogar, wo wir ja präsent sein werden, und jetzt auch mal ganz was noch zu erwähnen ist, wir haben ja auch mit dem Brückenorchester eine große Deutschland-Tournee oder Europa-Tournee, wir werden in Amsterdam spielen. Also es ist ein großer Ausritt in der nächsten Spielzeit, wenn ich das so sagen darf, auch geplant. Und insofern passt das in die Gesamtplanung bestens hinein.
0: Markus Poschner weiß immer mehr, als wir wissen. Ich bleibe mit einer Frage nur in der Wagnerschen Abteilung. Ein weiteres Wunschstück am Speiseplan wäre gewesen, aus meiner Sicht, oder was halt nur gefällt hat, der Tannhäuser. Ich nehme an, Rienzi wird es nicht werden in der übernächsten, obwohl der jetzt salonfähig gemacht wird. Und an die Feen und an das Liebesverbot will ich jetzt einmal gar nicht denken. Gibt es da schon Perspektiven?
1: Also, das ist nichts auszuschließen. Ich würde mich natürlich wahnsinnig freuen, und das sind wir ja immer im Kontakt, auch zurückzukehren mit einem dieser wunderbaren Titel. Ich finde die alle ja ganz großartig und wunderbar. Wir haben ja diese Tradition hier mit der Hermann Schneider, ich würde nicht sagen begründet, ja, aber zumindest zum Thema gemacht. Ja. Richard Wagner, Richard Strauss, das ist das, was das Orchester, was ihm ganz besonders liegt, was wir auch allein von den Dimensionen im Musiktheater in Linz bestens bedienen können. Ich meine, welches Theater kann das von sich behaupten, ein Wagner- und Strauss-Orchester im Graben in Originalstärke präsentieren zu können? Das ist ein riesen Standardvorteil, ein Alleinstellungsmerkmal, und diese Karte müssen wir natürlich auch spielen. Also ein Tannhäuser jederzeit, zu jedem Moment, zu jeder Tag- und Nachtzeit. Wir denken das sicher weiter, aber natürlich ist auch jetzt erstmal dann ein neues Team am Start. Und da weiß ich nur zu gut, die brauchen keine Ratschläge von mir und auch kein Hineinpfuschen, sondern da, glaube ich, sind die Karten jetzt erstmal anders verteilt.
0: Naja, sogar das Jugendtheater hat heuer Nibelungen gemacht. In der jetzigen Spielzeit dann den lieben Schwan, also man bleibt sogar da dran. Bleiben wir gleich in der Gegend. Ihr Lieblingsgeschichte ist heuer, habe ich gerade zuerst gehört, ja nicht weit weg, der Wahlbeiräuter Humperdinck. In der Abteilung Siegfried Wagner, da sind wir bei Märchenopern und dergleichen mehr. Es ist aber eben nicht Hänsel und Gretel, sondern das selten gespielte Stück der Königskinder.
1: Es ist auch das erste Mal, dass ich dieses Stück dirigiere. Es kommt dann tatsächlich nicht so oft unter. Wobei, ich habe jetzt auch ein bisschen recherchiert in den letzten Monaten. Tatsächlich finden die Königskinder von Humperdinck schon jetzt Einzug auch an die großen Häuser. Bayerische Staatsoper, Berliner Staatsoper. Also das ist schon jetzt nicht mehr nur noch ein Geheimtipp. Es ist ein großartiges Werk, was ja auch stilistisch nochmal einen ganz großen Schritt weitergeht. Und das ist eine Zeit, die ich persönlich unglaublich liebe und schätze, rein musikalisch die Jahrhundertwende, also der Jugendstil. Wir haben ja hier Korngold gemacht, Die tote Stadt, das ist natürlich nochmal später. Ich bin ein großer Verfechter und Anhänger der Werke und Opern von Zemlinski, die ich ständig versuche zu programmieren, auch im Konzert. Hans Rott, also es gibt viele andere, nicht zuletzt Schräger wäre zu nennen, Schönberg natürlich, Pelléas und Mélisande gerade in dieser frühen Zeit, also unglaublich multiperspektivische Welt, multistilistisch, es splittet sich auf, aber alles hat wirklich mit Identität zu tun. Also die große Unsicherheit der Zeit am Vorabend des Ersten Weltkriegs. Wer sind wir? Was passiert mit unserer Gesellschaft? Erinnert mich natürlich auch an vorrangige Gedanken, die wir heute haben. Ja, also in Momenten der gefühlten oder auch der tatsächlichen Krise, der Orientierungslosigkeit sind das Äußerungen und Ideen, die allgemeingültig sind. Und dann hat man vor gut 100 Jahren jetzt am Beispiel von Die Königskinder von Humperdinck genau denselben Versuch gemacht, Halt zu finden, Antworten zu finden. Ob das immer gelingt, ist ja die Frage. Eben meistens ist es schon wichtig genug, die Frage überhaupt erst zu formulieren. Und genau das macht der Humperdinck, weil er mit seiner Story auch streng sich an Archetypen hält, ja, die sich alle fragen, die Königskinder das Reine verkörpern, die Unschuld. Und das prallt auf den Mob, auf die Gesellschaft, die erkrankt ist, ja, die zerstört ist, die keinen Kompass mehr hat. Und ich glaube, deswegen erschien uns dieses Werk jetzt goldrichtig, weil wir damit auf einer, also mit der Bühne, auf einer eigenen Ebene an dieselben Themen herankommen, die uns sehr stark beschäftigen. Und das ist ja das, was die Kunst kann, uns mit uns selbst zu verbinden und den Versuch einer Beantwortung, einer Orientierungshilfe geben. Und wenn es dann noch dazu so ein grandioses musikalisches Wunderwerk ist, eine fantastische, fabelhafte Partitur, dann umso besser. Und deswegen freue ich mich da sehr drauf, auch auf meinen alten Bekannten und Freund Paul-Georg Dittrich, der da Regie führen wird, der genau aus dieser Ecke kommt und auch damals die Meistersinger hier in Linz ja sehr psychoanalytisch angegangen ist. Und finde ich der absolut richtige Mann ist für so ein Vorhaben.
0: Ja, was fehlt noch? Der Rest. Und der ist so war durchaus erwähnenswert. Zum Beispiel gibt es wieder Janacek. Der wird jetzt zum Hauskomponisten, oder?
1: Ich habe für mich Janacek entdeckt. Also es ist ja auch erst meine zweite Opernerfahrung nach dem Füchslein oder der Füchsin, wie wir es genannt haben, jetzt mit Katja Kabanova. Ein unfassbar melancholisches, tief slawisch-böhmisches Werk, also mit dieser ganz besonderen Note an Intensität und Ausdruck. Ich glaube, wir es wirklich nur in dem Landstrich, dem wir ja nicht so weit weg sind und auch, was uns ja gar nicht so fremd ist, diese Art der Melancholie, dieses Lächeln, immer mit einer Träne auf der Wange, das ist etwas, was wir von Franz Schubert schon eingeimpft bekommen haben und dann nicht zuletzt auch über Gustav Mahler weiter ausformuliert bekommen haben. Und das ist dann ein Werk, was eigentlich noch viel später geschrieben wurde, aus den 20er Jahren, ziemlich genau aus dem Wozzeck-Jahr, Alban Bergs Wozzeck, 1924, in dem auch die Beziehung der Personen sehr generell und allgemein verhandelt werden. Ja, wie verhält sich Gesellschaft zum Individuum? Was bedeutet Freiheit? Was bedeutet Entfaltungsfreiheit? Und wie wichtig ist auch die humanistische Idee und die Idee der Selbstbefreiung und Selbstverwirklichung, das eben nicht möglich ist, wenn die Gesellschaft das nicht zulässt. Und das hat Janacek in einer Fabel, ähnlich wie beim Schlauen Füchslein, verpacken können und auf ganz beeindruckende Weise auf die Bühne gebracht. Und Peter Konvitschny ist wieder der Regisseur, der ja auch da genau ansetzt und den Hebel ansetzt und versucht, das zu beleuchten und auch zu übersetzen für uns heute, dass wir das verstehen und dass wir auch die Relevanz für unser heutiges Leben in unserer heutigen Umwelt, sozialen Umwelt irgendwie begreifen können. Und da ist jetzt unmittelbar, stehen wir vor der Premiere und bin da ganz besonders glücklich und freue mich drauf.
0: Verdi, Rossini und Händel.
1: Ja, ich glaube, wir haben ja eine mindestens genauso intensive und kontinuierliche Spur mit Verdi, mit Rossini, auch über Enrico Colesso, der jetzt in der nächsten Spielzeit da nicht vertreten ist, aber der uns ja da sehr unterstützt hat und auch einen eigenen Stil geprägt hat, in Zusammenarbeit mit dem Bruckner Orchester, wo ich sehr, sehr glücklich war. Luisa Miller, ein großartiges Werk, was viel zu selten gespielt ist, ein früher Verdi, wo aber alle Inkredenzien schon da sind. Auch ein sehr existenzialistisches Werk. Ich finde es das nur konsequent. Und Don Pasquale ist ja auch einer der The Greatest Hits, was man immer wieder hört. Cenerentola genauso, was wir ja auch nächste Spielzeit noch präsentieren werden. Also da glaube ich, das ist auch etwas, wo es sich, was immer große Freude macht, was ein bisschen auch so der Rock'n'Roll des 19. Jahrhunderts ist. Also auch fürs Publikum, glaube ich, eine enorm tolle Erfahrung.
0: Fasse zusammen, No Kings, stattdessen Königskinder und es geschehen Zeichen und Wunder, auf die wir uns hier freuen und was die Weltpolitik betrifft, hoffen.
1: Prost, bravo. Dem kann man nichts hinzufügen.
0: Dankeschön.
1: Danke, bis bald.

0: weitere Spielplan-Highlights, wenn wir bei der Oper bleiben. Die Bürgschaft, eine Oper von Franz Schubert, eine sicher interessante Geschichte, selten aufgeführt. Und Der gute Mensch von Sezuan, eine Brecht-Sache. Und hier tritt wieder der alte Schauspielchef Stefan Suschke in Erscheinung. Beim Musical möchte ich verweisen auf Roald Dahls Mathilda und auf Rodgers und Hammersteins Karussell. In Sachen Tanz, bereits von Poschner erwähnt, Prometheus, eine Beethoven-Geschichte also, und Divine Matters, Uraufführung, direkt zum Titel Zeichen und Wunder. Am Sektor Schauspiel, Wiederaufnahme der Menschenfeind, dann Linzer Torte mit Schlag, eine Uraufführung, Romeo und Julia, Wie kommt das Salz ins Meer, Marie Antoinette oder Kuchen für alle, Der kaukasische Kreidekreis und Der Meineid. Bauer. Und beim Jungen Theater sei verwiesen auf die Wiederaufnahme Die Reise zum Mittelpunkt des Waldes, Pinocchio, Die drei Musketiere, Mein lieber Schwan, passend eben zu Wagners Lohengrin, und junge Klassiker wie Cyrano Shortcuts, Don Quixote Shortcuts und Geschichten einer Ausstellung. Ja, und damit zur Kommunale 026.
1: Herr Landeshauptmann, ich darf um Ihre Ausführungen ersuchen.
2: Einen schönen guten Morgen. Vielen Dank für Ihr Interesse. Wir haben eine große Freude, dass wir jetzt hier Ihnen gegenüber die Kommunale 26 grundsätzlich mit Ihrem Programm vorstellen können. Die Kommunale, die, möchte so sagen, sicher ein Ereignis werden wird und, wie sich schon in der Vorbereitung herausgestellt hat, die auch eine Bewegung wird oder schon geworden ist. Und so gesehen könnte man das zusammenfassen, sie wird fürs ganze Land ein bewegendes Ereignis werden. Wir halten im Jahr 26 jetzt schon bei der dritten Kommunale. 22 ist es mit diesem damals neuen Format in Everding gestartet, dann waren wir 23 in Beuerbach und jetzt eben nach der Expo 24 heuer mit dem Format Kommunale. Gründend und fußend, so wie es eigentlich der grundsätzliche Inhalt einer Kommunale ist, auf einem geschichtlichen Faktum, verbunden mit einer Tradition, aber immer dann eben auch in Austausch und Kommunikation mit zeitgenössischen Kunstschaffen und auch mit dem vielen, was an kultureller Bewegung in den Regionen unseres Landes da ist. Und das ist für mich das Schöne, dass es bei dieser Kommunale besonders sichtbar werden wird. Einleitend darf ich sagen, dass wir den Ort auch gut gewählt haben, hier im Haus der Kulturdirektion, weil das dann auch eine kleine verdiente Referenz unserem Team gegenüber ist, der Frau Kulturdirektorin, dem Martin Honzig und allen Damen und Herren, die gemeinsam mit der Landeskulturgesellschaft und vielen, die sich bewegen lassen und das daher mitbewegen, diese Kommunale vorbereitet, programmiert haben und jetzt auch für die spannende Umsetzung sorgen werden. Es liegt auf der Hand, das geschichtliche Faktum ist das 400-jährige Wiederholung quasi des Datums der Bauernkriege

0: prangt und was sich in einer Gesellschaft abspielte und der Konnex zum Heute, was das für uns heute bedeutet. Stichwort geschichtliche Auseinandersetzung, sozusagen der Nukleus ist natürlich die Darstellung der Bauernkriege als historisches Faktum im Schlossmuseum, als dem Museum unseres Landes, das Landesmuseum. Danke auch sehr herzlich dafür. Danke auch für den Zugang, der gewählt wurde. Denn es gab ja nicht nur die Bauernkriege 1626, sondern vor allem gab es dann den jahrhundertelangen Umgang mit dieser Geschichte, wie man das gesehen hat, wozu man es dann letztlich auch manches Mal hochstilisiert hat oder sogar uminterpretiert hat. Und das alleine für sich ist schon eine spannende Auseinandersetzung. Und dann geht es eben darum, in der Region lebhaft miteinander dieses Thema aufzubereiten und zu diskutieren. 27 Gemeinden machen mit, drum habe ich auch gesagt Bewegung. Das sind unsere Mutorte, die mit verschiedensten Zuschnitt hier auch entsprechend sich einbringen. Und daher wird diese Kommunale ganz, ganz viele Inhalte und auch Möglichkeiten des Erlebens bieten. Von der Volkskultur über die zeitgenössische Kunst, Brauchtum, Literatur, darstellende Künste und das in einem zeitlich großen Bogen bis in den November hinein und in einem auch regional sehr breiten Bogen, sodass man quer durchs Land auch entsprechend viel über erleben kann. Was für mich sehr wichtig ist, und da danke ich ganz besonders unserem Team in der Kulturdirektion, weil wir da, würde ich jetzt sagen, schon wirklich eine mustergültige Expertise erworben haben, dass wir auch die jungen Leute, die Schulen mitnehmen und nicht nur eine Einladung auf den Tisch legen, sondern sehr aktiv im Sinne der Vermittlung auch darauf zugehen. Auf der einen Seite für die Pädagoginnen und Pädagogen ein Angebot legen, wie man denn mit dem Thema umgehen kann, aber dann eben auch mit Materialien und einer Schulbox in den Schulen entsprechend präsent sind. Präsenz ist auch ein wichtiges Faktum. Es ist auch eine eigene Architektur für die Kommunale entwickelt worden. Es ist auch das Geheimnis gelüftet, dass der Honzig eigentlich ein Architekt ist, bevor er sich der Kunst gewidmet hat. Werden wir dann auch vorstellen, dem Kurti, wie der liebevolle Name gewählt wurde, etwas, was dann quasi auch als Element prägend durch die Regionen und die Gemeinden entsprechend wandern wird. Ich freue mich sehr, natürlich besonders auf den Inhalt und die Auseinandersetzung, die heuer geboten wird. Aber ich freue mich auch darüber, dass das Format Kommunale auch so richtig in unserer Kulturlandschaft angekommen ist und dass so viele bereit sind, mitzugestalten. Das ist mehr, als wir uns eigentlich zu Beginn, als das Format erdacht wurde, erwartet haben. Aber es ist einfach eben eine Bewegung geworden. Und insofern, glaube ich, ist die Vorfreude groß und ab heute Abend geht es dann auch richtig los.
1: Vielen Dank, Herr Landeshauptmann. Frau Direktorin Nasal, bitte.
2: Vielen herzlichen Dank, sehr geehrter Herr Landeshauptmann, geschätzte Damen und Herren. Ich möchte Sie recht herzlich im Haus der Kultur begrüßen. Herr Landeshauptmann hat schon erwähnt, es freut mich, dass dieser Ort für die Programmpräsentation gewählt wurde, weil Sie wissen, im Haus der Kultur ist die zeitgenössische Kunst versammelt, es ist das Forum Volkskultur hier zu Gast, es ist das Landesmusikschulwerk versammelt. Sie finden alle Kunstsparten hier im Haus und die Kunstsparten stehen stellvertretend für die Vielfalt des Kulturlandes, im Besonderen aber auch selbstverständlich für auch die diesjährige Kommunale 2026. Es ist hier eine Adresse für die Vergangenheit und für die Zukunft. Es ist eine Adresse für die Moderne und für die Geschichte und auch hier die Verknüpfung zur Kommunale 2026. Deswegen der richtige Ort für die Programmpräsentation der Kommunale der Gegenwart. Wir stellen das Programm vor. Es ist eine Verknüpfung wiederum eines historischen, eines landesgeschichtlichen Themas mit unserer Gegenwart und unserer Zukunft, mit den Mitteln von Kunst, Kultur und ganz zentral von Vermittlung. Eine wichtige Stütze sind dabei die unzähligen Projektpartnerinnen und Partner. Sie finden eine Auflistung im Programmheft neben römisch-katholischer, evangelischer Kirche, den vielen Mutorten, Kulturinitiativen, Vereinen, exemplarisch selbstverständlich unser Hauptkooperationspartner, die Landeskultur GmbH, wo ich Herrn Direktor Weidinger ganz herzlich danken möchte, dem Kepler-Salon, das Literaturschiff, das Radio Free, das heute auch anwesend ist. Sie alle bilden ein Netzwerk quer durchs Land und über das Land hinaus und verankern so die Kommunale breitestmöglich in der Bevölkerung und für die Bevölkerung dort, wo Landesgeschichte passiert ist und dort, wo Landesgeschichte geschrieben wird. Sie alle schaffen Raum

0: für Diskussion, ein Podium für den Austausch, der uns in diesem neuen Kulturformat so zentral ist, und bilden auch den Boden für neue Veranstaltungsformate. Sie wissen, zu Beginn haben wir das kommunale Format geschaffen, auch mit dem Gedanken, dass es sich von Mal zu Mal weiterentwickeln darf. In den vergangenen Monaten sind diese Verbindungen quer durchs Land gewachsen und es ist geglückt, auch mit den Personen, mit denen wir schon in Bezug stehen durften, die Begeisterung und das Interesse an der Geschichte unseres Landes zu wecken und zu entfachen. Und es zeigt dieses unbändige Engagement der Mutgemeinden, wie groß dieses Interesse besteht. Sowohl anhand der Projekteinreichungen, zu denen wir noch mehr hören werden, aber auch von den Künstlerinnen und Künstlern, von den Heimatforscherinnen und Heimatforschern, von den Vereinen und viel mehr. Das vorliegende Programm ist Beweis und Beleg dafür, wie groß dieses Interesse vorhanden ist. Gerade auch für die jungen Besucherinnen und Besucher wird viel geboten. Wir haben fortsetzend unsere Erfahrungen der ersten beiden kommunalen, aber auch der ersten Kulturexpo unser Wissen aus dem Haus erweitert und ergänzt. Wir haben seit den Semesterferien beeindruckende 65 Schulen schon erreicht in Vorbereitung auf das eigentliche Losgehen. 65 Schulen, die schon mit dem kommunalen Thema 2026 sich befasst haben und in Vorbereitung auf dann den eigentlichen Start. Unser Vermittlungsteam ist im Land unterwegs, um es vor allem dem jungen Publikum näher zu bringen. Und Sie wissen daher, dass die Bedeutung unserer Vermittlungsarbeit, Herr Landeshauptmann hat es schon erwähnt, dass das hier ein Fortsetzen unseres eingeschlagenen Weges ist. Es ist uns in den Projekten wichtig, dass dieses Netzwerk nicht jedes Mal neu begonnen werden muss, sondern dass es hier ein Fortsetzen und Fortschreiben stattfindet. Konkret hat die Kommunale Oberösterreich hier einen Bauchladen im besten Sinn des Wortes mit im Paket an sogenannten Vermittlungsgoodies. Mut hoch 3 ist ein dreiteiliges Fächer- und Schulstufenübergreifendes Vermittlungsprogramm für die Volksschule, für die Mittelschule, Berufsschulen und auch die Oberstufe. Sie kennen vielleicht schon von der letzten Pressekonferenz das Programm Museum in a Box, Mut hoch 3 Kreativplattform und als drittes Element dann den Ausstellungsbesuch, zu dem wir dann im Mai ganz herzlich einladen wollen. Auch außerhalb der Schule gibt es viel zu erleben, Programm für Familien, vom Puppentheater bis zu interaktiven Mittwochformaten. Das 17. Jahrhundert wird nicht nur erklärt, sondern erfahrbar, erlebbar, kreativ und heutig spürbar gemacht. Neu dieses Mal, und auch das hat Herr Landeshauptmann schon kurz skizziert, wir werden auch architektonisch sichtbar werden an den Mutorten durch Kiosk und Kurti. Ich nehme an, Martin, du wirst dazu noch Näheres ausführen. Sie werden die Kommunale noch deutlicher sichtbar sehen in den Mutorten. Es wird unübersehbar sein, auch in Linz ist es schon teilweise sichtbar, wenn Sie mit offenen Augen durch die Stadt gehen. Der Kiosk als mobiler, flexibler Stand im öffentlichen Raum, an dem Programm Vermittlung und Austausch stattfinden wird, Infostand, Treffpunkt und prägender Raum eines Ortsfestes. Kurti als mobiles Museum, der die Inhalte des oberösterreichischen Bauernkriegs direkt in die Gemeinden bringt und ergänzt mit künstlerischen Arbeiten und Hörstationen wiederum vom Radio Free sowie vom Film Grauwerk. Ich bedanke mich an dieser Stelle ganz herzlich beim gesamten Projektteam unter der Leitung von Martin Honzig. Es waren viele begeisterte Personen aus dem Haus involviert. Bin immer wieder gefragt worden, wie läuft's? Und ich konnte sagen, es läuft nicht, sondern Sie laufen ganz wesentlich und Sie tragen ganz wesentlich zum Erfolg dieses Projekts bei. Und wir freuen uns ganz unbändig, dass es jetzt endlich losgeht. Sie wissen ja, unser Anspruch ist, dass wir Veranstaltungen machen, die zum Denken anregen, die zum Denken einladen. Und ich bin überzeugt davon, dass es mit diesem Projekt ganz wesentlich wieder gelungen ist. Herzlichen Dank.
1: Vielen Dank, Frau Direktorin. Herr Magister Honzig, bitte.
2: Einen wunderbaren Vormittag und guten Morgen auch von meiner Seite hier. Es ist schon sehr viel gesagt worden jetzt. Ich kann es einfach nur unterstreichen, es ist ein richtig aufregender Tag. Es ist ein Jahr her, wo wir diese Reise eigentlich begonnen haben mit dem Thema. Wir haben letzten Herbst eine Pressekonferenz gemacht, haben da einen ersten Ausblick gehabt, haben eine gute Resonanz gekriegt und stehen jetzt eigentlich davor, das Programm in der Realisierung wirklich ins Leben, in das Leben von Oberösterreich zu implementieren. Ganz knapp vor dieser Pressekonferenz sind wir unsere Projekte durchgegangen. Wir haben so circa 130 Projekte vor der Nase, die wir in diesen zwei Programmen realisieren werden. Ich bin gestern vor dieser Aufgabe gestanden am Abend in der Vorbereitung, ja, wie bringe ich denn jetzt die Hälfte dieser Projekte in einer Redezeit von 5 bis 10 Minuten unter? Habe diesen Versuch gestartet, mir diese fantastische Broschüre unter den Kopfpolster zu legen, bin aber heute in der Früh kläglich gescheitert. Das heißt, ich versuche die Dinge eher zusammenzuführen, weise darauf hin, dass wir eine fantastisch aufbereitete Webseite haben, wo diese Einzelprojekte alle gut illustriert sind und sich präsentieren können, weil auch selbst diese Broschüre eigentlich mehr ein Magazin ist als so ein ganz klassisches Programmheft, wo minutiös jedes einzelne Detail drinnen ist. Es ist einfach zu viel. Sozusagen, aber zu viel im positiven Sinne. Die Kommunale Oberösterreich ist, und es wurde schon in der Presseaussendung erwähnt, quasi eine Versuchsanordnung des Zusammenlebens. Sie möchte Geschichte mit Gegenwart verbinden, sie verbindet Tradition mit Brauchtum und mit zeitgenössischen Formen von Kunst und Kultur. Die Kommunale versteht sich als Gast in den Gemeinden. Die Attitüde der Kommunale ist nicht nur sozusagen theoretisch dem Zusammenleben ausgerichtet, sondern in der Art und Weise, wie wir vorwärts gehen, in der Art und Weise, wie wir Kollaborationen mit den Gemeinden und den emsigen Mitarbeiterinnen der Gemeinden eingehen. Das ist in sich sozusagen das Modell, die Seele, die DNA, die die Kommunale jetzt da inhaltlich nach außen projizieren möchte. Der Bauernkrieg ist natürlich unser Ausgangspunkt und Geschichte ist ebenfalls, die Geschichte von 1626 ist ebenfalls unser Ausgangspunkt und die wird aber dann in einer speziellen Programmreihe zusammen natürlich jetzt da mit unseren Kollegen und Kolleginnen der LKG im Schloss, mit der Ausstellung und vielen anderen Projekten dann realisiert und interpretiert. Der Krieg, wie der Herr Landeshauptmann schon gesagt hat, der Bauernkrieg von 1626 ist in sich ein sehr interessantes Ereignis. Fast nur interessanter ist sozusagen die Art und Weise, wie er dann später in den Narrativen aufgegriffen wurde, interpretiert wurde. Und darüber steht natürlich auch die Frage überhaupt, wie sich Erinnerungskultur gestaltet, wie und wer Geschichte schreibt. Das werden zentrale Fragen werden, die behandelt werden, aber dazu wird Alfred Weidinger später sicher mehr zu sagen haben. Für uns bei der Kommunale ist es fast wichtiger, dass wir eigentlich zu diesem Thema moderne, zeitgemäße und zeitgeistige Türen öffnen für die gesamte Gesellschaft. Und die Übersetzung ins Jetzt, in die Komplexität des Jetzt und der Versuch aus dem, was damals so kläglich gescheitert ist, grausam niedergeschlagen worden ist, aus was vor 400 Jahren passiert ist, zu lernen, ist eigentlich der Kulturauftrag in Form der Übersetzung der Kommunale. Die Kommunale möchte Katalysator sein, möchte Membran für die Gesellschaft sein, wird diplomatisch, aber auch provokant, ein bisschen frech sein und möchte insgesamt Möglichkeitsräume öffnen für Formen des Miteinanders und des Zusammenlebens. Kunst und Kultur steht bei uns im Zentrum und wird da beweisen, ob es jetzt aus dem Brauchtümlichen, aus der Volkskultur kommt oder aus zeitgenössischen Interpretationen, wird beweisen, welche Rolle diesem Genre einfach in unserer Gesellschaft perfekt passt. Kiosk und Kurti, wie eben angesprochen, ist unsere Architektur. Hier ein großes Augenmerk liegt daran, dass wir verhältnismäßig sozusagen einfach mit unserer Architektur und mit unserem Aussehen da draußen in den Gemeinden auftreten. Verhältnismäßigkeit heißt jetzt natürlich auch, dass wir einen Blick auf Nachhaltigkeit gehabt haben. Es ist sozusagen eine Gerüstkonstruktion, die von den Designern und Architekten Machgut entwickelt wurde, zusammen mit uns entwickelt wurde, die an jeden Ort anpassbar ist, sehr gelb sein wird so gedacht ist, dass sie als Pappendeckel gebaut wurde, also nachhaltig, dann aber auch für unsere Projekte, die dann später kommen, ob das jetzt Shakespeare ist, ob das der Kultursommer ist, eigentlich die perfekte Plattform sein wird weiterverwendet wird. Das Gerüst borgen wir uns immer partiell aus die Gestaltung und den Inhalt, den kuratieren wir dann da immer rein. Wir haben schon gesagt, es gab einen, Margot Nasal hat schon erwähnt, es gab einen Call und wir hatten 400 Einreichungen und schon bei der letzten Pressekonferenz haben wir gesagt, das ist eigentlich der Spiegel des Interesses da draußen in Oberösterreich. Bei Publikum einerseits, aber andererseits natürlich auch bei den vielen Kulturschaffenden. Und somit haben sich ein paar zentrale Programmschienen ergeben, die schon erwähnt Geschichte erleben, ein Fokus auf Heimatforschung, ein Fokus auf lebendige Denkmäler und auch ein Fokus auf die fantastischen, zahlreichen Ausstellungsformate in unseren Regionalmuseen in Oberösterreich, ob zum Beispiel in Haag, Pinsdorf oder Rutzenmoos. Der Literatur und der Diskurs, Kepler-Salon wurde schon erwähnt, literarische Wanderungen mit Karin Peschka, Symposium in Gmunden zum Thema der Frau, das Literaturschiff ist auch ein Fokus auf österreichische Literatinnen, hat die an den Mutorten zum Thema Courage ihre Werke, ihre Geschichten erzählen werden. Und darüber hinaus Religion, ein ganz wichtiger Faktor dabei. Beide Konventionen, die katholische als auch die evangelischen, kollaborieren und machen qualitative und mannigfache, sehr bunte Veranstaltungen, die zum immanenten Teil der Kommunale geworden sind. Und dann natürlich die darstellende Kunst, die zeitgenössische Kunst und die Musik, die speziell jetzt im ländlichen Raum ja viel mehr jetzt ist und viel tiefer verankert ist. Es ist ein sozialer Raum und nicht nur ein klingendes Etwas. Das versuchen wir in Verbindung zu bringen mit modernen, zeitgemäßen Interpretationen. Nicht das eine nach dem anderen, sondern kollaborativ. Die Kommunale, sie läuft schon seit geraumer Zeit. Im Dezember schon in Ottensheim, Anfang des Jahres in Weiwern, dann in Rohrbach ein fantastischer Vortrag. Alles Dinge, wie der Herr Landeshauptmann schon gesagt hat, die jetzt nicht von uns geplant sind, aber die durch die Wellen, die unsere Kommunikationsstrategie eigentlich geschlagen hat, das Interesse, das daraus kommt, eigentlich sehr originär und völlig eigenständig entwickelt wurde. Wir sind auch kollaborativ mit denen in Verbindung, die das machen, nehmen die zu uns rein und promoten das. Und ich darf das Wort weitergeben an den Alfred Weidinger. Danke.
1: Dem habe ich nichts hinzuzufügen, Herr Professor, bitte.
3: 1976 war das 350. Jubiläum des Bauernkriegs, der auch im Schlossmuseum stattgefunden hat. Es gibt den Katalog, der ist ungefähr so dick, ich würde sagen so 5-6 Zentimeter dick, quadratisch und umfasst etwa 750 Katalognummern. Was hat sich seither geändert? Seither hat sich eines geändert, dass diese Objekte, dieses 750, sich wahrscheinlich auf nahezu null reduziert haben. Warum ist das geschehen? Es ist deswegen geschehen, weil sich die Wissenschaft verändert hat, die Erkenntnis hat sich verändert, der Zugang zu Archiven über die Digitalisierung hat sich geändert. Die naturwissenschaftlichen Methoden haben sich geändert. Es gibt also Möglichkeiten der Erschließung der Jahreszahlen von Objekten, die mutmaßlich also für den Bauernkrieg gedient haben, wo sich dann später herausstellt, dass sie eigentlich aus dem 19. Jahrhundert sind. Ich habe also gerade noch vor wenigen Tagen, also auch mit dem Kollegen Ferrihuber, mit dem im Wesentlichen diese Ausstellung ja konzipiert, auch diskutiert darüber. Wir haben also noch eine große Hoffnung gehabt. Es ist im Schloss Ambras in Innsbruck, gibt es also eine Rüstung mit einem Helm, mit zwei Schwertern und also auch einer Lanze, die dem Stefan Fadinger zugeschrieben wird, auch mit einer Art Signatur. Und auch da hat sie vor wenigen Tagen geklärt, dass jedes einzelne Objekt, das dem Stefan Fadinger zugeordnet wird, mit Sicherheit nicht vom Stefan Fadinger stammt, weil das aus einem ganz anderen Jahrhundert ist. Das heißt also, dieser Erinnerungskult, der ist also eigentlich ganz tragend. Und das war dann für uns eigentlich die Entscheidung, die Ausstellung also genau in diese Richtung zu konzipieren, dass wir überlegt haben, eigentlich müssten wir versuchen, einmal herauszuarbeiten, was sind die Facts und was ist Fiction. Und das ist genau dieses Spiel, das wir in dieser Ausstellung machen, um einfach klarzumachen, was sind die Facts. Was sind die Facts? Ihr habt schon einmal gesagt und auch am Plakat, also für diese Ausstellung, die im Schlossmuseum demnächst eröffnet wird, finden sich, wenn Sie genau schauen, 4 Knöpfe. Die einzigen Facts, die von den Bauern stammen aus dieser Zeit, sind diese 4 einzelnen Knöpfe. Das sind die einzigen Relikte, die authentisch sind, die aus dieser Zeit stammen, die man aus einer Grabung in Lambach, also ich glaube in den 1990er Jahren, ausgegraben hat. Das ist das Einzige, was sich erhalten hat, was wirklich von den Bauern stammt. Wir kennen die Geschichte der Adeligen, der Aristokratie, der Religionsführer sehr, sehr gut. Sie waren schriftkundig. Sie haben die Geschichte geschrieben, weil sie die Geschichte geschrieben haben. Die Bauern hatten keine Stimme, überhaupt keine Stimme. War nicht schriftkundig, daher es gibt auch keine Dokumente. Es gibt zwar Flugblätter von Liedern, die man offensichtlich damals gesungen hat, aber auch das ist etwas, das wir, sozusagen die Bildungselite, den Bauern überträgt. Ob sie das tatsächlich gesungen haben, es gibt keinen Beweis dafür. So ist diese Ausstellung so ein Spiel. Wie ist man mit den Facts umgegangen? Und wie hat die unterschiedliche Gesellschaft, dass es sich im Laufe der Zeit entwickelt hat, wie haben wir das interpretiert? Was haben wir hinzugefügt? Was ist wieder aufgenommen worden? Was ist verworfen worden? Und das ist genau das, was die Ausstellung prüft. Ein kleines Beispiel nur. Wir sind sehr glücklich darüber sagen zu können, wir zeigen mit großer Wahrscheinlichkeit die früheste Stadtansicht von Linz, von Lukas Falkenbach, die wir aus dem Städelmuseum, also in Frankfurt, bekommen. Es ist eine kleine Arbeit, es ist ein Ölbild. Lukas Falkenbach war 1582 also in Linz, für 2 Jahre insgesamt, und hat also, glaube ich, 3 Landschaftsgemälde gemacht, also eine Studie, die ohne dies bei uns also im Museum ist. Also wahrscheinlich, wenn man von der frühesten Stadtdarstellung also von Linz spricht, dann ist es wahrscheinlich ohne dies diese Studie, die wir bereits im Museum haben. Beide werden wir zeigen. Und diese Zeichnung oder dieses Gemälde war die Ausgangsbasis für alle weiteren Illustrationen des Bauernkriegs. Ob das jetzt Schlachtenbilder waren etc. Alles, was dann also Post-Bauernkrieg gemacht worden ist. Nicht 1626, sondern danach, weil ja auch die Künstler schon interpretiert haben. Und die Künstler auch für bestimmte Gesellschaftsschichten tätig waren. Es gab immer ein Motiv, also eine bestimmte Illustration zu schaffen. Und das so Spannende ist, und da bin ich sehr glücklich darüber, dass diese Ausstellung im Schlossmuseum sein darf, weil die haben alle beziehen sich auf diese Gemälde vom Lukas Falkenbach. Allerdings haben die das Schloss so gemalt und so gezeichnet, wie es in der Zeit von Falkenbach war. Das heißt, sie transformieren die Landschaft des Falkenbach mit der historischen Burgansicht, wir reden ja noch nicht von einem Schloss, und zeigen das sehr authentisch, aber das Einzige, was sie nicht machen, sie zeigen nicht das Schloss, so wie es eigentlich damals war. Weil das Schloss, die Architektur, wie wir sie heute haben, ist so zwischen 1600 und 1610 entstanden. Das heißt, die alte Burg, die der Lukas Falkenbach noch 1582 gesehen hat, wurde in den späteren Darstellungen, noch lange danach, wurde immer nur die Burg gezeigt, die romantisch verklärte, weil sie viel besser auch zum Stadtbild gepasst haben, als diese radikale Architektur dieses Schlosses. Das heißt, auch die Künstler der damaligen Zeit, die gewissermaßen auch den Auftakt hatten, so authentisch wie möglich, das war ja auch ein künstlerisches, das war also definitiv ein Kunstwollen, so authentisch wie möglich zu sein, haben darauf verzichtet, das Schloss so zu zeigen, wie es ist. Einfach deswegen, weil es wahrscheinlich die radikalste Architektur in Mitteleuropa in dieser Zeit war. Ein gigantischer, ganz straighter Bau, der natürlich in keiner Art und Weise zu der Geschichtserzählung gepasst hat. Dieser Bau hat eigentlich zu überhaupt nichts gepasst. Aber es ist ein Fakt, ja. Und das ist das Interessante, dass selbst die Künstler eigentlich dieses Schloss, diese radikale Architektur negiert hatten, weil sie es wahrscheinlich einfach nicht gemocht haben. Und damit, das ist auch so ein weiteres, war nur so ein kleines Beispiel dafür, dass Sie sehen, wie wir uns in dieser Ausstellung also mit diesen Facts und auch mit Fiction auseinandersetzen. Also am Ende war es dann so, dass diese Ausstellung von diesen 750 Katalognummern, waren es halt dann wahrscheinlich also nur einige wenige, die authentisch waren, die wir gesagt haben, wir nehmen sie an die Ausstellung auf. Ich glaube, wir haben also eine Ausstellungsliste von etwa 120 bis 140 Objekten, also insgesamt. Und was wir aber gemacht haben, weil du kannst nicht eine Ausstellung mit 4 Knöpfen bauen. Ja, aber wir haben eine Ausstellung um die 4 Knöpfe gebaut. Ja. Und dann sind wir selbst wieder in die Trickkiste gestiegen und haben natürlich Fiction geschaffen, aber halt einfach mit heutigen Mitteln, mit der Digitalisierung, die uns sehr, sehr weit gebracht hat, natürlich auch mit der Hilfe von KI und auch anderen digitalen Möglichkeiten, die uns das Ganze ein Wissen erschlossen hat, wie wir sie, glaube ich, dann im Schlossmuseum in nächster Zeit wirklich auf sehr zeitgemäße Art und Weise visualisieren und darstellen können. Ein letztes Wort noch einmal, weil mir ist es, glaube ich, wichtig, auch ein Wort, also auch die, es ist nicht mehr notwendig, eine Lanze für die Kommunale zu brechen, weil sie ohne dies schon ein sehr etabliertes Kulturformat in Oberösterreich ist. Das ist eines, das ich sagen muss, dass die kommunale, also das, was sich geändert hat, auch im Vergleich zu diesem Katalog von damals mit 750 Katalognummern, dass wir heute nicht mehr 750 Katalognummern haben, aber wir haben mindestens 750 Menschen, die uns durch diese kommunale, durch dieses Format einen Zugang zu Wissen geschaffen haben. Und das ist das, was sich verändert hat. Dass in diesen 25 Jahren, oder in diesen 50 Jahren, verzeihen Sie, hat sich das geändert, dass wir einfach ursprünglich, das war halt einfach ein Zeichen auch seiner Zeit, 750 Objekte hatten, alles ging, es ging nur um die Objekte, es gibt sozusagen nur also um diese Quantifizierung, möglichst viel aufeinander zu häufen, um Deutungshoheit darzustellen. Und auf der anderen Seite hat sich das so geändert, dass wir jetzt sozusagen auf das Wissen von 750, das ist eine symbolische Zahl natürlich, jetzt zurückgreifen. Das ist das, was die Forschung also für uns ermöglicht hat. Das ist etwas, glaube ich, ein unglaublich zeitgemäßer Zugang. Und wir alle bei uns im Haus sind sehr dankbar, dass die Kommunale dieses Fenster der Wissenschaft geöffnet hat. Dankeschön.
1: Vielen Dank, Herr Professor Weidinger. Geschätzte Kolleginnen und Kollegen, Sie sind nun herzlich eingeladen, Ihre Fragen zu stellen. Benutzen Sie dafür bitte das Mikrofon rechts oder jenes an meinem Pult. Wir haben nämlich auch Damen und Herren online dabei und die sollen Ihre Fragen auch hören.
4: Das höre ich gern. Also ich hätte zwei Fragen. Die erste ist natürlich die Fangfrage oder die wichtigste mal, die alle stellen wollen. Wie viel Budget hast du zur Verfügung gehabt, lieber Martin? Und die zweite wäre, wie war das, wie du in die Kommunen gegangen bist? Ist da dann der Rebellionsgeist dieser Gemeinden entgegengekommen? Weil ich komme zwar aus dem Mühlviertel, aber ich kann mir nicht vorstellen, dass man dann sagt, hey, komm vom Land und ich möchte euch da sagen, wie man eure Gemeindekultur aufbereitet. Also wie hast du Vertrauen geschaffen? Die zwei Dinge wären es einmal.
5: Also das mit welcher Frage? Also es hat sich nichts an dem Budget geändert gehabt. Wir haben ca. 2 Millionen zur Verfügung gehabt und davon sind ca. 650.000 Euro für Programm gewidmet gewesen. Das hat uns den Rahmen verschafft, das zu realisieren, was wir jetzt gerade versuchen zu präsentieren. Zum Widerstand. Also es war nicht so, dass ich vorher mit Haupthaar dorthin gegangen bin und dann und jetzt schon Opfer davon bin. Nein, es ist tatsächlich eine interessante Perspektive gewesen, denn wenn ich so ein bisschen in diese Welt, in der ich davor gewesen bin, da hätte ich sagen können, naja, was ist für ein Unterschied jetzt zwischen Teilen von China, Korea und Japan? Und dann kommt man zurück und kriegt diesen fantastischen Auftrag, Oberösterreich zu bereisen. Und erinnert sich daran, dass wir als Oberösterreicher, das, was uns ausmacht, ist das, dass wir eigentlich von Tal zu Tal hinter jenen Hügeln einen leicht anderen Dialekt haben, leicht andere Attitüde haben. Die Gemeinden sind repräsentativ für Gemeinschaften. Und man muss sich vorstellen, dass dort lauter ehrenamtliche Menschen einfach gesessen sind und Programm für die Kommunale entwickelt haben. Die sind zu Künstler und Künstlerinnen geworden und dementsprechend stehen die auch natürlich dahinter. Das, was ich anfänglich gesagt habe, dass unsere Vision zur Methode geworden ist, ist tatsächlich so gewesen. Wir sind da reingegangen und haben auf die Programme der Gemeinden gehorcht. Wir mussten, weil die Resilienz dort natürlich auch ganz starke gewesen ist. Aber die ist jetzt nicht im Widerstand, sondern einfach im Selbstvertrauen dessen, dass das, was sie entwickelt haben, in ihrer eigenen Kommune das Richtige für die Kommune ist. Und vor dem Hintergrund hat sie ja ganz buntes Bild eigentlich ergeben, wo jede Gemeinde jetzt nicht nur am Ende mit einem sehr charakteristischen, eigenständigen Programm in der Kommunale realisiert, sondern das ist einfach auch wirklich geprägt von dem Mindset von den Leuten dort, wie sie zusammenarbeiten, wie sie sich als Gemeinde einfach auch verstehen. Und das ist in sich jetzt schon, bevor wir das angefangen haben, für mich ein bleibendes, sehr positives Erlebnis.
6: Ich wollte noch fragen zum Thema Mut, das da ein großes Schlagwort ist und in den Gemeinden Mut zum Frieden, Mut zum Lautsein, Mut zur Toleranz. Können Sie da noch ein paar Sätze dazu sagen, was dieses Motto ist?
5: Das Motto ist von der Kulturabteilung entwickelte Ausgangsbasis gewesen. Mut war unser erster Common Sense, das schlagen wir jetzt in die Erde, von da raus lassen wir es wachsen. Und dann sind aber diese ganzen Titel eigentlich als eine Hausaufgabe von uns an die Gemeinden gestellt worden in der ersten Hälfte der Kommunale. Wir haben ihnen gesagt, Mut zu, und ihr überlegt euch jetzt bitte in den nächsten 2 bis 3 Wochen, wie charakterisiert ihr euch selbst als Gemeinschaft? Und all diese Titel sind nicht von uns entstanden, sondern sie sind alle Kreationen von den jeweiligen individuellen Kommunen und Gemeinden. Auf was wir irrsinnig stolz sind.
4: Da hat mich interessiert, inwiefern eine weibliche Perspektive in dem Ganzen drinnen kommt, weil ich erinnert mich nur an mein Aufwachsen, da war halt der Fadinger die große Ikone, das hinterfragen wir jetzt, aber wo ist in diesem Schatten Raum für weibliche Akzente im Programm?
0: Nachdem er die Kommunale immer die Gelegenheit bietet, aus der Gegenwart die Vergangenheit zu betrachten und in die Zukunft zu schauen, leisten wir natürlich auch einen Beitrag, dass in 400 Jahren die Betrachtungsweise der Kommunale einen Beitrag sozusagen im Geschlechtergewicht belegt. Und deswegen vielleicht zum Programm der jetzigen Kommunale. Kannst du was sagen, wie viele Frauen da beteiligt sind? Oder was ist
5: diese? Die Zahl habe ich jetzt nicht da, aber das rührt einfach auch von der Gelassenheit, dass wir von Anfang an einfach darauf geschaut haben, dass wir, wie man das heutzutage einfach in Kulturveranstaltungen macht, dass die Gender Balance einfach eine ausgeglichene ist. Aber diese Absenz der Frauen, nur ganz kurz gesagt, haben wir natürlich zum Programm gemacht. Quer durch unsere Programme sind es starke Positionen, feministische Positionen von starken Frauen im Jetzt, die sozusagen die Situation, diese Absenz der Frau vor 400 Jahren nutzen, um einfach sehr moderne, zeitgemäße und zeitgeistige Programme in der Kommunale zu machen.
7: Liebe Hörerinnen und Hörer des Radios von Seniorinnen, Ihr Sendungsmacher Manfred Pils verabschiedet sich von Ihnen wie immer musikalisch.

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1: Einen schönen guten Morgen. Ich begrüße herzlich alle heutigen Zuhörerinnen und Zuhörer von der Radiosendung Le Petit Pas von Radio Froh 105 MHz. Am Mikrofon Henri Benben. In unserer heutigen Anhörung werden wir über den Tanz und die Musik aus Madagaskar, aus La Réunion und aus Mauritius sprechen. Wir bezeichnen die lange Geschichte von Maloya und Sega aus La Réunion und Sega aus Mauritius. Bevor starten wir unsere Unterhaltung, bitte unsere heutige erste musikalische Komposition Sega aus La Réunion, Le Petit Beau. Je vous en prie.
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1: Liebe Damen und Herren, wie gesagt, bevor heute wir werden uns beschäftigen mit der Musik von Île de la Réunion, Madagaskar und Mauritius. Wir starten mit der Musik und der Geschichte von Île de la Réunion. Ein paar Worte über die Geschichte. Viele verschiedene Kulturen haben die Insel La Réunion im Laufe der Jahrhunderte geprägt. Ein paar Worte über die Geschichte. Alors, eine Niederlassung der Compagnie des Indes, britische Ostindien-Kompanie, seit 1642 und einige Freibeuter und Unterkünfte bildeten die Keimzellen für die Besiedlung der bis dato unbewohnten Vulkanisinsel in den Indischen Ozean. Die Zucker- und Plantagen bestimmten in der Folge die Landschaft der Île Bourbon, heute Île de la Réunion. In Piton Saint-Leu zeigt Stella Matutina, wie eine Zuckerraffinerie mit ihrer Produktion der kolonialen Besitzern zu immensen Wohlstand und Reichtum verharrt. Auch das Musée de Ville Domaine de Panon in Saint-Gilles. Der Kommissär de la République, Sarka Garriga, de la République française, Französische Republik, der anschließend zum Direktor des Straflagers in Cayenne ernannt wurde, beendete im 18. Jahrhundert 48 das System der Sklaverei und gewährte damit zwei Drittel der Bevölkerung offizielle Freiheit. Zuvor hätten sich allerdings schon zahlreiche Marons, Sklaven, in schwer zugängliche Bergregionen abgesetzt und dort an steilen Hängen Dörfer gegründet. Selbst wenn La Réunion weitgehend katholisch ist, so lassen sich dennoch auch hinduistische, chinesische oder muslimische Bräuche feststellen. Etwa beim Deepavali, das Lichterfest wird im November vor allem in Samandre von einer tamilischen und indischen Bevölkerungsgruppe gefeiert. Musikalisch zeugt Sega und die Maloy eine Art Blues von der afrikanischen Herkunft der ehemaligen Sklaven. Die UNESCO nennt diese traditionelle Musik in der Weltkulturerbe-Verzeichnis auf die Sega und Maloya. Dagegen fußt auf den Mix afrikanischer und europäischer Musik. Und jetzt bitte erste Reunion Sega Le Petit Bon Sega Creolien. Je vous en prie.

Und jetzt ein paar Worte über die Musik aus La Réunion. Die réunionische Musik beruht im Wesentlichen auf zwei Stilen, dem Maloya und dem Sega. Die Maloya erinnert an einen Blues. Es war die Musik der madagaskischen Sklaven auf den Zuckerrohrfeldern, ein Klagelied, das die Hoffnung auf baldige Freiheit ausdrückte. Die Maloya bezeichnet einen Dialog zwischen einem Solisten und einem Chor, welcher durch Perkussion, Rhythmen begleitet wird. Seit 2009 steht diese Musik der Insel La Réunion auf der UNESCO-Liste des immateriellen Erbes des Menschheit. Die zweite Tanz und Musik, sogenannte Sega, ist ein Tanz und eine Musik, der vor allem bei Festen getanzt wird. Man lässt die Hüften kreisen, dreht sich um sich selbst, um die Männer, um die Frauen. Der Tanz ist Ausdruck einer sinnlichen Stimmung, bei dem der Mann und die Frau immer tiefer in die Knie gehen, bis sie sich kniet, in die Augen schauen und den Oberkörper weiter im Rhythmus bewegen. Das portugiesische Wort Sega hat seine Wurzeln im Swahili, einer von der afrikanischen Sprache, beschreibt einen Bewegungsablauf, bei dem die Kleider beim Tanzen leicht angehoben werden. Ursprung des Sega ist die französische Quadrille, die durch dunkelhäutige Musiker zur Quadrille, Kreole, abgeändert wurde. Heute ist die Musik und der Tanz des Sega auf der Insel La Réunion sehr, sehr, sehr oft geliebt und allgegenwärtig. Und jetzt bitte die nächste Sega Kreol aus Réunion. Sega.

0: Liebe Damen und Herren, wie gesagt, Sega ist eine Musik, ist eine Tanze zu reisen, zu beten, zu den höchsten spirituellen Zustand zu kommen. Und bitte habe ich hier eine sehr interessante Reportage von meinen Kollegen vom Express Kultur über die Sega, Sega Musik, Sega Bedeutung, aber auch vom Insel von Mauritius. Diese Reportage ist gemacht auf Englisch, dann ich werde probieren ein bisschen übersetzen, aber unbedingt alle unsere Zuhörer, Zuhörerinnen verstehen Englisch. Bitte gerne. Sega aus Mauritius. Was ich möchte nur sagen, dass La Réunion und Mauritius sind die zwei Inseln, Bruder oder Schwester, bevor die zwei Inseln haben die gleiche Zugehörigkeit. Sie waren einfach die französische Insel während den Napoleon-Zeiten. Jetzt La Réunion ist ein französisches Departement und Mauritius ist einfach eine unabhängige Republik, aber gehört zum Commonwealth. Distanz zwischen La Réunion und Mauritius ist ungefähr 150 Kilometer und mit dem Flug ist über 40 Minuten. Und jetzt bitte kommen wir zurück zum Reportage La Sega de Mauritius. Bitte gerne.
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Liebe Damen und Herren, liebe Zuhörer, liebe Zuhörerin, unsere heutige Sendung auf Deutsch von Le Petit Pas über Sega de la Réunion et Sega de l'île de la Mauritius, soit Mauritian Sega, langsam kommt zu Happy End. Die zweite Teile vom heutigen Sendung, ich vorstelle Ihnen auf Französisch. Für alle unsere heutigen Zuhörerinnen und Zuhörer, ich wünsche einen schönen Morgen und einen schönen Tag. Auf Wiederhören, Henri Benbet.

Liebe Damen und Herren, wie gesagt, bevor heute wir werden uns beschäftigen mit der Musik von Île de la Réunion, Madagaskar und Mauritius. Wir starten mit der Musik und der Geschichte von Île de la Réunion. Ein paar Worte über die Geschichte. Viele verschiedene Kulturen haben die Insel La Réunion im Laufe der Jahrhunderte geprägt. Ein paar Worte über die Geschichte. Alors, eine Niederlassung der Compagnie des Indes, britische Ostindien-Kompanie, seit 1642 und einige Freibeuter und Unterkünfte bildeten die Keimzellen für die Besiedlung der bis dato unbewohnten vulkanischen Inseln in den Indischen Ozean. Die Zuckerrohrplantagen bestimmten in der Folge die Landschaft der Île Bourbon, heute Île de la Réunion. In Piton Saint-Leu zeigt Stella Matutina, wie eine Zuckerraffinerie mit ihrer Produktion der kolonialen Besitzern zum immensen Wohlstand und Reichtum verharrt. Auch das Musée de Ville Domaine de Panon in Saint-Gilles. Der Kommissär de la République, Sarga Garriga, de la République française, der französischen Republik, der anschließend zum Direktor des Straflagers in Cayenne ernannt wurde, beendete im 18. Jahrhundert 1848 das System der Sklaverei und gewährte damit zwei Drittel der Bevölkerung offizielle Freiheit. Zuvor hätten sich allerdings schon zahlreiche Marons, Sklaven, in schwer zugängliche Bergregionen abgesetzt und dort an steilen Hängen Dörfer gegründet. Selbst wenn La Réunion weitgehend katholisch ist, so lassen sich dennoch auch hinduistische, chinesische oder muslimische Bräuche feststellen. Etwa beim Deepavali, das Lichterfest wird im November vor allem in San André von einer tamilischen und indischen Bevölkerungsgruppe gefeiert. Musikalisch zeugt Sega und die Maloye eine Art Blues von der afrikanischen Herkunft der ehemaligen Sklaven. Die UNESCO nennt diese traditionelle Musik in der Weltkulturerbe-Verzeichnis auf die Sega und Maloya. Dagegen fußt auf den Mix afrikanischer und europäischer Musik. Und jetzt bitte erste Réunion Sega. Le petit bout, Sega Créolien. Je vous en prie.

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In Willis Würstelstand sind Menschen zu Gast, die etwas zu sagen haben. Ob sie dabei mit vollem Mund sprechen oder, wie die meisten gelernt, vorher das Würstel runterschlucken, bleibt abzuwarten. Vorgaben hierzu gibt's keine. Die einzige Vorgabe ist, die Welt zu verbessern. Es handelt sich daher um Weltverbessererinnen und Verbesserer. Da Mensch aber die Revolution auch im Kleinen beginnen und fertig machen muss, haben wir den Würstelstand dem Gourmet-Tempel vorgezogen. Außerdem sind Würstelstände leichter zu finanzieren als Gourmet-Tempel. Und bei den Problemen des Finanzkapitals derzeit –

0: Revolution war die Antwort auf eine jahrhundertelange Ausbeutung und Unterdrückung. Kuba war zunächst eine spanische Kolonie. Die indigene Bevölkerung wurde durch koloniale Gewalt, durch Krankheiten und die Zerstörung ihrer Lebensgrundlagen nahezu vollständig vernichtet. An ihre Stelle trat dann eine koloniale Gesellschaft, die auf Plantagen, Wirtschaft, Sklaverei und rassistischer Herkunft beruhte. Und insbesondere mit dem Aufstieg der Zuckerproduktion wurde Kuba tief in die kapitalistische Weltwirtschaft eingegliedert. Aber wie es so oft natürlich in der Geschichte immer war, nicht als gleichberechtigter Akteur, sondern als abhängiger Rohstofflieferant. Das hat natürlich auch langfristige Folgen für Kuba gehabt. Die Wirtschaft hat sich immer stärker auf wenige Exportgüter, vor allem eben Zucker, konzentriert. Die Eigentumsverhältnisse konzentrierten sich in den Händen weniger Großgrundbesitzer und Kapitalgruppen. Und der Reichtum wurde nicht gesellschaftlich entwickelt, sondern privat angeeignet. Und schon im 19. Jahrhundert verschob sich die ökonomische Orientierung dann zunehmend von Spanien zu den Vereinigten Staaten. Und am Ende kontrollierte die USA nicht nur große Teile des kubanischen Handels, sondern auch ganz entscheidende Sektoren der kubanischen Wirtschaft. Nach dem formalen Ende dann der spanischen Kolonialherrschaft wurde aber Kuba trotzdem nicht frei. Es geriet vielmehr dann unter die Vorherrschaft der Vereinigten Staaten und diese dominierten in extrem vielen Bereichen auf Kuba, bei den Banken, im Handel, in der Infrastruktur und natürlich auch sie kontrollierten weite Teile der kubanischen Zuckerindustrie. Aber nicht nur das, die USA hat auch politisch Einfluss genommen auf Kuba. Sie haben sich zum Beispiel Interventionsrechte gesichert und Militärstützpunkte auf Kuba aufgebaut, darunter eben auch das bis heute noch existierende Guantanamo. Und sie haben sich immer wieder ganz direkt in die inneren Angelegenheiten Kubas eingemischt. Also auf dem Papier war zu dieser Zeit Kuba unabhängig, in der Realität war es aber noch wie vorher Halbkolonie. Für die Mehrheit der Bevölkerung bedeutete das Elend, weil sie eine kleine Oberschicht und das ausländische Kapital, das hat profitiert, aber die Arbeiterinnen und Arbeiter, die Bäuerinnen und Bauern und so große Teile natürlich auch der schwarzen Bevölkerung haben in Armut, in Unsicherheit, in Perspektivlosigkeit gelebt. Es gab Massenarbeitslosigkeit, die Bevölkerung konzentrierte sich vor allem in die ländlichen Gebiete, es gab miserable Wohnverhältnisse und nur einen sehr, sehr begrenzten Zugang zu Bildung und der Gesundheitsvorsorge. Und die damals herrschende politische Ordnung auf Kuba hat natürlich nicht der Bevölkerung gedient, sondern damit eben diese Klassenverhältnisse, von denen wir gerade gehört haben, aufrechterhalten werden konnten. Und das wurde vor allem dann auch unter der Diktatur von Batista eben auch sehr deutlich. Batista stand für Repression, für Korruption, für Antikommunismus und auch für die völlige Unterordnung unter die Interessen des US-Imperialismus. Sein Regime war eng mit der US-Mafia, mit ausländischem Kapital und mit einem sehr repressiven Staatsapparat irgendwie verbunden. Es waren Folter, Verfolgung und politische Morde auf der Tagesordnung und waren einfach bittere Realität für die Kubanerinnen und Kubaner. Nach außen hin wurde aber Kuba als das touristische Paradies irgendwie vermarktet. Doch für die Mehrheit der Kubanerinnen und Kubaner war das Land war es ein Land sozialer Verwüstung.
1: Was passt? Cowboy, Fenster zu.
0: Achso. Vor diesem Hintergrund, über den ich jetzt gerade gesprochen habe, war die Revolution natürlich kein Zufall, sondern eine historische Notwendigkeit. Sie stand aus dem Widerspruch aus diesem Widerspruch, der eben auf Dauer auch nicht stabil bleiben konnte. Denn auf der einen Seite gab es eine kleine, aber privilegierte Klasse, die vom US-Kapital gestützt war, und auf der anderen Seite die ausgebeuteten und entrechteten Volksmassen. Die kubanische Revolution war dabei nicht von Anfang an in jeder Phase ideologisch vollständig ausgearbeitet. Sie war von Anfang an zwar imperialistisch, sie war anti-autoritär und gegen die Herrschaft der Oligarchie gerichtet, aber sie hat sie aus verschiedenen ideologischen Quellen gespeist. Aus dem Erbe der Unabhängigkeitskämpfe, aus dem Denken José Martí, aus dem Widerstand gegen Batista, aus sozialer Empörung, aus nationaler Würde und zunehmend natürlich dann auch aus marxistischen Erkenntnissen. Besonders wichtig war für die kubanische Revolution José Martí, der in Kuba als ein großer Vordenker der kubanischen Unabhängigkeit galt. Martí verstand es früh, dass Kuba nicht nur von Spanien unabhängig werden musste, sondern eben auch von einer neuen Dominanz durch die Vereinigten Staaten geschützt werden müsse. Und er hat sein Denken verbunden mit der nationalen Befreiung sowie mit der sozialen Verantwortung und dem oder einem lateinamerikanischen Internationalismus.

Okay, ja, dann schön, dass wir in der kleinen Runde aber dennoch irgendwie heute da sind. Also ich möchte jetzt, werde jetzt ein kleines Thema gehen. Also ich habe mir irgendwie überlegt, was für Themen irgendwie könnte man bringen beim Referat oder beim Vortrag jetzt, die jetzt nicht so bekannt sind, weil Kuba ist ja jetzt gerade sehr viel in die Medien. Aber wenn über Kuba berichtet wird, dann halt immer in einem Tonfall der Belehrung, der Herablassung oder auch der offenen Schadensfreude. Da ist von Mangel die Rede, von einer Krise, von Abwanderung, von Protesten, von Versorgungsschwierigkeiten. Aber nur sehr selten wird die entscheidende Frage gestellt, warum steht Kuba seit Jahrzehnten unter so enormen Druck? Warum wird ein kleines Land in der Karibik, dass sie dazu entschlossen hat, einen eigenen, einen souveränen und sozialistischen Entwicklungsweg einzuschlagen, bis heute mit einer Härte bekämpft, die ihresgleichen sucht. Wer über Kuba heute reden möchte, darf also nicht nur bei den Symptomen beginnen, die man jetzt eh zur Genüge aus den Medien kennt. Man muss bei der Geschichte beginnen, man muss bei Kolonialismus, Klassenherrschaft, Abhängigkeit und Imperialismus beginnen. Und man muss auch verstehen, dass die kubanische Revolution nicht einfach nur ein Regierungswechsel war, sondern eigentlich ein sehr tiefer sozialer Einschnitt. Nämlich es war der Bruch mit einer Ordnung, in der eine kleine besitzende Klasse und das US-Kapital über das Leben der Mehrheit der Menschen auf Kuba bestimmt haben. Und deshalb möchte ich jetzt in meinem Vortrag über vier große Themen sprechen. Erstens über die Vorgeschichte und die Ursachen der kubanischen Revolution. Zweitens über den Verlauf und ihren Sieg. Und drittens über ihre sozialen, politischen und internationalen Errungenschaften. Und viertens über den jahrzehntelangen Wirtschaftskrieg der USA gegen die sozialistische Insel. Und natürlich auch seine Folgen für die kubanische Bevölkerung. Um die Revolution auf Kuba zu begreifen, müssen wir uns zunächst eben auch ansehen, wie Kuba vor 1959 aussah. Das ist deshalb wichtig, weil in antikommunistischen Darstellungen oft so getan wird, dass die Revolution der Ursprung aller Probleme des Landes war. Aber in Wahrheit ist das genaue Gegenteil richtig.

in Lateinamerika generell haben viele Revolutionärinnen und Revolutionäre des 20. Jahrhunderts an sein Erbe immer angeknüpft. Als Batista dann 1952 putschte und die ohnehin begrenzten demokratischen Spielräume beseitigte, hat sich die Lage auf Kuba weiter radikalisiert. Für viele junge Menschen ist klar geworden, dass die herrschende Ordnung nicht auf dem parlamentarischen Weg überwunden werden konnte. Und zu ihnen gehörte eben auch der junge Rechtsanwalt Fidel Castro, der ursprünglich in der orthodoxen Partei politisch aktiv geworden ist. Und seine Entwicklung ist ja stark durch die Erfahrung geprägt gewesen, dass Recht und Verfassung unter den Bedingungen der Klassenherrschaft eben keinen Schutz boten. Hier nochmal auf die, nur einfach zur Veranschaulichung. Zeitleiste irgendwie mit den wichtigsten Jahrespunkten eben oder wichtigsten Wendepunkten der Geschichte Kubas. Eben startete die kubanische Revolution eigentlich mit dem bewaffneten Angriff auf die Moncada-Kaserne zu dem ich dann eh nochmal mehr sagen werde. Bis dann 1959 eben Batista besiegt wurde und fliehen musste und die Revolution triumphierte. Genau. Und auch über die anderen Punkte, die hier eben nur genannt sind, werde ich im Folgenden nur eingehen. Genau. Der 26. Juli 1953 ist ein ganz, ganz wichtiger das Datum auf Kuba, denn es markiert eben den Beginn der Revolution auf Kuba. An diesem Tag griffen Fidel Castro und seine Mitstreiterinnen und Mitstreiter eben die Moncada-Kaserne in Santiago de Cuba sowie die Chespedes-Kaserne in Bayamo an. Militärisch ist dieser Versuch gescheitert und es wurden auch viele Beteiligte der Revolutionärinnen und Revolutionäre getötet, gefoltert und inhaftiert. Doch historisch war der Angriff auf die Moncada-Kaserne ein Wendepunkt. Warum? Weil mit Moncada eine neue revolutionäre Kraft auf die politische Bühne auf Kuba trat und der Angriff war nicht nur eine militärische Aktion, sondern es war ein Signal. Einerseits, dass das Batista-Regime angreifbar war, dass Widerstand möglich war, und es eben auch aufzeigte, dass es Menschen gab, die bereit waren, ihr Leben für andere Zukunft einzusetzen. Berühmt in diesem Zusammenhang wurde auch Fidels Verteidigungsrede vor Gericht mit dem bekannten Zitat eben, die Geschichte wird mich freisprechen. Und diese Rede war weit mehr als persönliches Bekenntnis, es war ein politisches Programm. Fidel hat darin ganz zentrale Forderungen eben aufgestellt, eben das Land für die Bäuerinnen und Bauern, Bildung, soziale Gerechtigkeit, Ende der Korruption und eben eine nationale Souveränität. Und schon hier wird eben deutlich, dass die Revolution nicht nur gegen eine Diktatur gerichtet war, sondern gegen gesellschaftliche Struktur, die diese Diktatur eben hervorgebracht hat. Nach dem Gefängnis und auch seiner Amnestie ging Fidel Castro mit anderen Revolutionärinnen und Revolutionären ins Exil nach Mexiko und dort haben sie sich neu organisiert. Dort entstand dann eben die Bewegung des 26. Juli. Von dort traf Fidel dann auch auf Ernesto Che Guevara, dessen politische Entwicklung bereits sehr stark vom Elend Lateinamerikas und von seinen Erfahrungen US-amerikanischer Interventionen etwa in Guatemala geprägt war. Und Che brachte eben auch sehr ausgeprägte antiimperialistische und marxistische Perspektive in den revolutionären Prozess mit ein. Ende 1956 kehrten die Revolutionäre mit der Granma eben nach Kuba zurück. Diesmal verlief die Landung sehr chaotisch und wiederum
schien das Unternehmen fast zu scheitern. Von den 280 Beteiligten überlebte nur ein sehr kleiner Teil die ersten Tage. Doch die Revolution wurde nicht zerschlagen. Aus den Resten entwickelte sich dann in der Sierra Maestro jene Guerilla-Bewegung, die schließlich das Batista-Regime zu Fall bringen sollte. Und hier zeigt sich ein ganz zentraler Punkt. Revolutionen werden nicht nur durch Entschlossenheit entschieden, sondern auch durch die Fähigkeit, sich mit den Volksmassen zu verbinden. Und genau das ist eben der Bewegung des 26. Juli eben auch gelungen, weil in der Sierra Maestra haben die Rebellen das Vertrauen der armen Bevölkerung, insbesondere eben der Bauern, gewinnen können, weil sie bei der Ernte unterstützten. Sie traten gegen die Großgrundbesitzer auf, sie organisierten Bildung und politische Aufklärung und haben eben auch in der Praxis bewiesen, dass sie nicht einfach nur eine neue Elite werden wollten, sondern dass sie immer an der Seite der Unterdrückten kämpften. Der Guerillakrieg war deshalb nicht bloß ein militärischer Kampf in den Bergen, er war ein Prozess der politischen Organisierung. Die Rebellen haben es geschafft, eine Gegenmacht aufzubauen. Sie haben ihre militärischen Aktionen mit einem sozialen Programm und eben auch politischer Glaubwürdigkeit verbunden. Und das war dann sehr entscheidend dafür, dass das Regime trotz materieller Überlegenheit immer weiter an Legitimität verloren hat. Und neben den Kämpfen in der Sierra Maestra und im Land gärte es auch gleichzeitig in den Städten. Die Arbeiterinnen und Arbeiter, Studierende, oppositionelle Kräfte leisteten immer mehr Widerstand. Deshalb hatte der revolutionäre Prozess sowohl eine ländliche wie auch eine städtische Dimension. Zwischen 1957 und 1958 gewann die Bewegung dann zunehmend an Kraft. Besonders wichtig war der militärische Vormarsch unter Che Guevara in die Mitte des Landes. Die Entgleisung des gepanzerten Zuges in Santa Clara im Dezember 1958 wurde als ein Symbol des Niedergangs Batistas. Am 1. Jänner 1959 floh Batista dann aus Kuba. Die Revolution hatte gesiegt. Und für Millionen Kubanerinnen und Kubaner bedeutet das nicht nur ein Ende einer Diktatur, sondern erstmals das Ende einer ganzen Epoche der Demütigung, der Fremdbestimmung und der sozialen Verelendung. Mit dem Sturz Batistas war aber die Revolution auf Kuba nicht abgeschlossen. Sondern sie begann damit eigentlich erst richtig. Weil nun stellte sich die Machtfrage einen gesellschaftlichen Sinn. Wer besitzt das Land? Wer kontrolliert die Wirtschaft? Wer entscheidet über die Zukunft des Landes? Bleibt Kuba in den Bahnen eines abhängigen Kapitalismus oder schlägt es eben einen neuen Weg ein? Und genau an dieser Stelle radikalisierte sich auch die Revolution. Die Landfrage war zentral. Große Latifundien wurden enteignet und Land wurde eben an jene verteilt, die es bearbeiteten. Diese Agrarreform war ein ganz tiefer Einschnitt in die Eigentumsordnung und natürlich auch ein Schlag gegen die ökonomische Basis der alten herrschenden Klasse. Hinzu kamen Verstaatlichungen in Industrie, Banken, Energieversorgung und auch der Infrastruktur. Und all diese Maßnahmen waren ja nicht nur ideologisch motiviert, sondern durch die ganz konkrete Konfrontation mit dem US-Kapital und der Einheit, sondern natürlich durch die konkrete Konfrontation mit dem US-Kapital und der einheimischen Bourgeoisie erzwungen worden. Die alte Ordnung wollte sich aber natürlich nicht kampflos auflösen. Sie sabotierte, sie boykottierte, sie blockierte. Und die Revolution reagierte, indem sie die ökonomischen Kommandohöhen in gesellschaftliches Eigentum dann überführte. Damit wurde aus einer politischen Revolution zunehmend eine soziale und schließlich eine offen sozialistische Revolution.
als Fidel Castro 1961 Kuba offiziell zum sozialistischen Staat erklärte, war das nicht bloß irgendwie eine symbolische Setzung, sondern ein Ausdruck einer realen Veränderung der Klassenverhältnisse auf Kuba.

Gerade weil wir ja heute, wenn über Kuba gesprochen wird, viel immer über Mangel gesprochen wird, ist es auch notwendig, die Errungenschaften der kubanischen Revolution klar zu benennen. Weil diese Errungenschaften sind keine Nebensache, sondern sie sind Kern dessen, was die Revolution auch wirklich für die kubanische Bevölkerung eben bedeutet hat. Die vielleicht bekannteste Leistung der kubanischen Revolution ist die Alphabetisierungskampagne. Innerhalb nur kurzer Zeit wurde der Analphabetismus auf Kuba nahezu beseitigt. Junge Freiwillige sind dabei sogar in entlegenste Gebiete gezogen, um jungen Menschen oder der Bevölkerung eigentlich Lesen und Schreiben zu unterrichten. Und das hat eben auch gezeigt, von Anbeginn der Revolution, dass Bildung auf Kuba nicht mehr länger als Privileg verstanden wurde, sondern eben auch als Recht. Und das war schon auch ein Akt sozialer Emanzipation im tiefsten Sinne, weil die Menschen sollten nicht nur überleben, sondern sie sollten eben auch gesellschaftlich handlungsfähig werden. Und ebenso grundlegend wie eben diese Bildungskampagne war der Aufbau eines kostenlosen Gesundheitswesens auf Kuba. Kuba entwickelte ein System, das auf Prävention, auf flächendeckende Versorgung und öffentlicher

Verantwortung beruhte oder beruht. Während in vielen kapitalistischen Ländern Gesundheit vom Geldbeutel abhängt, also wir kennen es aus Österreich genauso, wurde sie in Kuba als gesellschaftliches Gut organisiert. Die Ergebnisse waren beachtlich. Eine niedrige Kindersterblichkeit, eine hohe Lebenserwartung, breite medizinische Versorgung und das alles trotz begrenzter materieller Ressourcen. Und auch im Bereich der sozialen Gleichheit hat die Revolution enorme Fortschritte erzielen können. Die Einkommensunterschiede wurden deutlich reduziert, die Arbeitslosigkeit ist stark gesunken, der Zugang zu Bildung, Gesundheitsvorsorge, Wohnraum und kultureller Teilhabe wurden erheblich verbreitert. Natürlich sind da nicht alle Probleme verschwunden. Aber zum ersten Mal in der Geschichte Kubas stand die Entwicklung des Landes nicht im Dienst einer kleinen Elite, sondern im Dienst der Mehrheit der Bevölkerung. Und die Revolution hat auch außerdem die nationale Souveränität Kubas gestärkt. Kuba wurde vom Objekt fremder Interessen zu einem handelnden Subjekt. Das ist ein Punkt, der oftmals, glaube ich, auch unterschätzt wird, aber für ein kleines Land, das zuvor von ausländischem Kapital, von mafiösen Netzwerken und imperialer Einflussnahme geprägt war, war allein schon das ein historischer Fortschritt. Dass die Vereinigten Staaten dieser Entwicklung natürlich nicht positiv gesinnt waren und diese auch nicht akzeptieren würden, war von Anfang an klar. Sozialistisches, antiimperialistisches Kuba direkt vor ihrer Haustür hat natürlich eine politische Provokation für das große US-Imperium dargestellt. Es zeigte, dass selbst ein kleines Land die Logik des Kapitals und der imperialen Abhängigkeit zurückweisen konnte. So kam es 1961 dann zur Invasion in der Schweinebucht und von der die CIA organisierte Exilkubaner die revolutionäre Regierung auf Kuba stürzen wollten. Dieser Angriff war nicht bloß ein militärisches Unternehmen, sondern der Versuch des Regime-Change mit Waffengewalt. Doch zum Glück scheiterte dieser Versuch, die Invasion wurde in kürzester Zeit zurückgeschlagen und für Kuba war das ein enormer moralischer und politischer Sieg. Für die USA war es eine historische Niederlage. Die Bedeutung der Schweinebucht geht weit über das militärische Geschehen hinaus, weil der Sieg der kubanischen Revolution, also der Sieg der Kubanerinnen und Kubaner, hat der Welt gezeigt, dass der Imperialismus eben nicht unbesiegbar ist. Und dieser Sieg stärkte die Revolution im Inneren und machte sie international auch zum Symbol antiimperialistischen Widerstands. Aber noch erdrückender als dieser militärische Angriff wurde jedoch der langfristige ökonomische Krieg gegen Kuba. Was oft irgendwie verharmlosend als Embargo bezeichnet wird, ist in Wirklichkeit ein umfassendes System wirtschaftlicher, finanzieller und handelspolitischer Zwangsnahmen. Es handelt sich beim der Blockade um einen Wirtschaftskrieg gegen Kuba. Schon früh nach der kubanischen Revolution haben US-Dokumente deutlich gemacht, worum es ihnen ging. Man wollte Kuba mit wirtschaftlicher Härte, mit Mangel, mit Unzufriedenheit, mit wirtschaftlicher Härte Mangel und Unzufriedenheit erzeugen, um die Unterstützung für die Revolution zu untergraben. Das Ziel der USA war niemals humanitär, es war niemals demokratisch, sondern es war ganz offen destabilisierend. Die Bevölkerung sollte für ihre souveränen Entscheidungen kollektiv bestraft werden. Die Blockade umfasste zahlreiche Elemente. Kuba wurde vom US-Markt abgeschnitten, Finanztransaktionen wurden behindert, Drittstaaten und ausländische Unternehmen wurden unter Druck gesetzt, keine Geschäfte mit Kuba zu machen. Schiffe, die in Kuba anlaufen, wurden sanktioniert oder werden sanktioniert. Banken verweigern Überweisungen, Firmen fürchten Strafen und meiden Zusammenarbeit. Selbst dort, wo formell Ausnahmen für Lebensmittel und Medikamente bestehen, machen juristische Unsicherheit und Sanktionsandrohungen den Handel faktisch unmöglich.
Die Auswirkungen auf die Bevölkerung sind real und sie sind hart, weil die Blockade erschwert die Einfuhr von Medikamenten, von Ersatzteilen, von Maschinen, von Treibstoff, von zahlreichen lebensnotwendigen Gütern. Sie verteuert den Transport und den Handel, sie behindert die wirtschaftliche Entwicklung Kubas und sie verschärft jede Krise. Man kann die aktuellen Schwierigkeiten Kubas also auch nicht verstehen, wenn man sich diesen strukturellen Druck, den Kuba seit Jahrzehnten erlebt, ausblendet. Wer behauptet, dass die Blockade eigentlich keine wesentliche Rolle spielt, übernimmt im Kern auch die Rechtfertigung des Imperialismus. Das bedeutet nämlich, das bedeutet nicht, dass es auf Kuba keine internen Fehler gäbe. Natürlich gibt es Fehlentscheidungen. Es gibt da Bürokratismus und es gibt Widersprüche, aber diese Probleme entfalten sich unter Bedingungen permanenter Belagerung. Und wer das ignoriert, analysiert nicht, sondern er propagiert. Und mit dem Zusammenbruch der Sowjetunion geriet Kuba in die bis dato schwerste Krise seit 1959. Weil mit dem Wegfall der sozialistischen Handelspartner entzog es dem Land innerhalb kurzer Zeit einen Großteil seiner außenwirtschaftlichen Grundlage. Energie, Ersatzteile, industrielle Inputs, Absatzmärkte, all das brach weg. Gleichzeitig haben die USA natürlich die Gelegenheit genutzt und er damals die Blockade weiter verschärft. Diese Jahre nach dem Zusammenbruch oder der Konterrevolution in der Sowjetunion gingen als Spezialperiode in die Geschichte ein. Es gab zu dieser Zeit massive Versorgungsprobleme, Stromausfälle, Mangel an Lebensmitteln, Medikamente und Transportmöglichkeiten. Viele Menschen litten zu dieser Zeit und es wäre politisch unehrlich, das zu verschweigen. Gerade in dieser Phase zeigte sich aber auch, worin der Unterschied zwischen einer sozialistischen und einer kapitalistischen Krisenbearbeitung oder Verarbeitung besteht. Weil Kuba hat zu dieser Zeit an der Bildung und an der Gesundheitsversorgung festgehalten. Es versuchte, die Grundversorgung der Bevölkerung trotz extremer Armut und Not zu sichern. Die Präventivmedizin wurde sogar zu dieser Zeit ausgebaut, soziale Prioritäten wurden verteidigt. Die Krise war tief, aber der Staat hat die Bevölkerung nicht aufgegeben. Das ist im globalen Vergleich alles andere als selbstverständlich. Und für mich eine der größten moralischen und auch politischen Leistungen der kubanischen Revolution ist ihr Internationalismus. Kuba war nie nur mit sich selbst beschäftigt. Trotz eigener Knappheit und trotz permanenter Bedrohung hat das Land internationale Solidarität immer praktisch gelebt. Das sichtbarste Beispiel ist medizinischer Internationalismus. Kubanische Ärztinnen und Ärzte waren und sind in zahlreichen Ländern im Einsatz. In Lateinamerika, in Afrika, bei Epidemien, bei Naturkatastrophen und in humanitären Notlagen. Kuba schickt keine Besatzungstruppen oder keine Konzerne, sondern eben medizinisches Personal, Wehrkräfte und Unterstützung in andere Länder. Darin liegt eben auch der große Unterschied zwischen einer imperialistischen oder kapitalistischen und einer sozialistischen Außenpolitik. Während imperialistische Mächte intervenieren, um Märkte, Ressourcen und geopolitischen Einfluss zu sichern, intervenierte Kuba im Sinne der solidarischen Hilfe und Unterstützung. Das ist gelebter proletarischer Internationalismus. Und auch im Bildungsbereich bewies Kuba immer wieder internationale Solidarität. Menschen aus armen Ländern haben auf Kuba Ausbildungsmöglichkeiten erhalten, insbesondere natürlich auch im medizinischen Bereich. Und das zeigt halt einfach auch, dass in Kuba Solidarität nicht einfach ein abstraktes Schlagwort ist, sondern einfach ganz konkrete Praxis. Ja,
Wir haben eh schon anfänglich davon gesprochen, wie es heute um Kuba ausschaut. Und heute steht Kuba erneut unter einem sehr, sehr starken, enormen Druck. Die Kombination eben aus der jahrzehntelangen Blockade, über die wir schon gesprochen haben, globalen Krisen, dem Einbruch von Tourismuseinnahmen, Energieproblemen, Migration und internen wirtschaftlichen Schwierigkeiten hat die Lage auf Kuba stark verschärft. Also Stromausfälle, Treibstoffmangel und Versorgungsschwierigkeiten prägen den Alltag vieler Menschen auf Kuba. Doch auch hier darf man, wenn man die Situation analysieren will, nicht bei allgemeinen Schlagworten eben stehen bleiben, weil die aktuelle Krise ist nicht das Ergebnis struktureller Probleme oder auch der globalen Entwicklungen. Sie ist vor allem das Resultat einer bewussten Verschärfung der US-Politik gegenüber Kuba, insbesondere seit der Rückkehr von Donald Trump ins Präsidentenamt. Bereits unmittelbar nach seinem Amtsantritt im Jahr 2025 hat Trump zentrale Maßnahmen der vorherigen Administration wieder außer Kraft gesetzt und den Druck auf Kuba massiv verschärft. Kuba wurde erneut eben auf die Liste der sogenannten staatlichen Terrorunterstützer gesetzt, erschrieb, der weitreichende Konsequenzen hat, da er den Zugang zu internationalen Finanzsystemen erheblich erschwert und zusätzliche Sanktionen nach sich zieht. Parallel dazu wurde die sogenannte Maximum Pressure Strategie weiter ausgebaut. Diese Strategie zielt ganz offen darauf ab, durch wirtschaftlichen Druck politische Veränderungen im Land zu erzwingen. Konkret bedeutet das unter anderem natürlich verschärfte Sanktionen gegen staatliche Unternehmen, zusätzliche Einschränkungen im Finanzverkehr sowie eine gezielte Isolation Kuba im internationalen Handelssystem. Besonders einschneidend war die erneute Einschränkung des Tourismussektors und weil die USA Reiseverbote und Transaktionen eben massiv verschärft hat, wodurch auch der zentrale Devisensektor Kubas weiter geschwächt wurde. Gleichzeitig wurden Geschäfte mit staatlich kontrollierten Unternehmen gezielt blockiert, was Investitionen und wirtschaftliche Stabilisierung massiv erschwert. Neue Qualität erreichte die Politik der USA jedoch dann im heurigen Jahr. Erstmals seit Jahrzehnten wurden Maßnahmen ergriffen, die faktisch einer Energieblockade gleichkommen. Die USA begannen ganz gezielt, Öllieferungen nach Kuba zu unterbinden, indem sie Tanker, Reedereien und Drittstaaten unter Druck gesetzt haben. Sie haben den legitimen Präsidenten Venezuelas entführt und auch Staaten, die mit Kuba eben Handel betreiben wollten, mit Sanktionen bedroht. Diese Politik hat natürlich ganz klar unmittelbare Auswirkungen auf den Alltag der kubanischen Bevölkerung. Kuba ist in hohem Maße auf Energieimporte eben auch angewiesen und ja, wenn Treibstofflieferungen ausbleiben, bedeutet das eben nicht nur weniger Transport, sondern auch weniger Stromproduktion, Produktionsausfälle in der Industrie und auch massive Einschränkungen im Gesundheitswesen. Und die heute medial immer wieder sichtbar gemachten Stromausfälle sind daher nicht einfach nur Ausdruck irgendwie wirtschaftlicher Ineffizienz, sondern stehen in direktem Zusammenhang mit dieser Form ökonomischer Kriegsführung. Und hinzu kommt, dass die US-Politik auch zunehmend extraterritorial wirkt. Was heißt das? Staaten und Unternehmen, die mit Kuba eben kooperieren, werden unter Druck gesetzt, sanktioniert oder mit wirtschaftlichen Konsequenzen bedroht. Selbst Länder, die Öl nach Kuba liefern wollten, sehen sich mit Strafmaßnahmen oder Handelsdrohungen konfrontiert. Damit wird Kuba nicht nur bilateral isoliert, also zwischen den USA und Kuba, sondern einfach systematisch aus den globalen Lieferketten herausgedrängt. Und die politische Rhetorik der US-Regierung unterstreicht dabei ja den aggressiven Charakter dieser Strategie. Trump forderte Kuba öffentlich auf,
einen Deal zu machen, bevor es zu spät ist, und stellte eine Art Übernahme in den Raum. Formulierungen, die deutlich machen, dass es nicht um nur um wirtschaftlichen Druck, sondern um politische Unterwerfung Kubas geht. Es sagt sie natürlich irgendwie, oder insgesamt sagt sie, die aktuelle Krise Kubas ist nicht isoliert zu betrachten, sie ist ein Ergebnis eines gezielten politischen Kurses des US-Imperialismus, der darauf abzielt, die wirtschaftliche Basis des Landes zu schwächen, soziale Spannungen zu verschärfen und letztlich eben die kubanische Revolution oder die revolutionäre Regierung auf Kuba in die Knie zu zwingen. Vor diesem Hintergrund muss auch die Unzufriedenheiten in Teilen der Bevölkerung eingeordnet werden, weil natürlich gibt es jetzt Unzufriedenheit, aber diese entsteht unter den Bedingungen massiven äußeren Drucks. Wer diese Realität eben auch ausblendet, übernimmt ganz bewusst oder unbewusst eben auch die Perspektive jener Kräfte, die genau diese Destabilisierung betreiben. Es wäre falsch, die Realität auf Kuba jetzt gerade schön zu reden. Wer solidarisch mit Kuba ist, muss nicht unkritisch sein, aber Solidarität heißt, die Widersprüche richtig einzuordnen. Nicht Kuba führt einen Wirtschaftskrieg gegen die USA, nicht Kuba hat andere Länder durch extraterritoriale Sanktionen erpresst. Nicht Kuba hat jahrzehntelang versucht, Hunger und Verzweiflung als politische Waffe einzusetzen. Genau das tun gerade die Vereinigten Staaten. Und gleichzeitig ist es auch wichtig zu sehen, dass Kuba selbst immer wieder versucht, Probleme zu benennen und Fehlentwicklungen zu korrigieren. Auch die kubanische Führung spricht von Fehlern, auch von Korruption, von notwendigen Anpassungen. Und es ist kein Zeichen des Scheiterns des kubanischen Sozialismus, sondern Ausdruck der Tatsache, dass die sozialistische Entwicklung unter realen Bedingungen stattfindet und nicht in einem luftleeren Raum. Wenn wir heute über Kuba sprechen, dann sprechen wir nicht nur über eine ferne Insel in der Karibik, wir sprechen über eine Grundfrage in der Weltpolitik. Darf ein Volk seinen eigenen Weg gehen? Darf es sich dem Diktat des Kapitals entziehen? Darf es versuchen, Bildung, Gesundheit und soziale Entwicklung über Profitinteressen zu stellen? Die kubanische Revolution hat diese Fragen mit Ja beantwortet. Und genau deshalb wird Kuba seit über 6 Jahrzehnten bekämpft. Kuba ist nicht frei von Problemen. Keine Revolution ist frei von Widersprüchen. Aber wer Kuba beurteilen will, muss fragen, unter welchen Bedingungen hat dieses Land seine Errungenschaften geschaffen? Unter welcher Belagerung hat es Bildung, Gesundheitsversorge und soziale Gleichheit verteidigt? Und welches andere kleine Land hätte einem solchen Druck lange standgehalten?

Die Revolution von 1959 war ein Wendepunkt, nicht nur für Kuba, sondern für die unterdrückten Klassen und Völker weltweit. Sie zeigte, dass Widerstand möglich ist. Sie zeigte, dass der Imperialismus nicht allmächtig ist. Und sie zeigte, dass internationale Solidarität keine Utopie bleiben muss, sondern eben eine politische Praxis sein kann. Gerade deshalb ist unsere Aufgabe heute klar, die Lügen über Kuba zurückzuweisen, die Blockade und den Wirtschaftskrieg der USA zu verurteilen, die sozialen Errungenschaften der Revolution zu verteidigen und die Solidarität mit dem kubanischen Volk und seiner Souveränität aktiv zu leben. Doch Solidarität darf nicht allein bei Worten stehen. Die wichtigste Perspektive für Kuba liegt nicht nur in der internationalen und sozialen Unterstützung. Sie liegt auch darin, was wir hier in Österreich tun. Solange der Kapitalismus und der Imperialismus global bestehen, wird auch Kuba unter Druck stehen. Solange die großen wirtschaftlichen und politischen Machtzentren von Profitinteressen bestimmt werden, bleibt die Existenz eines sozialistischen Projekts Herausforderung für das System und damit ein Ziel seiner Angriffe. Das bedeutet, die wirkungsvollste Solidarität mit Kuba beginnt hier bei uns. Denn wenn wir wollen, dass Kuba frei seinen Weg gehen kann, dann müssen auch wir die Ketten des Kapitalismus in unseren eigenen Ländern in Frage stellen. Dann müssen auch wir für Gesellschaft kämpfen, in der nicht Profit, sondern die Bedürfnisse der Menschen im Mittelpunkt stehen. Österreich, das sich dem kapitalistischen System unterordnet, wird niemals ein wirklich verlässlicher Partner für Kuba sein können. Aber Österreich, das den Mut hat, sich zu verändern, Österreich, das der sozialen Gerechtigkeit, der internationalen Solidarität und der demokratischen Kontrolle. Ein solches Österreich, ein sozialistisches Österreich, wird ein echter Verbündeter des kubanischen Volkes sein. Und Kuba ist mehr als ein Land. Kuba ist ein Symbol. Und ein Symbol dafür, dass es selbst unter den schwierigsten Bedingungen Würde, Widerstand und Hoffnung gibt. Und Kuba ist natürlich auch ein Auftrag an uns, nicht nur den kubanischen Sozialismus zu bewundern, sondern zu handeln, nicht nur zu analysieren, sondern auch zu verändern. In diesem Sinne, Solidarität mit dem sozialistischen Kuba, weg mit der Blockade.

Wir zeigen dagegen auf, auch die UNO. Wir fordern, Stopp der US-Blockade gegen Kuba sofort. Und wir fordern von der österreichischen Bundesregierung, aktiv zu sein gegen die Blockade. Am Montag, 21. September,

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September, 16 Uhr, Linz Volksgarten. 65 Texte gegen 65 Jahre Blockade. 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
5: Hallo und herzlich willkommen zu den Stimmlagen, dem gemeinsamen Infomagazin der Freien Radios in Österreich. Diesmal gestaltet von der Frohsinn-Redaktion von Radio Froh aus Linz. Mein Name ist Eileen Yilmaz. In dieser Sendung erfahren Sie über geplante Kürzungen beim AMS Oberösterreich, Infos zur Salzkammer Pride und wie man mit Tauben in der Stadt besser zusammenleben könnte. In den Arbeitsmarktprojekten, die vom AMS Oberösterreich gefördert werden, stehen starke Kürzungen bevor. Auf die Probleme, die dadurch entstehen, macht die Sozialplattform Oberösterreich in einem offenen Brief aufmerksam. Katharina Wachsenecker hat sich mit Stefan Turner, Geschäftsführer der Sozialplattform, und Ulrike Würzburger, Geschäftsführerin des Vereins B7 Arbeit und Leben, über die Kürzungen und ihre Auswirkungen unterhalten.
6: Das Budget für die vom AMS Oberösterreich geförderten Arbeitsmarktprojekte wird für die kommenden Jahre stark gekürzt. Bei vielen der Projekte handelt es sich dabei um Kürzungen von 25-30% des Fördervolumens. Das kritisiert die Sozialplattform Oberösterreich, ein Netzwerk von 46 sozialen Organisationen in Oberösterreich, in einem offenen Brief. Adressiert ist dieser an die Mitglieder der Bundes- und Landesregierung, VertreterInnen der Sozialpartner, des Städte- und Gemeindebundes sowie an die Verantwortlichen im AMS. Stefan Turner, Geschäftsführer der Sozialplattform, erklärt, was konkret den Anlass für die Kritik bildet.
7: Von der Einordnung ist es so, dass es um Kürzungen geht, die das AMS Oberösterreich und das Jahr 2026 betreffen. Zum Teil wirken diese Kürzungen auch in 2027 hinein. Aber wir sprechen jetzt nicht sozusagen vom Bundesbudget, das aktuell noch zu beschließen ist, sondern vom Budget der AMS Landesgeschäftsstelle Oberösterreich für das Jahr 2026. Die Auswirkungen sind groß, nachdem es im Jahr 2026 schon für viele Anbieter von arbeitsmarktpolitischen Maßnahmen nur Halbjahresverträge gegeben hat, sind jetzt ganz kurzfristig seit Ende Mai weitere Kürzungsabsichten oder Anordnungen vom AMS an die Träger gekommen. Und was uns bis jetzt eingemeldet worden ist, reden wir von einer Höhe von über 13,5 Millionen Euro bis ins Jahr 2027 hinein.
6: Die Auswirkungen der Kürzungen spürt auch der Verein B7 Arbeit und Leben, der Teil der Sozialplattform Oberösterreich ist. B7-Geschäftsführerin Ulrike Würzburger kritisiert die Kürzungen ebenfalls.
8: Das, was mich halt besonders trifft, das ist im Kontext vom AMS jetzt mit diesen ganzen Kürzungen, dass wir in zwei Bereichen massiv betroffen sind. Bei dem Aktuellen, was jetzt gerade so ganz markant gewesen ist, und darum ist er da über die Sozialplattform informiert worden, ist eine massive Reduzierung im Frauenberufszentrum. Das ist ein Angebot für Frauen, betrifft ganz Oberösterreich, wo wir eben eingereicht haben und wir von B7 haben jetzt einen neuen Standard dazu bekommen. Wir haben alles gut vorbereitet und einen neuen Standard bekommen heißt, du musst Mitarbeiterinnen suchen, die Immobilie organisieren, die den Einzug planen und organisieren. Und im Grunde ist das Team, das da jetzt gestartet hätte, war komplett. Wir haben Vorstellungsgespräche geführt, die Frauen haben gekündigt. Und quasi drei Wochen vor Start haben wir dann die Info gekriegt, wir müssen 30% reduzieren. Und somit war ganz schnell klar, dass so wie wir starten wollten mit dem Team, das wir eben lukriert haben, dass das gar nicht möglich ist. Und von vier Personen, die wir da jetzt einstellen wollten, haben wir nur mehr eine einstellen können für diesen Start im Juli. Was geheißen hat, dass ich drei anderen abgesagt habe, die aber bereits gekündigt haben. Und das ist ja auch immer so, wenn jemand kündigt, dann hat er nachher keinen Anspruch auf Arbeitslosengeld. Und das war dann alles sehr schwierig, weil die sind im AMS-Kontext tätig und werden gerade so durch diese Mühlen da durchgemahlen. Kündigen, neuer Job wird aber nichts, den anderen kriegen sie nicht mehr. Also wir haben da eigentlich Tragödien produziert, die überhaupt nicht notwendig gewesen wären, wenn man gut plant. Und das ist das, was ich echt kritisiere, weil mir das persönlich so weh tut. Wir haben nie die großen Zahlen bei B7, immer nur die kleinen, aber trotzdem jeder Einzelne ist halt mir dann so ein Anliegen, dass wir da gute Möglichkeiten und Rahmenbedingungen schaffen, die in dem Fall nicht möglich waren. Das kritisiere ich, dass da sehr kurzfristig es zu einer Entscheidung gekommen ist, die ja, viele Tragödien produziert. Das andere, da haben wir große Vorlaufzeit gehabt mit dieser Einsparung. Da kritisiere ich die Veränderung auf inhaltlicher Ebene. Wir haben, mit dem ist ein Bereich in B7 lang sehr erfolgreich gewesen. Wir haben ein Beratungsangebot für arbeitssuchende Personen, wo wir die Personen bis zu 12 Wochen und auch darüber hinaus begleiten können. Das heißt, wir haben da die Möglichkeit gehabt, wirklich an den Herausforderungen und Problemen zu arbeiten, die die Menschen, die Arbeitssuchenden gehabt haben. Und dieses Angebot ist reduziert von 8 bis 12 Beratungen auf 3 Beratungen, wo der Inhalt und dieses, warum Beratung gelingt, nicht mehr möglich sein wird. Und das schmerzt mich auf dieser inhaltlichen Ebene, weil wir die Leute nicht mehr so begleiten können, wie gewünscht. Was aber dazu stehen möchte, ist, dass ich schon weiß, dass das AMS ein sehr guter Auftraggeber ist und sie irre bemüht sind, dass sie die Strukturen, die es gibt, erhalten werden und erhalten bleiben. Und da machen sie einfach alles dafür, dass wir es erhalten können. Es ist halt nur eine massive Veränderung auf der inhaltlichen Ebene.
6: Sie wünscht sich, dass der Sozialbereich bei der Verteilung der Fördermittel stärker berücksichtigt wird.
8: Die Herausforderung wird sein, die Budgetmittel, die zur Verfügung stehen, im Gesamten gut zu verteilen. Und da halte ich es einfach für total wichtig, dass man diesen sozialen Bereich sieht und erkennt, weil wenn wir jetzt auf regionaler Landesebene sind, geht es ja um Oberösterreich, wenn man denkt, wir wollen ja alle, dass wir in einem guten Umfeld sind. Und ich glaube, mit diesen Einsparungen forcieren wir ganz viel. Und forcieren, weil eben vielleicht, weil Sie fragen, welche Konsequenzen das haben wird. Ich glaube, ehrlich gesagt, dass das Thema Obdachlosigkeit, Wohnungslosigkeit große Themen werden, noch größer als sie sind. Und dass wir sehen werden, wenn wir einfach rausgehen, was da gerade los ist. Also ich glaube, es wird in Linz sicher spürbarer werden als in den Regionen, weil halt, wenn Armut stärker wird, Menschen dann auch gerne in den Großraum ziehen. Also in den städtischen Raum ziehen und ich glaube, wir werden das dann einfach sehen, was es für Konsequenzen haben wird. Ich finde auch jetzt schon, wenn ich so am Bahnhof bin, dass sich diese Situation echt unangenehm verändert hat oder einfach direkt auf der Landstraße, was man da gerade sieht. In den Regionen bin ich nicht so oft, aber da habe ich das Gefühl, da wird die Armut stärker sichtbar. Ich weiß nicht, ob wir das alles so gern wollen. Und ich glaube, alles, was wir halt machen können, damit man gut die Leute begleitet, weil für das bin ich und ich sicher, was durch gute Begleitung möglich ist, macht dann Sinn. Und ich denke mir, da sind die Politiker so richtig gefordert, auf eine gute Verteilung zu schauen.
6: In ihrem offenen Brief stellt die Sozialplattform konkrete Forderungen an die Politik, wie Stefan Turner erklärt.
7: Wir haben im Wesentlichen 3 Forderungen jetzt gestellt, die außerhalb der budgetären Mittel sozusagen Angelegenheiten betreffen. Und zwar wollen wir Transparenz erreichen über eine Übersicht über diese Kürzungen und Transparenz auch über das Bewusstsein, was diese Kürzungen denn auch bewirken. Zweitens wollen wir wissen, steht eine Strategie dahinter? Nach welchen Kriterien wird die Förderlandschaft und werden die Angebote in den nächsten Jahren ausgerichtet, sodass auch die sozialen Unternehmen sozusagen planen können? Und der dritte Punkt betrifft die Zusammenarbeit jetzt sozusagen des Arbeitsmarktservice und mit den Auftragnehmerinnen, die gerade in der Krise einfach wichtig ist und neu aufgestellt werden muss.
6: Der offene Brief der Sozialplattform hat bereits erste Reaktionen ausgelöst.
7: Also wir haben im offenen Brief schon Gespräche auf verschiedenen Ebenen erreicht und sind mit dem AMS Oberösterreich in gutem Kontakt und zuversichtlich, dass unsere Wünsche dort auch berücksichtigt werden und dass die Träger dort besser einbezogen werden. Darüber hinaus sind wir natürlich bemüht, dass wir politische Kontakte pflegen und auch dort unsere Anliegen deponieren.
6: Ulrike Würzburger erhofft sich, dass durch den offenen Brief mehr Aufmerksamkeit auf die Arbeit zur Unterstützung arbeitssuchender Personen gelenkt wird.
8: Für mich ist einmal wichtig, dass es transparent wird, in was für ein System wir da alle aktiv sind und arbeiten und wirksam sind. Ich merke, wir sind rein vom Thema her völlig uninteressant, weil wir haben ja Presseaussendungen gemacht und keiner reagiert und dazu fragen, hey, woran liegt es denn, dass wir so wurscht sind? Und ich weiß, dass man, wenn man mit Arbeitslosen oder Sozialhilfeempfängern arbeitet, dass das einfach diese Randgruppe ist, die medial nicht gut zu verkaufen ist mit schönen und guten Geschichten. Ja. Aber jetzt haben wir zumindest Gehör bekommen. Und viele Menschen, die vielleicht nicht das so im Detail gewusst haben, haben halt jetzt die Möglichkeit gehabt, sie zu informieren. Und ich glaube, dass das ganz gut und wichtig ist.
5: Weitere Informationen zur Sozialplattform Oberösterreich und ihrem offenen Brief finden Sie auf www.sozialplattform.at und weitere Informationen zum Verein B7 Arbeit und Leben auf www.arbeit-b7.at.
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5: Die Salzkammer Pride findet heuer am 29. August bereits zum dritten Mal in Bad Ischl statt. Melanie Schiller hat sich erkundigt, wie es zu der Idee der Pride gekommen ist. Außerdem erzählen Christina Jaric und Verena Heidel mehr über die Bedeutung einer Regenbogenparade am Land und wie wichtig diese für queere Sichtbarkeit ist.
9: Seid ihr auf die Idee gekommen, eine Salzkammer Pride zu machen?
10: Also die Anfänge liegen im Projekt Salzkammer Queer. Das ist ein queeres Community-Building-Projekt, das wir während der Kulturhauptstadt Europas Bad Ischl-Salzkammergut gemacht haben. Und da waren eben das Frauenforum und der Verein Insel Frauen- und Mädchenzentrum als Trägervereine drinnen. Und ich war damals für das Programm für die Kulturhauptstadt verantwortlich, eben für die Gender-Diversity-Themen. Und dieses queere Community-Building-Projekt, wir haben dann Salzkammer Queer Stammtische gemacht in der ganzen Region im Salzkammergut, wo sie eben queere Personen treffen und vernetzen können. Aus dem haben sie auch Themenbereiche entwickelt, wo sie eben unter einem Thema zum Beispiel Personen treffen können, unter einem speziellen. Und aus diesem Community-Building-Projekt und aus diesen Salzkammer Queer Stammtischen hat sich dann einmal die Idee entwickelt, wir könnten ja die erste Pride-Parade im Salzkammergut machen. Also es hat ja sowas, es gibt es immer mehr im ländlichen Raum, aber es ist immer noch ein revolutionärerer Akt, gerade am Land Pride-Paraden zu veranstalten. Und dann haben wir ja 2024 ziemlich blauäugig und chaotisch begonnen, die erste Pride-Parade im Salzkammergut zu entwickeln und haben dann auch recht schnell gute UnterstützerInnen gehabt, zum Beispiel Tom Neuwirth, aka Conchita, die uns unglaublich unterstützt und den Rücken stärkt nach wie vor. Conchita ist so unterstützend gewesen auch in diesem ganzen Prozess, weil sie eben sagt, am Land bei den Pride-Paraden, da geht es nur um was und so quasi, ich bin für euch da und stärke euch da und das ist natürlich total wichtig. Was auch noch wichtig ist und was vielleicht eine Überleitung zu dir, Verena, sein könnte, ist, dass das einfach nur funktioniert, weil wir wirklich um die 150 ehrenamtliche, helfende KünstlerInnen, AktivistInnen, UnterstützerInnen haben, die das mit uns gemeinsam auf die Beine stellen.
11: Ich springe jetzt wieder zurück ins erste Jahr, wo ich eben im Jugendprojekt der Kulturhauptstadt mit dabei war. Da haben wir eben, ich wiederhole es jetzt nochmal ganz kurz, Videobeiträge gemacht. Und ich bin mit einem vierköpfigen Team, drei Mädels, ein Bursche, nach Ischl gefahren und habe es abgeholt. Und das Erste, was einer gemacht hat, war, dass er für uns alle Armbänder ausgeteilt hat, weil er hat jetzt recherchiert und hat Armbänder geknüpft in allen Pride-Flaggen, die was gibt. Wir waren so motiviert und so bei der Sache und das hat mir so einen Spaß gemacht, weil sie es selber so genossen haben. Ohne Vorurteil, ohne dass es einen komischen Blick gegeben hat. Ich habe nämlich gedacht, jetzt fahren wir da hin und habe natürlich gewusst, was auf uns zukommt und habe mir schon gedacht, na, hoffentlich können sie sich auf das einlassen. Und das war überhaupt kein Thema. Und das hat mir dann auch wieder gezeigt, wie falsch eigentlich meine Denkweise in dem Fall war, dass ich mir so angemacht habe, wie wird das, wenn ich mit ihr auftauche, schauen sie die Leute komisch an oder verhalten sie sich unpassend Leute gegenüber. Das waren einfach trotzdem so Gedanken. Ich will es jetzt gar nicht so ins Detail aussprechen, weil es mir eigentlich selber ein bisschen zu blöd ist, dass ich so gedacht habe. Das war für mich ein riesengroßes Highlight. Und dann sind sie zu viert oben gestanden am Pride-Wagen und haben das voll mitgefeiert. Ich habe die Kamera übernehmen dürfen in dem Fall, habe gesagt, feiert, habt euch einen Spaß und ich werde ein bisschen Videomaterial sammeln. Und das war schon toll.
10: Für mich ist die Gemeinschaft eigentlich, also das haben wir jetzt die letzten zwei Mal oder eigentlich beim dritten Mal merkt man es jetzt auch schon, wo wir ja voll in der Planung jetzt drinnen sind, es entwickelt sich einfach so ein Netzwerk. Es entwickeln sich tragfähige Verbindungen und gerade im Kulturbereich sind die Beziehungen untereinander so wichtig. Und es gibt auch so eine Perspektive, die mich recht beschäftigt in letzter Zeit, das ist Beziehung über Methode. Und man kann nur so gut alles professionell planen und nur so gut marketingtechnisch alles aufstellen und total arg in die Werbung gehen. Aber wenn die Beziehungen zur Community nicht passen, dann wird man keine Freude mit der Veranstaltung haben oder keine Freude mit der Pride-Parade haben, auch bei anderen Sachen. Und solche ja, Höhepunkte der Sichtbarkeit, sage ich jetzt einmal, wie es bei so einer Pride ist oder wie es bei uns auch bei der Salzkammer Pride ist, das ist ein geballter Tag, wo einfach ganz viele Personen, die für das gleiche Thema einstehen und zwar im Queerness am Land sichtbar machen und LGBTIQA-Plus-Rechte fokussieren. Und da trifft sie einfach geballt an einem Tag. Ja, die Community tauscht sie aus, auch überregional. Wir haben zum Beispiel Drag Queens aus Berchtesgaden auch dabei, die Morita Maschinella und die Lilly Hightower heuer auch wieder. Auch von anderen Städten, Regionen, von der Innviertel Pride, die KollegInnen helfen tatkräftig auch bei uns mit immer wieder. Wir unterstützen uns gegenseitig. Es hängen zum Beispiel jetzt gerade unsere Salzkammer Pride Regenbogenflaggen in Ried. Also auch symbolisch unterstützen wir uns da gegenseitig. Und wie gesagt, gerade am Land ist einfach immer nur ein bisschen revolutionärer, dass man die Queerness laut in der Öffentlichkeit zeigt. Da müssen wir zusammenhalten.
12: Jetzt nur einmal so die Frage, warum ist es wichtig, dass gerade am Land eine Regenbogenparade gibt?
11: Ich glaube einfach, dass wichtig ist, dass einfach queere Personen eine Bühne kriegen, also dass man auch den Gedanken verbannt, dass das nur in Städten gibt. Nein, es ist nicht so. Queere Personen leben auch am Land. Und man spricht immer ganz viel über Mut und über Bühnen und ich finde einfach, solange wir das so beschreiben müssen, also solange es Mut braucht, um so zu sein, wie man ist, braucht es einfach ganz wichtig Regenbogenparaden, Veranstaltungen, wie die auch immer ausschauen. Das ist einfach mir persönlich ganz wichtig. Also ich habe selber zwei Kinder, die zwar sehr mutige Mädels sind, aber ich merke es auch im Freundeskreis oder in ihrem Umfeld, dass da einfach mehr Präsenz auf jeden Fall nur notwendig ist. Um es nicht nur selbstverständlich zu machen, sondern ja, man darf einfach keinen Gedanken meiner Meinung nach daran verschwenden. Ist ein Outing jetzt passend? Sollte ich noch warten? Auf wen muss ich Rücksicht nehmen? Macht man ja auch nicht, wenn man die Berufswahl verkündet. Das soll jetzt bei dem auch sein. Das ist meine Meinung.
10: Ich habe schon viele Diskussionen über das geführt, auch in der Region, weil mich dann eben auch Personen fragen, wieso braucht es denn das? Wir machen ja kein Hetero-Pride. Und ich sage dann, wir schauen, wann wir die perfekte Gesellschaft schon hätten und das überhaupt kein Thema wäre, was für ein Label jetzt auf dir draufbiegt, dann braucht man das auch nicht. Aber nachdem wir eben die perfekte Gesellschaft nicht haben und vielleicht auch nie haben werden und nachdem wir eigentlich gerade in so einem Transformationsprozess sind, wo man eben diese Haltepunkte braucht von einem Label, von einer Geschlechtsidentität oder von einer sexuellen Orientierung oder von dem Ausleben ja, vom eigenen Lebensentwurf, kann eben sowas wie Pride oder Salzkammer Pride am Land eben so ein Rückenstärker sein. Und das möchte ich mir eben auch bieten und auch eben so einen Brave Space anbieten. Also wirklich einen Raum, indem man sich trauen kann, so zu sein, wie man ist.
12: Was ist denn so euer Motto, mit dem ihr arbeitet? Was motiviert euch oder was gibt euch da Kraft? Ja?
10: Also unser Slogan ist, wir sind queer, wir sind da, gewöhnt euch dran. Werden wir auch bei der Salzkammer Pride und des Öfteren hören. Ist auch gut, wenn man es übers Radio einmal hört, weil wenn wir es mit dem Megafon um und um schreien, verstehen wir es manchmal nicht so gut. Also bitte merken, wir sind queer, wir sind da, gewöhnt euch dran.
11: Ja, dem ist eigentlich fast nichts mehr hinzuzufügen. Wie schon gesagt, oder wie ich vorher schon gesagt habe, es geht einfach um die Selbstverständlichkeit, die mir ganz wichtig ist. Ich glaube, das bringt der Slogan ganz gut um.
12: Meine abschließende Frage noch, was würdet ihr der jüngeren Generation so gerne mitgeben auf dem Weg?
10: Scheiß dir nichts, dann fällt dir nichts.
11: Super. Voll gut. Wirklich voll gut.
10: Ja, wieder die Selbstverständlichkeit. Seid so, wie ihr seid. Verstört euch nicht. Es wird nichts passieren, im besten Fall. Ganz im Gegenteil. Meistens geht man besser und einfacher durchs Leben, wenn man ehrlich zu sich selber ist. Genau, und wenn es Unterstützung braucht, wenn man da Hilfe braucht einfach, was ja einfach immer nach wie vor so ist, weil manchmal eben die Umstände schwierig sind, dass man sich outet oder dass man eben den Lebensentwurf so lebt, wie man gern möchte. Also speziell im ländlichen Raum ist einfach die soziale Kontrolle dann doch nochmal höher als in der Stadt. Dann gibt es eben Organisationen, die da sind für Hilfesuchende bzw. Für Personen, die Beratung suchen. Und auf der Salzkammer Pride gibt es auch zum Beispiel Stände von Organisationen, die eben queere Personen in dem unterstützen, also in ihrem Werdegang unterstützen. Und da sind eh die Hosi Linz, ist da eine gute Anlaufstelle. Dann auch noch weitere andere queere Organisationen. Salzkammer Queer ist auch eine Organisation vor Ort, wo man andocken kann, wo man regionale Vernetzung suchen kann, wo man auch Wissen teilen kann. Also gerade so Wissen über Geschlechteridentitäten, über sexuelle Orientierung, über Lebensentwürfe. Wenn man da struggelt eben damit, dann gibt es da Personen, die sich gut auskennen, die auch weiter vernetzen.
5: Das war Melanie Schiller im Gespräch mit Christina Jaric und Verena Heidel über die Regenbogenparade in Bad Ischl. Mehr Informationen zur Salzkammer Pride finden Sie unter www.salzkammerqueer.at/pride.
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5: Tauben haben keinen guten Ruf. Oft stört uns ihr Kot und die großen Schwärme, die sich über Essensreste in Städten hermachen. Wie mit Taubenschlägen und artgerechtem Futter ein besseres Zusammenleben funktionieren könnte, hat mir Sabine Auer von der Initiative Streuner Tauben Linz vom Verein Streunerkatzen Oberösterreich im folgenden Interviewausschnitt erzählt. Jetzt ist das schon mal so ein Vorurteil, dass Tauben eben schmutzig sind, Krankheiten übertragen und dass die Menschen überhaupt so negativ auf die Tiere reagieren. Woher kommt das?
13: Also ich glaube, dass das daher kommt, Tauben sind ja an und für sich Haustiere gewesen, beziehungsweise sind halt, werden immer gezüchtet, Rassetauben, zum Beispiel Brieftauben, diese Hochzeitstauben, was da gibt, ja. Das ist ja, sind ja eigentlich keine anderen Tauben als wie die Tauben in der Stadt, nur schauen sie halt optisch anders aus, ja. Es ist nur so, früher hat man halt die Tauben in den Dachböden gehalten für Fleisch, für Eier, für die Federn. Irgendwann hat man es dann nicht mehr gebraucht, dann sind die einfach auslassen worden, ja. Und der Mensch hat aber vorher dafür gesorgt, dass sich die Tauben massiv vermehren, also eben wegen Fleisch und wegen die Eier. Und dieser angezüchtete Brutzwang und auch diese Ortstreue, die was einer da angezüchtet worden ist, eben auch im Hinblick auf Brieftaubensport zum Beispiel, ja. Das ist eben jetzt das, was Probleme macht. Also Probleme, ja, man könnte sie natürlich ganz einfach lösen, aber das sind eben die Probleme, die halt die Leute sehen, ja. Also sprich, die Tauben wollen natürlich auf Fensterbänken nisten. Das kommt daher, weil sie eben von der Felsentaube abstammen, ja. Die sind eigentlich, also die können mit einem Baum überhaupt nicht brüten, geht gar nicht, ja. Also das ist nicht so wie die Wildtauben. die sind eben angewiesen auf Nischen, auf Felsvorsprünge quasi, und das ist halt in der Stadt halt ideal für einer, ja. Sie sind eben auch Schwarmtiere und darum treten sie in so großer Zahl auf, und das macht halt vielen Leuten Angst, beziehungsweise wenn die natürlich längere Zeit auf einem Platz sitzen und darauf warten, dass sie Futter kriegen, ja, dann verschmutzen sie, sage ich jetzt einmal, so mehr oder weniger diesen Platz, wo sie eben da sitzen, ist egal, weil eine Taube muss halt genauso wie ein anderes Tier auch einmal seine Ausscheidungen loswerden.
14: Genau, das ist dann ein Problem, auch ein verständliches von unserer Sicht aus. Also niemand möchte jetzt einen Balkon haben, der von Kot übersät ist. Gibt es in Städten, gibt es jetzt allgemein in Österreich jetzt Pläne, wie man besser mit den Tauben koexistieren kann? Eben wie du gesagt hast, es waren mal Haustiere, also sie sind eigentlich auf unsere Hilfe angewiesen, aber die gibt es ja nur sehr vereinzelt.
13: Ja, also von den Städten her gibt es aktuell, soweit ich weiß, nur in Wien die Bemühungen. Da gibt es jetzt mittlerweile 2 Taubenschläge, soweit ich informiert bin, die recht gut funktionieren. Also zumindest einer funktioniert auf alle Fälle gut. Der zweite ist, glaube ich, erst vor kurzem eröffnet worden. Da habe ich jetzt noch nicht so viel davon gelesen. Aber wir haben auch in Linz mittlerweile 2 Taubenschläge. Einer eben an der JKU und einer eben, der von uns betreut wird, also der von uns errichtet worden ist und betreut wird auch. Und unseren gibt es jetzt zum Beispiel seit Februar 2026, also seit heuer. Und ich muss dazu sagen, seit ein paar Wochen, also es hat sich dort drastisch geändert, also zum Positiven, ja. Weil die Tauben sich jetzt einfach fast nur im Taubenschlag aufhalten, beziehungsweise die Kostgänger nennen wir es, ja, die halt praktisch nur zum Fressen kommen. Die sieht man aber dann auch den ganzen Tag nicht mehr, weil die einfach satt sind. Die hucken sich dann irgendwo hin und tun dann und ja, also die laufen nicht herum zwischen die Leute und wollen ein Futter oder suchen die letzten Körnsal oder Brösalz ab. Die Ausscheidungen sind ganz anders von der Konsistenz her, ja. Also eine Taube, die an Hunger leidet oder die das Falsche frisst, also Pommes. Ich habe ein Foto gesehen, wo eine Taube ein Grillwürstel im Schnabel gehabt hat, ja, also das ist gänzlich ungeeignet für einen, ja. Davon kriegst du Durchfall, davon kriegst du Bauchweh. Und natürlich ist dann das nicht so nett, wenn die dann irgendwo sitzen und das dann runterlassen. Ja. Und das ist auch extrem schwer zum Wegkriegen, muss man auch dazu sagen. Ja. Und wenn die aber natürlich ein artgerechtes Körnerfutter kriegen, also das Futter, was wirklich aufnehmen sollen, dann sind die Kothaufen wirklich schön fest und die kann man wirklich mit 2 Fingern nehmen und wegtun. Also die sind sehr leicht zum Wegkriegen. Es gibt da von der TU Darmstadt so eine Studie, die in Auftrag gegeben worden ist. Und da wurden eben der Taubenkot über längere Zeit auf verschiedene Materialien aufgebracht. Ja. Da ist eben dann geschaut worden, wie verhält sich das Material dann? Ja. Also ist der Taubenkot wirklich so ätzend oder greift er wirklich die Substanzen wirklich so an? Und an und für sich hat es da überhaupt keine Auffälligkeiten gegeben. Das Einzige ist halt nur bei Metall und bei Kupfer. Da hat es halt zum Oxidieren angefangen, aufgrund von der Feuchtigkeit einfach, ja, von was im Kot drinnen ist. Aber es ist jetzt nicht so, dass jetzt der Taubenkot so aggressiv ist oder die Gebäude schädigt oder, ja, also das ist halt maximal nur eine Verfärbung, ja, also eine oberflächliche optische Schädigung.
14: Das ist sehr spannend, weil es heißt ja immer, dieser aggressive Taubenkot, also ist das auch eigentlich eines dieser

0: Wie finden denn die Tauben in die Schläge, die jetzt extra errichtet worden sind? Wie lockt man die dahin?
1: Ja, das geht ganz leicht mit Futter. Nein, wir haben schon, bevor wir den Schlag errichtet haben, haben wir schon angefangen, dass wir an den Platz, wo der Taubenschlag dann hinkommt, dass wir da schon anfüttern. Da sind innerhalb von 2 Wochen aus 2 Tauben, glaube ich, um die 50 geworden.
0: Mehr Informationen zu Tauben in Linz finden Sie unter www.streunerkatzen.com/streunertauben. Das waren die heutigen Stimmlagen aus der Frosin-Redaktion von Radio Froh aus Linz. Am Mikrofon war Eileen Yilmaz. Ich bedanke mich ganz herzlich fürs Zuhören. Alle Informationen zu den Stimmlagen finden Sie auf der Website unter www.stimmlagen.at. Bis zum nächsten Mal.
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0: Ein Hallo und herzlich willkommen zu einer weiteren Ausgabe von XXY ungelöst und unerhört, das feministische Magazin mit queerem Biss. Am Mikro begrüßt sie euch, Helga Schager. Ich und meine Kollegin Michaela Scheußengeier, die sich gleich zuschalten wird, präsentieren eine Sendung aus unserer beiden Homeoffice-Studios. Unser heutiges Thema Gassenhauer mit dem Titel In allen Gassen gepfiffen und gesungen. Zwei berühmte Interpretinnen aus der schon immer sehr männerdominierten Kabarettlandschaft in Österreich bitten wir auf unsere akustische Radiobühne. Sissi Graner und Luise Martini, die sich als die Süßen und Sängerinnen einen Namen machten, stellen wir heute vor und besprechen einige Songs ihres umfassenden Liedguts. Unser Konzept: Wir haben die ausgewählten Kabarettlieder bzw. Chansons auf ihre Texte, ihre Lyrik aus zeitgeschichtlicher und heutiger feministischer Sicht beleuchtet und interpretiert, und zwar unabhängig voneinander, und sind selber gespannt auf die Ergebnisse. Wir wünschen Ihnen, euch und uns, eine interessante, abwechslungsreiche Radiostunde mit viel Witz, Ironie, Humor und Lachsalven.
1: Als Gassenhauer wird umgangssprachlich ein Hit oder Evergreen, also ein sehr erfolgreiches und in jedem Fall bekanntes Lied, bezeichnet. Teils wird der Begriff außerdem gleichbedeutend zu Schlager gebraucht. Ursprünglich meinte der Gassenhauer zwischen dem 16. und 18. Jahrhundert das Lied der Gassenläufer, also der Herumschlenderer und Bummler. Möglich ist auch, dass der Gassenhauer vom Kontratanz abgeleitet wurde. Der Kontratanz ist ein Tanz nach Ansage, wobei die Abläufe im Takt der Musik in sich gegenüberliegenden Linien, den sogenannten Gassen, getanzt werden, wobei zumeist volkstümliche Lieder gesungen und gespielt wurden, woraus sich die späteren Volkslieder ableiteten. In der Romantik wird der Begriff oft abwertend verwendet und meint vor allem Schlager, die sich durch ständig primitive Wiederholungen auszeichnen und oft abgedroschen, rührselig oder auch trivial erscheinen und somit dem Volkslied, das als edel wahrgenommen wurde, gegenüberstehen. Später wurde der Begriff aber auch für besonders eingängige Stücke aus Operette, Oper oder Singspiel verwendet und ähnelt dabei bereits der heutigen Bedeutung des Begriffs. Bereits im 16. Jahrhundert wurden volksmäßige Lieder oder Volkslieder als Gassenhaverlin bezeichnet. Belegt ist die Verwendung beispielsweise in einem Musikdruck, der vom Musikverleger Christian Egenolf in etwa im Jahr 1553 veröffentlicht wurde und den Titel Gassenhaver und Reuterliedlin trägt. Reuterliedlin, Reiterliedchen, meint hierbei die Lieder der reisenden Knechte, also die Lieder der berittenen, teils auch bewaffneten Begleitpersonen eines Herrn. Bis ins 18. Jahrhundert, als der Begriff vermehrt negativ besetzt wurde, galt der Gassenhauer aber noch schlicht und ergreifend als bezeichnend für das volkstümliche Lied. Erst als Johann Gottfried Herder die Bezeichnung Volkslied prägte sowie von anderen Formen unterschied, bekam der Gassenhauer seinen negativen Beigeschmack, der ihm fortan anhaftete und welche auch heute noch häufig mitschwingt. Der Gassenhauer thematisierte auf humorvolle, oft spottische und treffsicher parodierende Weise das harte Leben der ModernisierungsverliererInnen auf den Straßen und Gassen und erfüllte somit auch eine Ventilfunktion für deklassierte und außerhalb der Gesellschaft stehende StadtbewohnerInnen. Er war musikalisches Allgemeingut. Die Überlieferung erfolgte ursprünglich rein mündlich durch Nachsingen, verbunden mit Neukontextualisierung entsprechend lokaler Besonderheiten und aktueller Ereignisse. Durch die sozialökonomische Entwicklung sowie das Aufkommen einer professionellen Schlagerindustrie, allmählich seiner Grundlage beraubt, verschwand der Gassenhauer im 20. Jahrhundert und ist heute vor allem als Berliner Gassenhauer in Erinnerung. Heutzutage meint der Begriff aber vor allem einen Ohrwurm, einen Hit, der in übertragenen Sinne in allen Gassen gepfiffen und gesungen wird, dabei sehr eingängig erscheint und folglich allgegenwärtig.

Ich möchte Ihnen, euch jetzt Sissi Graner vorstellen. Schauspielerin, Sängerin bzw. die Süße und Kabarettistin. Und auf ihr Konto gehen so einige Gassenhauer. Drei davon hören Sie in dieser Sendung. Sissi Graner wurde 1918, vor 102 Jahren, in Wien geboren und verstarb 2012, 94-jährig, in Baden bei Wien. Ab ihrem 14. bis zu ihrem 90. Lebensjahr zeigte sie Bühnenpräsenz. Das sind stolze 76 Jahre. Und da ist es nicht verwunderlich, dass sich nur ein kurzer Abriss ihrer Vita ausgeht. Los geht's. Wie bereits gesagt, 1918 geboren. 1932, Sissi Graner ist 14 Jahre alt, beginnt sie ihr Studium am Konservatorium für Musik und dramatische Kunst in Wien, Hauptfach Schauspiel. Sie spielte bereits mit 14 unerlaubterweise, denn öffentliche Auftritte waren erst ab 15 Jahre erlaubt, als Soubrette am Raimundtheater und an der Wiener Kleinkunstbühne ABC. In den darauffolgenden Jahren hatte sie etliche Engagements als Soubrette. Und in dieser Zeit wandte sie sich bereits dem Kabarett zu und trat auf verschiedenen Kleinkunstbühnen auf. Im Juni 1938, kurz vor Ausbruch des Zweiten Weltkriegs, ging sie mit einer Revuebühne auf Gastspiel nach Bogota in Kolumbien. Dort lernte sie ihren späteren Ehemann Hugo Wiener kennen. Hugo Wiener ist ein österreichischer Komponist, Chanson-, Kabarett-, Drehbuch- und Bühnenautor sowie Pianist. Sie begannen, gemeinsam aufzutreten. Ein kongeniales Künstlerin-Paar hat sich da kennengelernt, die sowohl beruflich als auch privat daraufhin 50 Jahre bis zum Tod von Hugo Wiener 1993 zusammenarbeiteten und lebten. 1943 haben sie in Caracas, Venezuela, geheiratet und eröffneten gemeinsam eine kleine, gutgehende Exilantenbar namens Johnny's Music Books, die bald sehr populär wurde. Dort sang Sissi Graner Chansons ihres Ehemannes in 5 Sprachen: Spanisch, Englisch, Französisch, Deutsch, Holländisch. In dieser Bar war Sissi so beliebt und anerkannt, dass sogar eine Strumpfmarke ihre Erzeugnisse Sissi nannte. In dieser Zeit wurde Sissi Graner als sogenannte Arierin zum Reichsarbeitsdienst zurück nach Österreich beordert. Sie blieb aber bei ihrem Mann, der jüdischer Herkunft war. 1948, nach Kriegsende, kehrte das Ehepaar nach Wien zurück, wo sofort Sissi Graners Karriere im Ensemble des Kabarett Simpel begann und bis 1965 dauerte. In dieser Zeit entstanden einige Chansons von Hugo Wiener, die zu Gassenhauern wurden und durch Sissi Graners Vortrag legendär. Und jetzt die erste Darbietung aus Sissi Graners und Hugo Wieners Gassenhauer-Repertoire. Der Novak lässt mich nicht verkommen. Uraufführung 1954 laut Wikipedia.

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1: Aber der Novak lässt mich nicht verkommen, ist ein gutes Sittenbild der 50er und 60er Jahre. Was wurde als gut und als verwerflich bewertet? Was haben Frauen dürfen, was haben Männer dürfen? Dann auch insbesondere in Österreich, die rechtliche Lage ist auch ganz kurz gekommen. Job suchen für eine Frau, einen Job annehmen, da hat sie dann die Zustimmung ihres Mannes gebraucht, also wo viele Einengungen waren. Das ist für mich in diesem Lied sehr in einer feinen und satirischen Weise auch rübergekommen. Was haben Frauen entscheiden dürfen, selbstbestimmend zu leben, wo hat es dann quasi noch eine zweite Person braucht, was für mir völlig unklar ist, wer dieser Novak ist und wie dieser Novak zu dieser Frau steht. Ist das ihr Ehemann, ihr Freund, ihr Bruder, ihr Zuhälter? Keine Ahnung.
2: Aber der Novak lässt mich nicht verkommen. Skurril, kurios bis hin zu surrealistisch. Auf jeden Fall fantasievolle Sprachbilder. Unglaublich lustig, Frau Sissi Graner. Hier spiegelt sich ein Zeitbild der 50er Jahre des 20. Jahrhunderts wider. Absolute patriarchale, hegemoniale Politlandschaft in Österreich. Frauenrechte im Gesetz verankert. Keine. Die römisch-katholische Kirche hat großen Einfluss auf das Sittenbild dieser Zeit. Weibliche Lust, Selbstbestimmung, pfui, geht gar nicht. Die Erzählerin im Lied berichtet von dieser zeitgeschichtlichen Realität. Sie bewegt sich auf zwei Ebenen. Zum einen zollt sie dem Machthaber, den Herrn Novak, totale Anerkennung, aber nur scheinbar. Zum anderen ist sie mit diesem Beziehungskorsett ganz und gar nicht zufrieden und begehrt auf. Ihre Wünsche, ihre Träume lässt sie sich nicht nehmen. Und die sind zum Zerkugeln. Jetzt springe ich von 1954 auf das Jahr 2020. Im 21. Jahrhundert, 66 Jahre später. Und atme auf. In diesem Kontext muss ich sagen, viel hat sich getan. Aber auch nur aufgrund der vielen feministischen Frauenbewegungen im Laufe dieses Zeitraums, die ihre frauenpolitischen Forderungen laut und hartnäckig eingefordert haben und noch immer tun. Und danke, Herr Novak, Sie haben ausgedient, bitte abtreten. Wir lassen uns so verkommen, wie jede von uns will und es sich Sissi Graner schon gewünscht hat.

0: Luise Martini, eigentlich Marie-Louise Schieber, verehelicht Schwarz, ist am 10. November 1931 in Wien geboren und am 17. Jänner 2013 im 82. Lebensjahr auch dort verstorben. Die Liebe zum Theater entdeckte Luise Martini, die den Geburtsnamen ihrer Mutter zu ihrem Künstlerinnennamen machte, als sie mit 12 Jahren in einer Schulaufführung Das Lottchen in Ferdinand Raimunds Der Bauer als Millionär spielte. Bereits vor Ende ihrer Schulzeit begann sie am Max-Reinhardt-Seminar ihre Schauspielausbildung, die sie ein Jahr nach ihrem Matura abschloss. Ihr erstes Engagement erhielt sie am kleinen Theater im Konzerthaus. Dann spielte sie am Wiener Volkstheater. In den 1950er Jahren war sie Mitglied der heute als namenloses Ensemble bekannte Kabarettgruppe, der auch Gerhard Bronner, Helmut Qualtinger, Karl Merz, Peter Wehle, Georg Kreisler und Michael Kehlmann angehörte. Von Beginn an war Martini ab 1957 Moderatorin der Radiosendung Autofahrer unterwegs im österreichischen Rundfunk. 1962 übersiedelte sie nach München und feierte dort in dem Musical Irma Ladus Erfolge. Später war sie Ensemblemitglied am Deutschen Schauspielhaus in Hamburg, an den Münchner Kammerspielen und am Münchner Residenztheater. Ihre ersten Fernsehrolle spielte sie 1963 unter Regie von Ludwig Krämer in Spiel im Morgengrauen. Einem breiten Publikum wurde Martini vor allem durch ihre zahlreichen Fernsehauftritte bekannt. Mit prominenten Rollen in Serien, wie etwa in Traumschiff, Derek, Der Kommissar, Tatort, Kottern und Ein Fall für zwei. Stets blieb sie aber auch den Hörfunk treu und wirkte als Sprecherin in weit über 100 Hörspielen mit. Das Mikrofon ist mir ein Leben lang Freund geblieben. Radio ist die zweite Seele in meiner Brust, meinte die Künstlerin in einem Interview mit der Wiener Zeitung 2009.
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0: In SIP spricht Luise Martini ein schon ewiges Dilemma der Frauen an. Und zwar, mit Körperlichkeit kann Frau oft mehr punkten, erreicht ihr Ziel eher als mit Klugheit und intellektuellem Niveau. Inhaltlicher Faktencheck. Tänzerin, eigentlich zu höherem bestimmt, auch im Tanz, ist Striptease-Tänzerin mit Bildungshunger und Wissbegier. Sie denkt sogar, wenn sie tanzt. Sie liest heimlich Weltliteratur in ihrem Badezimmer und sie möchte sich lieber mit Mozart als mit Brüsten brüsten und so weiter. Was für eine Fundgrube an aufbegehrenden Aussagen, witzig, poetisch und reich an Interpretationsmöglichkeiten. Doch eines ist mir bei SIP sauer aufgestoßen, verlagere ich den Text in die heutige Zeit. Die Erzählerin erwähnt nur männliche Größen und nur eine Frau, eine Schriftstellerin, und da als Negativbeispiel wird erwähnt. Esther Villard. SIP wurde 1974 aufgenommen. Zeitgeschichtlich war das so, weibliche Vorbilder waren kaum nennenswert. Das Verlagswesen, die Musikbranche, die Medienlandschaft etc. lag in männlicher Hand. Aus heutiger Sicht für mich ein No-Go. Die Aufzählung muss, sollte viele weibliche Größen beinhalten. Aber, um lustig aufzuhören, wir wollen uns nicht mehr mit Brüsten brüsten, weil wir sowieso für Höheres bestimmt. Und PS, wenn Frau will, kann sie sich auch mit ihren Brüsten brüsten, ganz nach ihrem Belieben.
1: Ja, im Song Zip wird das Bild der dummen Blondine eindeutig konterkariert. Und unter anderem, Arbeit muss immer Spaß machen, insbesondere wenn man da auf die Sexarbeit denkt. Und was auch ganz eindeutig rauskommt, das ist die Objektivierung des Körpers, der Frau und die Reduzierung auf das Körperbild.
0: Ab 1965 war Sissi Graner vor allem in Rundfunk-, Fernseh- und Bühnenproduktionen als Schauspielerin und Sängerin zu sehen. Gemeinsam mit Hugo Wiener gab sie auch weiterhin Chansonabende, trat als Kabarettistin unter anderem im Würfel in den 60er Jahren und wieder im Simpel in den 70er Jahren auf. Nach dem Tod von Hugo Wiener 1993 gastierte Sissi Graner mit ihren Chansons in Begleitung Herbert Prikopas und war weiterhin als Schauspielerin aktiv. Und jetzt ein weiteres Gusterstückerl aus Sissi Graners und Hugo Wieners Gassenhauer-Repertoire. Wie man eine Torte macht.
2: Sie haben sicher schon vernommen, wie man eine Torte macht. Das Rezept, das ich bekommen, hat mich nur in Wut gebracht. Ich wollte einmal eine Torte machen, eine schöne oben auch mit Schokolade, für meinen Buben, meinen Pepperl, weil der Pepperl Schokolade so gerne hat. Also ich kauf ein die Sachen, Eier, Butter, Mehl und Zimt. Doch das Übliche, man nehme, das hat leider nicht gestimmt. Wenn mich hier jemand fragen sollte, von den Damen oder Herren, wie ich eine Torte mache, müsste ich das wie folgt erklären. Erst einmal nehme ich die Pfanne, schmier mit Fett sie tüchtig aus, dann nehme ich die Hände von dem Pepperl aus dem Fett heraus, dann nehme ich die zweite Pfanne, schmier mit Fett sie wieder glatt und dann öffne ich die Türe, weil es gerade geklingelt hat. Dann will ich Musikbegleitung, drehe das Radio auf voll Hast, dort singt eine die Forelle, was zur Torte gar nicht passt. 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

0: Wie man eine Torte backt, ist sehr eindeutig für mich, nämlich die Mehrfachbelastung von Frauen, Kinderbetreuung, soziale Kontakte pflegen, den Haushalt führen, den Mann den Rücken stärken, wenn der nach Hause kommt von seiner wichtigen Arbeit draußen, prestigereich, oft gut dotiert, will er sein Essen auf dem Tisch haben. Und das ist sehr hartnäckig. Das sieht, hat man jetzt auch in dieser Corona-Zeit gesehen, wie wieder so die Frauen sozusagen das alltägliche Leben am Laufen halten. Da hat sich noch sehr wenig geändert. Und was da auch sehr gut rauskommt, das Klischee des Familienbildes, was ja auch immer wieder sehr verfestigt bleibt, nämlich das Bild von der idealen Familie, Vater, Mutter, Kind.
1: Wie man eine Torte macht. Besungen wird die mit Worten und leeren Phrasen gerühmte Multitasking-Fähigkeit von Frauen. Unterschiedlichen Inhalts kann jede Frau davon ein Lied singen. Aber, meine Damen, ich frage Sie, was bringt uns diese Multitasking-Fähigkeit wirklich ein? Außer Arbeit, Arbeit, mal so viel Arbeit. Mit geringer Anerkennung. Verbal und schriftlich wird sie zwar in Politik, Wirtschaft, Medien gehuldigt, laut hinausposaunt. Aber geht es um die Berufswelten von Frauen, dort, wo sie ihre Multitasking-Fähigkeit gekonnt einbringen und sich dies auch in einer großzügigen finanziellen Honorierung niederschlagen müsste, werden sie, die Verantwortlichen, gleich wieder leise. Sie verstummen. Irgendwie ist seit Jahrzehnten nie Platz auf der politischen, wirtschaftlichen Agenda, Nägel mit Köpfen zu machen. Schauen wir mal, ob die Corona-Krise unseren in allen Straßen und Gassen beklatschten Systemerhalterinnen in Zukunft einen fetteren Monatsgehaltszettel einbringen wird. Oder ist wieder mal Verstummen angesagt, wie seit Jahrzehnten. Oje, jetzt habe ich ganz vergessen, wir sind ja in einer lustigen Sendung. Zurück zu Sissi Kramer, wie man eine Torte macht. Bestellen wir doch gleich, der Relaxtheit halber, die Torte bei der Konditorin oder beim Konditor. Und wenn wir nicht bald ein riesiges Stück vom Finanzkuchen des Staatshaushaltes bekommen, legen wir die Arbeit nieder. 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

Ab 1968 wohnte sie wieder in Wien, und zwar in der Wohnanlage, die seit September 1989 Helmut Qualtinger Hof heißt, und moderierte 17 Jahre lang im Hörfunkprogramm Ö3 des österreichischen Rundfunks die wöchentlichen Sendungen Mittagsmartini und Martini Cocktail. Sie war wiederholt auch Gastgeberin in der Talkshow Club 2. Nach einer langen Wiener Bühnenabsenz holte Felix Dvorak Luise Martini 1997 sie für die Rolle der Valerie in seiner Inszenierung von Horvaths Geschichten aus dem Wienerwald ans Staatstheater Berndorf. Verbunden war Martini dem Theater in der Josefstadt, zu dessen Ensemble sie bis zuletzt gehörte. Ihr 60-jähriges Bühnenjubiläum

0: feierte die Schauspielerin 2009 unter dem Titel Nylon Swing and Chesterfield mit Ausschnitten aus ihrer Karriere in den Kammerspielen.
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0: Oje. Und schon wieder so ein Dilemma von uns Frauen, das Luise Martini da besingt. Körperlichkeit, vorgegebene Schönheitsideale. Besonders wir Frauen sind dem seit Jahrhunderten ausgesetzt. Von Kultur zu Kultur verschieden und im beständigen Wechsel. Rundliche oder magere Formen, große Brüste, kleine Brüste, üppiger Hintern, zarter Hintern, lange Beine, die scheinen immer gefragt zu sein. Und inzwischen wird ja sogar der Vulva ein Schönheitsideal vorgegeben und so weiter. Was für ein Theater und wie anstrengend. Da halte ich mich lieber an den Forderungskatalog von Feminismus und Krawall aus dem Jahr 2013. Wir nehmen uns das Recht, außerhalb der Schönheitsdiktatur unsere individuelle Ästhetik zu entwickeln. Wir nehmen uns das Recht, auf Äußerlichkeiten zu pfeifen.
1: Stellen Sie sich vor, wird der Frauenkörper, das Körperideal, das Dünnsein zum einen idealisiert und zum anderen problematisiert, was auch dazu passend besprochen wird, besungen wird, ist der Blick von außen, wie wichtig das die Bewertung ist, insbesondere der Blick in dem Fall vom Mann. Was wird als schön betrachtet und was nicht und was das für Auswirkungen für die eigene Persönlichkeit und Identität hat.
0: Engagements und Tourneen führten Sissi Graner nach Hamburg, Bremen, Düsseldorf, München, Stuttgart, Berlin und Köln sowie nach Israel und in die Schweiz. Sie trat als Kabarettistin in vielen deutschsprachigen Fernsehstationen auf, wirkte in mehreren Filmen mit und spielte etliche Schallplatten ein. Sissi Graner bekam Zeit ihres Lebens, wie schön, auch schon viel Anerkennung. Sie wurde als weibliches Pendant zu Bronner, Qualtinger und Co. anerkannt. Was für eine Ehre! Durchaus auch ironisch von meiner Seite gemeint. Es steht doch außer Frage, dass sie sich mit ihren männlichen Kollegen messen konnte. Außerdem hat Sissi Graner bis heute eine große Fangemeinde. Und seit 2013 gibt es den Sissi Graner Platz in Wien, im 4. Bezirk Wieden. Und jetzt hören Sie die letzte Gassenhauer-Nummer von Sissi Graner und Hugo Wiener. Ich wünsche mir zum Geburtstag einen Vorderzahn. Uraufführung 1954.

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1: Ich wünsche mir zum Geburtstag einen Vorderzahn und der Spruch, was da drinnen vorkommt, was sich liebt, der schlägt sich, ist auch schon eigentlich sehr vielsagend, nämlich es geht um Gewalt, es geht in dem Fall um Gewalt an Frauen, auch noch einmal verschärft in einer nahen Beziehung, was ja eigentlich ja fast der Regelfall ist. Es ist nicht der fremde Mann, der der Frau was antut, sondern meistens der Mann, der im gemeinsamen Haushalt lebt. Das ist einmal das eine. Dann, was auch zu dem Thema immer dazukommt, ist die Schuldfrage. Und meistens ist diese Frage der Schuld bei den Personen, denen die Gewalt angetan wurde.
2: Was für ein Schauspiel. Ich frage mich aber, wieso amüsiert mich diese Darbietung? Beleuchtet man den Text des Liedes, gibt es ja da gar nichts zu lachen. Es geht um brutale Gewalt an einer jungen Frau. Der Ferdinand, scheinbar ihr Freund, hat ihr den Vorderzahn ausgeschlagen. Um einer jungen Frau einen gesunden Vorderzahn auszuschlagen, das klingt nach Faustschlag auf dem Mund. Die Erzählerin wünscht sich einen neuen Vorderzahn zum Geburtstag. Der Vater und der Bruder, die Männer der Familie, versagen und sind feig. Der Vater Staat, so hieß das damals, zeigt auch keine Bereitschaft zur Hilfe. Im Gegenteil, sie sei ja selber schuld. Und der Gipfel des Ganzen, der Übeltäter, der Aggressor Ferdinand, ist ganz aus dem Schneider. Wird von niemandem zur Verantwortung gezogen und zeigt auch keine Eigenverantwortung. Was bleibt der Erzählerin übrig? Lösungsorientiert nimmt sie ihr Schicksal selbst in die Hand. Ein Dentist muss herhalten. Der zutiefst patriarchale politische Zeitgeist der 50er Jahre kommt auch hier zum Tragen. Aus heutiger feministischer Sicht schaut es doch anders aus. Gewalt an Frauen wird nicht mehr als Bagatelle, als Kavaliersdelikt abgetan. Der Ferdinand würde, wenn Frau dies möchte, zur Verantwortung gezogen werden. Und Frauenberatungsstellen oder Gewaltschutzzentren würden die leidtragende Frau pragmatisch und solidarisch unterstützen. Aber es gibt auch heute nichts zu beschönigen. Gewalt an Frauen passiert zuhauf, die Zahlen sind am Steigen. Trotzdem werde ich weiterhin schmunzeln, lauthals lachen bei Sissi Graners Lied. Ich wünsche mir zum Geburtstag einen Vorderzahn. Weil es eine Art Galgenhumor ist. Satirischer Humor, der aufzeigt, aber die Schwere in Lachsalven verwandelt. Und jetzt mein Schlusswort zu Sissi Graner. Es gibt Jahrhundertpersönlichkeiten. Im österreichischen Kabarett-Genre gehören Sissi Graner und Hugo Wiener, dieses sich wunderbar ergänzende Duo, meiner Meinung nach, dazu.
1: Luise Martini erhielt zahlreiche Auszeichnungen, unter anderem die Goldene Kamera 1978, die Goldene Ehrenmedaille der Stadt Wien 1987, den Johann Nestroy-Ring 1997 und das Goldene Wiener Ehrenzeichen 2006. 1998 erschien ihr Buch »Ein O für Luise – Wien in den 50er Jahren«. Daneben machte sich Martini auch als Diseuse einen Namen. So zu hören auf der Schallplatte Frivolitäten, 10 Diseusen, 10 Chansons auf Polydor. Luisa Martini verstarb in der Nacht vom 16. zum 17. Jänner 2013. Ihre Urne wurde auf den Friedhof in Anif beigesetzt. Im Jahr 2014 wurde in Wien Landstraße 3. Bezirk die Luise-Martini-Straße nach ihr benannt.
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1: Es geht um gesellschaftliche und religiöse Vorgaben. Und die Erzählerin ist ganz und gar nicht bereit, sie zu akzeptieren. Und wieder sind wir beim Sittenbild der römisch-katholischen Kirche gelandet, das vor Lustfeindlichkeit strotzt, uns Demut aufzwingt und durch patriarchal strukturiert ist. Und wenn ich die Farbe Weiß bezogen auf Taufkleid, Erstkommunionskleid und Brautkleid in Kombination mit dem Wort Reinheit höre, stellen sich bei mir alle Nackenhaare auf, vor Widerwillen. Und hier scheint mir zum Schluss passend ein Hoch der lustfreundlichen Vulva und Vagina.
2: Oh yeah! Wer nimmt mir das ab? Da geht es um moralische, gesellschaftliche Wertvorstellungen, wie Frau sein soll, reinlich, begehrenswert, immer verfügbar, häuslich, talentiert, intelligent, aber nicht zu viel. So unter dem Stichwort oder dem Bild Jungfrau und Hure. Diese Fragestellung, wer nimmt mir das ab? Da wird thematisiert, so der Umgang mit diesen Erwartungen, wie halt die Frau sozusagen das Bild repräsentiert, aber ihre eigenen Strategien gefunden hat, auch ihre Freiheiten zu leben.

Sehr geehrte Damen und Herren, liebe Zuhörende, wir bedanken uns für Ihre, eure Aufmerksamkeit. Und es verabschieden sich Michaela Scholzengeier und Helga Schager von XXY Ungelöst und Unerhört, das feministische Magazin mit queerem Biss auf Radio Froh 105 MHz.

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Charlie Gracie war das. Eine schöne gute Mittag. 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
1: Hallo Harald.
2: Hallo Gerhard.
1: Wir grufen wieder.
2: Es geht gleich los, ja. Memphis Barkeys. Soul Finger.

0: Eine richtige Partynummer von einer großen Band.
1: Ja, die Barkeys, ja, die waren schon große ja. Band. Mit halt die Bläser, die bei Stax, glaube ich, bei zig ja. Aufnahmen dabei waren.
0: Ja, die Songs untermalt, sozusagen. Naja, Memphis ist halt das Thema.
1: Ja.
0: Oder
1: ein Teil, es ist, ich habe eh schon gesagt, das ist ein ganz kleiner Ausschnitt.
0: Ja, mehr können wir nicht machen.
1: Nein, was ich mit habe, habe ich ja, mit.
0: Genau, und die fangen ganz früh an und die erste Nummer stammt aus dem Jahr 1928
1: hey.
0: Und kommt von Frank Stokes und heißt Knee High Mama Blues.

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1: Ach, sowas haben wir schon lange nicht mehr gehabt.
2: Nein, ein bisschen ein Country Blues. Aber ja, das sind die Wurzeln von Memphis Blues. Und ja, ja. Und der Frank Stokes war in den 20er Jahren dort ziemlich in Stars.
1: Erfolgreich. Mal, ja, erfolgreich. Ja, ich komme jetzt zu zwei Stars, also bei Stax Records. Otis and Carla, also Otis Redding und Carla Thomas, Tramp.

0: Hast du eine von meinen Lieblingsnummern erwischt?
1: Mir gefällt es ja auch. Du hast es ausgesucht.
0: Das weiß ich ja nur dazu, Otis. Der Otis Redding.
1: Ja, da haben wir beide. Otis Redding und Carla Thomas. Vielleicht kommt von der Carla noch was. Mhm.
0: Ja, vom Rufus habe ich was dabei, aber der kommt später, weil man ja, also ich habe praktisch früh angefangen und es steigert mich immer in den Jahreszahlen.
1: Ja.
0: Und ich gehe jetzt von 1928 ins Jahr 1940 und da haben wir auch noch mehr einen Country Blues. Das ist mein Cousin von B.B. King, am Booker White.
1: Booker White, ja, der ist bekannt.
0: Booker White, Good Gin Blues.
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0: Ja, eine kurze Nummer.
1: Ja, da war der Booker weit. Ich hab nur auf Kassetten was von dem.
0: Aha, ja, nein, ich hab sehr, sehr viel von diesem guten Mann.
1: Der ist interessant. Ja, ich komme jetzt zu den, jetzt kommen ein bisschen ja, unbekanntere Interpreten, die Jacksonians.
0: Ja, die also sind unbekannt.
1: Ja, und aber der Titel ist bekannt. I love you more than we'll ever know.

0: Ja, ist eine schöne Version von dem Song.
1: Ja, kann man lassen.
0: Von wem ist das Original? Ne?
1: Ja, von Al Kooper, Platzwetten Tears, ja, von genau. Der ersten LP.
0: Ja, genau. Ja, ich komme jetzt zum Rufus Thomas, weil jetzt steigerte mich bis in die 60er Jahre. Und ja, den kennen ja eh viel. Ich glaube, weil er bei Stax war er ja lang und dort war er am erfolgreichsten. Ja. Und ich glaube, den Hit von ihm, den Walking the Dog, kennen auch viel. Ja, das war, glaube ich, sein größter Hit.
1: Ja, das Spitzennummer.
0: Ja, aber diesen habe ich nicht mit, sondern The Memphis Train.
1: Ja, der ist auch sehr gut.

0: Dieser Ruf aus damals war eine kuriose Figur.
1: Ja.
0: Der populären Musik. Der war ja lang sehr, sehr erfolgreich, schon in den 50er Jahren.
1: Ja, ja, der, ich glaube, der war 20 Jahre lang extrem erfolgreich.
0: Schon bei Sun Records hat er Hound Dog, bei ihm hat es geheißen Bearcat.
1: Ja, ja, genau.
0: Ja. Was habe ich jetzt? Noch einmal die Jacksonians. Sparkle Eyes.

0: Ja, da legen sie mehrere Zähne zu gegenüber der letzten Nummer.
1: Ja, sicher.
0: Ja. Eine interessante Band. Ja, bei mir wird es immer moderner und kommen wir jetzt zur Ghost Town Blues Band.
1: Ghost? Nein, ja, kenne ich nicht.
0: Die Aufnahme stammt aus dem Jahr 2010. Mittlerweile gibt es die Band ja nicht mehr. Und die Aufnahme stammt von Don Nix. Ist eine Coverversion. Das war ja ein Memphis.
1: Ja, das war so ein Impresario.
0: Genau.
1: Produzent.
0: Produzent. Musiker war auch Produzent.
1: Ja.
0: Songwriter. Und den Song hat er auch geschrieben und der ist ja berühmt. Going Down.

0: Ja, das war Rock.
1: Ja, Heavy Blues Rock, gell?
0: Ja. Ja, ich komme jetzt zum Art Jerry Miller.
1: Ja?
0: Ja, das ist auch so aus der dritten Reihe. Always treat your woman.

0: Ja, richtig schöne Mittempo-Nummer.
1: Ja.
0: Ja, was habe ich noch? Ich habe was ganz Neues, habe ich da. A Memphis Band, The Thousand, Southern Avenue.
1: Avenue, ja.
0: Southern Avenue, die ein neues Album. Die Band gibt es seit dem Jahr 2015. Und der Titel heißt Let Night Get Down.

0: Ja, die ist gefahren, die war gut.
1: Ja, die sind momentan sehr erfolgreich und ja. Das ist so ein gospellastiger Blues, sage ich mal.
0: Ich komme jetzt zum Louis Williams. Was mir so in Erinnerung ist, ist das der Sänger von dieser Band Ovations. Also. Und daher jetzt Stepping Stone.

0: Ja, da habe ich jetzt drauf einen erdigen Blues.
1: Super, der von, passt dazu.
0: Ja, von den Fieldstones, das war eine Band, die hat es gegeben zwischen 1970 und 1990, haben nur zwei Alben ausgebracht und waren eigentlich nie erfolgreich und haben sie dann scheinbar aufgelöst. The Fieldstones, Hand Me Down My Shotgun.

0: So, jetzt kommt noch ein großes Label von Memphis.
1: Ja.
0: High Records.
1: Ja.
0: Von Willie Mitchell. Und wem spiele ich da? Einer meiner großen Lieblinge, Al Green. Und aus dem Album I'm Still in Love with You, Simply Beautiful.

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1: Ja, es war jetzt emotionaler Gesang.
2: Das kann man sagen.
1: Neil Green.
2: Ja, eine klassische Sache. Ja, ich komme zu den Royal, wie heißen es? The Memphis Royal Brothers.
1: Aha.
2: Ja, ist eine Band, die unterschiedliche Sänger von verschiedenen Bands zusammengefasst hat. Und die Aufnahme stammt aus dem Jahr 2024. What Mothers Do.

0: Du sagst, ist frisch.
1: Ja, 2024. Also. Ja,
0: die klingt aber trotzdem alt.
1: Ja, eh.
0: Ich komme jetzt zu einem älteren Herrn, der Eddie Floyd.
1: Schön.
0: Und die Nummer gefällt mir auch so, weil die klingt so rockig. Big Bird.

0: Ja, super, wie englische R&B-Band.
1: Ja.
0: Ich komme zu der letzten Nummer des Tages und das wird der Heimann sein, Willie Mitchell.
1: Der Willie Mitchell.
0: Der Titel heißt When My Dreamboat Comes Home.
1: Bis nächsten Montag. Keep on.
0: Groovin'.

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1: Heute tauchen wir ab in Tümpel, Teich und See. Aber uns interessieren weniger die beliebten Fische, Enten oder Seerosen. Wir wollen wissen, was es mit den vielen, vielen unsichtbaren Organismen in Binnengewässern auf sich hat, den Süßwasserbakterien. Wie man die überhaupt in die Finger oder besser auf die Platte kriegt, das erfahrt ihr heute.
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1: Herzlich willkommen zu Wissen macht Leute. Heute tauchen wir ein in die unsichtbare Welt der Gewässerbakterien. Im Projekt Aquirufa, Biodiversität und Ökologie von Süßwasserbakterien, nahmen Citizen Scientists, vor allem Schülerinnen und Schüler, Wasserproben aus kleinen Gewässern, also zum Beispiel Omas Gartenteich, und lernten dabei nicht nur jede Menge über die lebenswichtigen Bakterien, sondern entdeckten ganz nebenbei unbeschriebene Gattungen, denen sie selber tolle Namen wie Aquirufa nivalisilvae gaben. Wie man Süßwasserbakterien entdeckt und beforscht, warum sie so unbeliebte, aber essentielle Forschungsobjekte sind und welche Rolle sie für Ökosysteme spielen, das durfte ich Alexandra Pitt von der Uni Innsbruck fragen. Die Limnologin vom Projekt Aquirufa hielt auf der diesjährigen österreichischen Citizen Science Konferenz in Leoben einen Vortrag über 8 Jahre Citizen Science Forschung zu Süßwasserbakterien. Die Gelegenheit habe ich genutzt und sie mit Fragen gelöchert. Das Ergebnis hört ihr in dieser Ausgabe Wissen macht Leute, dem Citizen Science Podcast von Österreich forscht, der österreichischen Citizen Science Plattform, die von der BOKU University koordiniert wird. Was ist nochmal Citizen Science? Citizen Science nennen wir, wenn BürgerInnen an wissenschaftlichen Forschungsprozessen teilnehmen. Die Forschung kann dabei ganz unterschiedlich aussehen und aus verschiedenen Fachrichtungen kommen. Also zum Beispiel aus der Mikrobiologie oder der Stadtplanung. Bei den von uns vorgestellten Projekten kann man mitmachen und so zur Wissenschaft beitragen. Die hier vorgestellten Citizen Science Projekte und noch viele weitere sind auf unserer Website citizen-science.at zu finden. Ich bin Merit Siemen und wünsche viel Freude mit dem Gespräch mit Alexandra Pitt über Aquirufa und die Welt der Süßwasserbakterien. Kannst du dich für unsere Hörerinnen kurz vorstellen? Wer bist du und was machst du?
3: Also mein Name ist Alexandra Pitt. Ich arbeite an der Universität Salzburg und an der Universität Innsbruck. Und an der Universität Innsbruck beschäftige ich mich mit Gewässerbakterien und mache insbesondere Citizen Science Projekte. Unser Institut in Mondsee gehört zur Universität Innsbruck. Das heißt Forschungsinstitut für Limnologie. Und der Limnologie beschäftigt man sich mit Binnengewässern, mit allen Organismen, die in den Binnengewässern zu Hause sind. Und wie gesagt, unser Hauptfachgebiet sind die Gewässerbakterien.
1: Was sind Binnengewässer?
3: Binnengewässer, das sind alle Gewässer im Inland sozusagen. Also da sind praktisch, hauptsächlich sind Süßgewässer. Ein Salzsee würde auch zum Binnengewässern gehören. Also das Meer gehört nicht dazu.
1: Wie bist du Limnologin geworden? Also woher kommt das Interesse und wie wird man dazu?
3: Also ich habe an der Universität Freiburg im Breisgau in Deutschland studiert und habe da Biologie studiert und später mich im Hauptstudium auf die Limnologie konzentriert. Ich hatte Hauptfach Limnologie, das ist da in Zusammenarbeit mit der Universität Konstanz. Die liegt am Bodensee. Und deswegen Binnengewässer und die ganzen praktischen Übungen und so waren in Konstanz. Aber mein eigentliches Studium ist in Freiburg gewesen.
1: Und diese Süßwasserbakterien, mit denen du dich beschäftigst, Was sind die überhaupt? Kannst du uns einführen?
3: Ja, zunächst mal, die Bakterien haben ja eher ein negatives Image. Die meisten denken, das sind Krankheitserreger und sind eigentlich schädlich für uns, aber wissen nicht, dass Bakterien wirklich in allen Ökosystemen erstens vorhanden sind, zweitens da eine ganz wichtige Rolle spielen und auch eine ganz essentielle Rolle. Also ohne die Bakterien könnten diese Ökosysteme gar nicht funktionieren. Wenn wir zum Beispiel mal einen See nehmen, wir nehmen da die Fische raus, passiert überhaupt nichts. Der See existiert weiter, sind halt dann andere Organismengruppen drin, keine Fische mehr. Nehmen wir da jetzt die Bakterien raus, dann ist das Ökosystem nach kurzer Zeit, existiert es nicht mehr, der See. Der Grund ist, dass die Bakterien dafür verantwortlich sind, Nährstoffe zu recyceln oder auch alle sämtliche Biomasse im Gewässer, die abstirbt, die wird von den Bakterien abgebaut und die Nährstoffe werden wieder in den Zyklus zurückgeführt. Das heißt, wenn die Bakterien nicht da wären, wäre der See irgendwann aufgefüllt mit toter Biomasse, ja, und es wäre kein Gewässer mehr. Das Zweite, was bei den Gewässerbakterien, überhaupt bei den Bakterien interessant ist, dass es eine enorme Vielfalt an Arten gibt. Es gibt wahrscheinlich mehrere Milliarden Arten, aber ein ganz großer Teil davon ist noch nicht erforscht. Also im Moment sind so ungefähr 40.000 Bakterienarten wissenschaftlich beschrieben und auch ja, erforscht, aber der überwiegende große Teil hat noch ihre Entdeckung und auch Erforschung.
1: Das macht natürlich das Projekt und das Mitforschen können sehr spannend.
3: Das macht es spannend. Erstens, weil das hier noch einiges zu entdecken gibt. Es kommt noch dazu, dass viele Bakterien auch nicht so gerne das im Labor wachsen. Also wenn wir im Labor arbeiten, dann werden die Bakterien auf flüssigem Medium oder auch auf festem Ackerplatten, sagt man dazu, kultiviert, sagt man dazu. Also sie wachsen im Labor. Aber nur ein ganz kleiner Teil der Bakterien mag das, wächst überhaupt im Labor. Und das macht es auch sehr schwierig, weil wenn man ein Bakterium, eine Bakterienart beschreiben will, muss man sie im Labor haben und im Labor ziehen können, sonst kann man sie nicht valide, wie man sagt, also richtig, echt wissenschaftlich beschreiben.
1: Das klingt nach einem großen Problem im Vorgehen, wie man sie transportiert und was ist, wenn sie nicht kultiviert werden können im Labor?
3: Dann kann man sie nicht als Art wissenschaftlich beschreiben. Was tatsächlich heute sehr viel gemacht wird, man arbeitet mit molekularen Methoden. Das sind Methoden, die eben auf die Erbsubstanz abzielen. Und da kann man schon dann in Gesamtwasserproben schauen, welche Bakterien da sind. Aber wie gesagt, man kann nicht die Arten genau auseinanderhalten und richtig als Art beschreiben mehr. Vielleicht gehe ich zuerst mal zu unserem allerersten Sparkling Science Projekt. Das hat 2017 gestartet. Da war unsere Idee, die Schülerinnen und Schüler, also es waren hauptsächlich, oder damals waren es nur Schülerinnen und Schüler, die einbezogen wurden, gehen raus, holen Wasserproben von einem frei gewählten Gewässer, bringen die ins Klassenzimmer. Wir zeigen ihnen, wie man die aufbereitet, wie man damit Bakterienkulturen anlegt. Wir nehmen dann diese Bakterienkulturen mit ins Labor und schauen, ob wir neue Arten oder auch neue Gattungen, das ist die taxonomische Einheit über der Art, damit beschreiben können. Am Anfang dachten wir, oh je, die Schüler werden sicher alles aus dem Klassenzimmer auf ihren Ackerplatten haben, nichts aus den Gewässern. Hat sich tatsächlich herausgestellt, dass es sehr gut funktioniert. Wir haben sie da sehr angeleitet, dass sie die Platten nur ganz kurz aufmachen, versuchen möglichst steril zu arbeiten. Und wir haben da tatsächlich ganz interessante Bakterienkulturen dann gewinnen können. Und dabei haben wir eben eine Bakteriengattung entdeckt, die besonders interessant ist. Das sind ganz typische Gewässerbakterien, die sehr interessante Eigenschaften haben und die erstaunlicherweise vorher noch niemand entdeckt hat, hat uns damals gewundert. Und zwar damals tatsächlich eine andere Arbeitsgruppe, eine koreanische, auf den Fersen. Wir waren 2 Wochen schneller. Genau, und waren da sehr stolz. Und das war dann der Anlass, dass wir gesagt haben, wir machen ein zweites Projekt und konzentrieren uns auf diese Bakteriengattung.
1: Was macht die so besonders, diese Gattung?
3: Erstens, es sind sehr weit verbreitete Bakterien. Wir wissen inzwischen, die kommen weltweit vor. Und auch so typische Gewässerbakterien. Sie haben einen großen Vorteil. Bakterien sind ja selbst im Mikroskop sehr, man kann sie schlecht unterscheiden. Das sind Punkte oder Stäbchen. Aber das ist es auch schon. Und diese Bakterien, die sind rot gefärbt. Ja, deswegen können wir schon mal so eine kleine Auswahl vorher treffen anhand dieser roten Färbung. Wir müssen es natürlich noch weiter überprüfen. Das ist tatsächlich ein Vorteil, auch für die, um damit so umzugehen. Und sie sind auch so sehr interessant. Sie haben zum Beispiel Gene, mit denen sie das Sonnenlicht als Energie, also zur Energiegewinnung nutzen können. Da sind wir gerade an einer Publikation, die das auch einbezieht. Also eigentlich leben sie von organischer Substanz, die sie abbauen. Aber sie können damit halt zusätzlich, wenn es jetzt zum Beispiel wenig Nahrung gibt, können sie das Sonnenlicht nutzen und damit Energie gewinnen. Das sind so ganz, ganz einfache Systeme. Es ist ein Protein, Rhodopsin heißt es. Wir haben sowas Ähnliches auch im Auge. Ja. Das wird durch das Licht angeregt. Und damit kann man eben ATP, das ist so das Energiekleingeld, wie man immer sagt, der Zelle, können sie damit synthetisieren. Also sie haben sich da zur praktischen zweiten Ernährungsmöglichkeit geschaffen, die sie halt nutzen können, wenn wenig sozusagen zu fressen, sage ich jetzt mal, organisches Material zum Abbau vorhanden ist. Also sie haben einige sehr interessante Eigenschaften.
1: Und gibt es irgendeine andere Erklärung dafür oder was könnte eine Erklärung dafür sein, dass das so eine Forschungslücke ist, außer der Transport ins Labor?
3: Jetzt diese Bakterien, ja. Oder? Man muss sagen, dieses neue Arten oder auch neue Gattungen beschreiben, das ist nicht sehr weit verbreitet, weil es ist erstens sehr aufwendig. Es ist wirklich ein Prozess über 2 Jahre. Man muss bestimmte Bedingungen erfüllen. Wie gesagt, die Bakterien müssen im Labor wachsen. Sie müssen, um sie wissenschaftlich zu beschreiben, müssen sie bei 2 internationalen Stammsammlungen deponiert sein. Das heißt, man schickt sie dahin, die versuchen sie auch zu kultivieren, konservieren sie. Und dort können sie andere Wissenschaftler dann anfordern, also kaufen und damit weiterarbeiten. Und das ist tatsächlich eine sehr große Hürde, die uns auch immer, ich würde mal sagen, fast ein halbes Jahr Arbeit kostet. Weil wir arbeiten mit einer Stammsammlung in Japan zusammen. Man kann sich vorstellen, es ist nicht so einfach, lebende Bakterien nach Japan zu verschicken. Die Stapel an Vorschriften sind riesig. Das ist tatsächlich eine große Hürde, und viele nehmen das nicht auf sich und finden, das ist uninteressant. Aber letztendlich sind die Kulturen ganz wichtig, um auch damit zu arbeiten. Und wie gesagt, das können dann Wissenschaftler bestellen und können damit auch selber Experimente oder was auch immer mit diesen Kulturen machen. Und das ist einfach so ein Datenschatz, der dann halt vorhanden ist, den man jetzt nicht nur bei uns im Labor hat, sondern der wirklich verfügbar ist.
1: Jetzt durften die Teilnehmerinnen in eurem Projekt, die Citizen Scientists, ja auch bei der Benennung mitmachen. Mhm. Also die durften nicht nur erproben, sondern auch bei der Benennung und Bestimmung haben sie eine Rolle gespielt. Wie lief denn das ab?
3: Ja, das war tatsächlich der Teil, der am meisten Begeisterung ausgelöst hat. Also wenn man jetzt weiß, was ich, ein Bakterienstamm, der neu oder eine Art, die neu beschrieben wurde aus Omas Teich, ist natürlich toll. Man kann da auch einen Namen dann vergeben. Und zwar, wir haben da einen Kooperationspartner, das ist der Professor Owen in Jerusalem. Der ist inzwischen emeritiert, ist aber fast aktiver als jeder Professor, der noch im Geschäft ist. Und der hat die Schülerinnen und Schüler dabei beraten. Der ist auch ein Taxonomie-Experte, macht auch die Gutachten nachher für die Namen. Der hat die Schülerinnen und Schüler beraten, die haben das dann entweder über Zoom-Meeting gemacht, was sehr nett war, weil er eigentlich nur Englisch spricht, aber irgendwie ging's. Oder sie haben dann E-Mails geschrieben und dann hin und her geschrieben. Das war sehr nett, weil diese Artnamen, die müssen genauen grammatikalischen Regeln folgen. Also da kann man nicht einfach irgendeinen Namen nehmen. Sie können sich aus dem Lateinischen oder Griechischen herleiten. Wir haben uns auf Lateinisch beschränkt. Und man kann das aus mehreren Wörtern zusammensetzen, was natürlich den Schülerinnen und Schülern besonders Spaß gemacht hat. Und was wir immer auch gesagt haben, wir nehmen jeden Namen, der grammatikalisch stimmt, aber er sollte auch einigermaßen auszusprechen sein, ja, weil man geht dann mit den Namen um und wenn man dann, also was ich ja, Namen aus 4 verschiedenen Wörtern zusammengesetzt, dann ja, ist es schwierig.
1: Bestimmt ist es besonders für Schülerinnen, für Kinder, wahrscheinlich für jeden toll, wenn man einfach selber Art bestimmt und die dann weiter genutzt wird wahrscheinlich.
3: Vor allen Dingen, wenn man dann, wir zeigen dann halt auch zum Schluss, wir versuchen immer wirklich auch in der Laufzeit dann schon die Publikationen fertig zu haben. Wir haben inzwischen 10 Publikationen mit den Schülerinnen und Schülern. Und wenn wir ihnen dann zeigen können, hier ist deine Wasserprobe, weiß was ich, die heißt jetzt, sie haben immer so ein Kürzel vergeben für ihre Wasserprobe, Wümpel, sage ich jetzt mal, das ist der Waldtümpel in Schneegattern, ja. Der heißt dann zum Beispiel Aquirufa nivalisilvae. Also Aquirufa ist die Gattung, Aqui ist das Wasser, Rufa ist rot, also das heißt der Rote aus dem Wasser, weil die halt rot gefärbt sind. Und nivalisilvae, da steckt der Wald und Schnee, glaube ich, drin, also der Waldtümpel in Schneegattern, ja. Und das ist natürlich toll, ja, wenn man dann sieht, aha, das war meine Wasserprobe, ja. Und das ist der Name, den wir uns ausgedacht haben. Dann ist das ein ziemliches Erfolgserlebnis. Und dann ist es auch noch in einer, ja, wissenschaftlichen Publikation.
1: Und man hat gleich mehrere Fächer in einer.
3: Ja, tatsächlich. Manche Klassen haben es auch mit ihrem Latein, im Lateinunterricht gemacht, ja. Mhm. Das war dann tatsächlich das einzige Mal, wo unser Berater gesagt hat, es passt grammatikalisch, sonst waren immer, also ging es immer hin und her, das muss so sein, da muss noch ein Binnen-I rein und weiß was ich. Das ist der nicht der richtige Fall und da muss der Genitiv hin und weiß was ich, ja. Aber einmal hatten wir das tatsächlich, die waren super stolz, dass der Name voll gepasst hat, ja.
1: Und das ist ja auch toll, dass mit Unterstützung der Citizen Scientists da so viele neue Arten rausgekommen sind, oder?
3: Ja, schon, ja. Wobei, das ist tatsächlich nicht so einfach. Das hört sich jetzt so an, oh, man geht halt raus, holt eine Wasserprobe, zack, hat eine neue Art. Ist nicht so einfach. Im ersten Projekt hatten wir da auch ein bisschen Sorge, dass es nicht funktioniert. Es hat gut funktioniert und jetzt im zweiten uns da auf eine Gattung zu beschränken, die uns besonders interessiert. Da hatten wir am Anfang hatten wir kaum was, ja, da haben wir schon gedacht, oh je. Aber dann, ja, ging es doch. Aber da ist ein riesiger auch Labordurchsatz bei uns im Labor dahinter. Also schon aufwendig. Ich habe mal ausgerechnet, die Schülerinnen und Schüler haben insgesamt 1000 Ackerplatten mit Bakterienkulturen angelegt. Und was wir dann im Labor weitergearbeitet haben, das sind, was weiß ich, wahrscheinlich Zehntausende von Agarplatten und dann muss man die mit molekularen Methoden vorscreenen. Zum Schluss macht man dann, wenn man eine Reinkultur hat, dann macht man eine Genomsequenz. Das heißt, wirklich das ganze Genom der Bakterien wird entschlüsselt. Und erst mit diesem Gesamtgenom, ja, mit dieser gesamten Sequenz kann man überhaupt sehen, zu welcher Art gehören sie oder bilden sie eine neue Art.
1: Jetzt hast du bei dem Vortrag auf der österreichischen Citizen Science Konferenz von 8 Jahren Forschung und auch Zusammenarbeit mit Citizen Scientists berichtet. Warum habt ihr denn überhaupt auf Citizen Scientists zugegriffen oder warum habt ihr das als Methode integriert ins Projekt? Weil es ja wahnsinnig aufwendig klingt, nicht nur die Schulklassen zu schulen, sondern auszuwerten, das ganze Material zu gucken. Entdeckt man neue Arten? Wie geht man mit denen um, zu vermitteln? Und dann auch die Transportwege, von denen du berichtet hast, sind ja unglaublich.
3: Also die Grundidee war eigentlich schon, wir wollen was mit Citizen Science machen. Am Anfang dachte ich, Bakterien eignen sich da nicht so wahnsinnig dafür. Hat sich tatsächlich herausgestellt, dass sie sich sehr gut eignen. Also dass die Schülerinnen, wenn die im Klassenzimmer mikrobiologisch arbeiten können, das geht gut und sie können einfach was machen. Das ist in dem Projekt sehr gut. Was auch bei uns ein ganz wichtiger Aspekt ist, dass wir auf die Bakterien aufmerksam machen wollen. Und da ist natürlich Citizen Science eine super Möglichkeit. Wir haben auch viel so Öffentlichkeitsarbeit drumherum gemacht, haben jetzt auch wieder einen Film zu Biodiversität gemacht. Das ist uns ganz wichtig, weil wie gesagt, das sind so, ja, sie haben so ein negatives Image und viele wissen gar nicht, was sie für eine Bedeutung haben. Das hört man auch bei den Schülerinnen und Schülern immer wieder, dass sie dann ganz erstaunt sind. Und egal, was wirklich hängen bleibt, es sind ganz viele Bakterien da draußen und sie sind ganz wichtig. Und das ist schon mal für uns eine ganz gute Botschaft. Und ich finde, es bringt tatsächlich die Arbeit mit den Schülerinnen und Schülern was dazu, weil sie halt Gewässer auswählen, zu denen wir jetzt nicht gehen würden. Als Wissenschaftler geht man halt, was weiß ich, an den Mondsee, an den Wolfgangsee, an den großen Fluss. Aber diese Citizen Scientists, denen ist das egal. Die machen irgendein Gewässer, da ist auch mal eine Pfütze dabei oder eine Regentonne oder was auch immer, Gartenteiche. Und es bringt tatsächlich was dazu, weil diese Bakterien wohl auch häufig in kleinen Gewässern sind.
1: Und man eigentlich schon in allen Gewässern Bakterien finden wird?
3: Bakterien auf alle Fälle, ob wir von unserer Gattung, das wissen wir nicht so recht. Wir arbeiten gerade noch an der molekularen Methode, um das ein bisschen besser auflösen zu können, wie viele Arten da sind. Wir vermuten, dass sie in so gut wie allen Gewässern vorhanden sind, aber oft vielleicht nur in ganz kleinen Mengen sozusagen. Das wissen wir noch nicht so recht. Da sind wir gerade dabei, ja.
1: Was mich noch interessiert, ist, wie es weitergeht mit eurer Forschung. Also abseits vielleicht von Artenbestimmung und Süßwasserbakterien.
3: Genau, diese Artenbestimmung ist eigentlich so ein bisschen so ein Nebenprodukt, sag ich mal. Uns interessiert mehr, die Biodiversität, wie viele Arten sind jetzt wirklich da, wo sind sie da, sind sie an bestimmte Lebensräume angepasst und ja auch, was haben sie für Gene, was haben sie für Lebensweisen, jetzt insbesondere da diese Rhodopsine zum Einbezug des Lichts zur Energiegewinnung. Das sind eigentlich die Sachen, die uns mehr interessieren. Die Arten sind sehr wichtig, vor allen Dingen auch die Kulturen, weil man damit arbeiten kann. Aber es ist für uns so ein bisschen so ein Nebenprodukt. Ja. Aber es hat sich einfach gezeigt, dass es für die Citizen Science Arbeit einfach ein ganz tolles Thema ist, in dem man super einbeziehen kann. Und einfach auch ein Ergebnis liefert, was dann greifbar ist. Ja.
1: Und man muss ja auch erheben, was es gibt, um überhaupt sagen zu können, Es gibt jetzt weniger davon oder mehr.
3: Ja, so weit ist man tatsächlich bei den Bakterien noch nicht. Also wie sich das, Biodiversitätsverlust ist überhaupt kein Thema, weil man weiß es einfach nicht. Wir wissen wirklich nicht, wenn sich der Mondsee, sagen wir mal, um 5 Grad erwärmt, was passiert. Ja, sind Bakterien da? Die da jetzt leben, ersetzen können, das weiß man alles nicht. Also für die höheren Organismen, da ist jetzt schon eine ganze Menge erforscht, aber für die Bakterien weiß es wirklich niemand. Ja. Das ist auch ein Aspekt, der uns irgendwie ganz wichtig ist, auf diese Grundlagenforschung aufmerksam zu machen, weil oft ist so ein Bewusstsein, Forschung muss irgendwie ein bestimmtes angewandtes Ziel haben. Die medizinische Forschung, wird jeder sagen, ist wichtig, ja. Aber es ist halt auch diese Grundlagenforschung wichtig, die noch nicht zielgerichtet ist, aber die letztendlich die Grundlage bildet, um Dinge zu verstehen, ja, und auch Veränderungen dann zu erkennen und einordnen zu können.
1: Was weiß man denn darüber schon? Also über den Zusammenhang oder was man für Aussagen über Biodiversität treffen kann aus der Limnologie-Perspektive?
3: Jetzt über Bakterien.
1: Genau, was ist der Forschungsstand zu?
3: Also man arbeitet halt heute ganz stark mit molekularen Methoden. Das Problem ist, dass so einen richtig guten molekularen Marker, sage ich jetzt mal, noch nicht gefunden wurde. Es gibt diese eine, das ist diese kleine Untereinheit der RNA, aber die zum Beispiel unsere Bakterien gar nicht auflöst. Man kann da die Arten nicht unterscheiden. Wir sind gerade dabei an einer Methode mit einem so einem Proteinmarker. Das ist eigentlich ein ganz großes Problem, ja.
1: Was heißt das, molekulare Methode? Wie kann man sich das vorstellen?
3: Also eine molekulare Methode ist letztendlich eine Methode, die auf der Erbsubstanz beruht. Also wo kleine Abschnitte der genetischen Information verwendet werden, um festzustellen, welche Art es ist oder welche Gattung es ist. Das ist jetzt ganz groß im Gespräch. iDNA ist ganz großes Thema. Ja.
1: Da haben wir auch eine Sendung gemacht mit dem Projekt Frosch im Wassertropfen mit Corinna Wallinger. Mhm.
3: Das ist ganz großes Thema. Aber für die Bakterien gibt es schon ganz, ganz lange, dass man einfach eine Wasserprobe nimmt und sich da die genetische Substanz da drin anschaut. Aber wie gesagt, so eine richtige Methode, die jetzt voll die Biodiversität erfasst, gibt es nicht. Und das liegt einfach daran, dass es einfach so eine ungeheure Vielfalt ist, ja, die auch sehr sehr weit miteinander verwandt sind. Also wenn man jetzt so die sichtbaren Organismen nimmt, wenn man so, ich habe in dem Vortrag so ein Tree of Life gezeigt, dann sind die sichtbaren Organismen, das ist ein ganz kleiner Ast, ja, und dann kommen die Bakterien, das ist eine riesige, aufgefächerte Vielfalt, ja, sodass ja einzelne Bakterien sind sehr weit entfernt miteinander verwandt, ja, obwohl sie alle gleich aussehen, aber es ist einfach eine enorme Vielfalt, die sich ganz schwer so mit einer Methode erfassen lässt.
1: Und man kann jetzt noch gar nicht so viel zu deren Funktion sagen.
3: Funktion haben sie auf alle Fälle. Also sie bauen organische Substanz ab. Das ist auf jeden Fall eine wichtige Funktion. Wie gesagt, das mit der Energiegewinnung mit dem Licht. Das sind so die Hauptfunktionen, ja.
1: Gibt es ein Folgeprojekt in Planung?
3: Wir haben ein FFG-Projekt eingereicht. Da werden wir jetzt erfahren, ob das bewilligt wird im März. Das ist jetzt mehr so ein Bildungsprojekt, also es ist nicht richtig Citizen Science, wobei wir da natürlich auch wieder versuchen, Arten zu finden. Da wollen wir es für die Bakterien so ein bisschen aufweiten. Also nicht nur Gewässerbakterien, sondern überhaupt Bakterien sind in ganz vielen Lebensbereichen auch für uns wichtig. Sie spielen bei der Lebensmittelproduktion eine Rolle, sie spielen in unserem Körper eine große Rolle. Das ist einfach so ein bisschen breiter, aber mehr Richtung, ist mehr ein Bildungsprojekt.
2: Und habt ihr da Rückmeldungen eigentlich gekriegt von den Schülern?
3: Ja, die Rückmeldungen waren sehr positiv, vor allen Dingen die von den Lehrerinnen und Lehrern, die fragen ständig nach, wann gibt es Folgeprojekte, sind wir wieder dabei? Ja. Aber auch die Schülerinnen und Schüler und was mich besonders freut, dass auch einige tatsächlich dann Biologie studiert haben, jetzt als Anregung. Also ich habe noch mit einer Schülerin Kontakt, die ist inzwischen im Master Mikrobiologie in Graz, schreibt mir öfters mal, dass sie so froh ist, dass sie durch uns dazu kam. Das ist tatsächlich auch eine Familie, wo, glaube ich, noch niemand studiert hat, ja. Wo auch durch die, wir machen ja auch so Sommerpraktika, so diese Distanz zur Universität oder Forschern, denke ich, ein bisschen aufgehoben wird und die Schülerinnen und Schüler auch merken, aha, das könnte ich eigentlich auch machen. Also das freut einen dann schon sehr, wenn man merkt, dass man kann da einfach Interesse wecken, ja.
1: Für Bakterien oder Latein.
3: Ja, genau. Manche studieren vielleicht auch Latein.
1: Vielen Dank für das Interview. Danke, dass du da warst. Gerade gehört habt ihr das Interview mit Alexandra Pitt von Aquirufa. Wer jetzt auch gerne wissen möchte, was sich für unsichtbare Wesen im eigenen Gartenteich oder nächsten See rumtreiben, kann sich über das Projekt und weitere Mitmachmöglichkeiten auf citizen-science.at informieren. Dort findet ihr auch unseren Blog und neben dem aktuellen Beitrag zur Sendung auch einen Beitrag mit dem Kurzfilm über Biodiversität und Süßwasserbakterien. Unsere Rubrik »Der Österreich-Forschtipp des Monats« bekommt heute Besuch von kleinen, stachligen Gästen. Denn Jeanette präsentiert Neuigkeiten aus dem Projekt Roadkill.
4: Sie sind klein, stachelig und unverwechselbar. Die Rede ist von unseren heimischen Igeln. Leider werden unsere stacheligen Nachbarn immer wieder Opfer des Straßenverkehrs. Um besser zu verstehen, wann und wo Igel überfahren werden, startet mit der Auftaktveranstaltung am 12. März im Museum Niederösterreich die neue Studie Achtung Igel, der BOKU University und dem Museum Niederösterreich. In dieser Studie ist es möglich, durch die einfache Aufzeichnung von Wegen in der Roadkill-App zu dokumentieren, ob sie einen überfahrenen Igel gesehen haben oder nicht. Damit helfen sie den Forschenden, die räumlichen und zeitlichen Zusammenhänge von Igel-Roadkills besser zu verstehen. Nähere Informationen zur Studie und wie Sie mitmachen können, finden Sie unter www.roadkill.at. Achtung Igel. Machen Sie mit! Jede Strecke zählt!
1: Herzlichen Dank für deinen Tipp, Jeanette. Weitere Infos sind wie immer in der Sendungsbeschreibung verlinkt. Ich verabschiede mich für heute. Wir hören uns am 20. April wieder mit einer Folge, in der weniger geschwommen und mehr geflattert wird. Es lohnt sich also, wie jeden dritten Montag im Monat, um 14 Uhr Radio Orange einzuschalten, wie es sich natürlich auch sonst lohnt, jede Menge Radio Orange zu hören. allgemeine Informationen zu Citizen Science, eine Übersicht von anderen Projekten, bei denen man aktuell mitforschen kann, und unser Blog sind zu finden unter www.citizen-science.at.
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4: Guten Abend und willkommen zum Infomagazin Frohsinn auf Radio Froh 105,0 mit einer weiteren Ausgabe des Weltempfängers und folgenden Themen. Alle von Ihnen haben einen geliebten Menschen verloren und setzen sich für Frieden ein. Und das seit fast 30 Jahren im Parents Circle Families Forum. Der Südnordfunk hat diese Initiative in einem Beitrag beleuchtet. Ebenfalls um Frieden geht es in Medellin in Kolumbien. Der Umgang mit Drogenbossen stellt die Menschen vor eine besondere Herausforderung. Um wie Inklusion am Arbeitsplatz gelingen kann, darüber sprach Radio Dreieckland mit der Marketing- und Kommunikationschefin der Zeitschrift andererseits aus Wien. Am Mikrofon begrüßt Nora Niemetz mit Sisi-Bai-Musik von Ronald K.

Das Parents Circle Families Forum ist eine israelische-palästinensische Friedensinitiative, die aus Familien besteht, die Angehörige durch den Konflikt verloren haben. Die Gruppe fördert Versöhnung, Dialog und gemeinschaftliche Erinnerung durch Bildungsprogramme, Gedenkprojekte und öffentliche Veranstaltungen. Sie arbeitet grenzüberschreitend mit Workshops, Friedenscamps und Advocacy, um gegenseitiges Verständnis und eine gemeinsame Zukunft zu fördern. Eva Gutensohn hat für Südnordfunk folgenden Beitrag gestaltet.

0: is Robbie Damelin.
1: Mein Name ist Robbie Damelin und ich bin dem Parent Circle beigetreten, nachdem ich meinen Sohn David verloren hatte. Er wurde von einem palästinensischen Scharfschützen getötet.
2: Berit Behrmann lebt in Berlin und kam über Umwege zum Parent Circle. Ihre sogenannte Eintrittskarte in die Organisation war ebenfalls ein persönliches Schicksal.
3: 9 Monate, nachdem ich Israel verlassen habe, im Jahr 2003, ist meine Mama bei einem Selbstmordattentat in Jerusalem ums Leben gekommen. Und 20 Jahre später bin ich Parent Circle beigetreten.
2: Laila Al-Shehs Geschichte beginnt früher mit einem Leben unter Besatzung, mit Checkpoints und Einschränkungen, die für PalästinenserInnen Alltag sind.
4: I became a member in the Parent Circle after I lost my son Qusay. He was 6 months old.
5: Ich bin dem Parent Circle beigetreten, nachdem ich meinen Sohn Qusay verloren hatte. Er war 2002 6 Monate alt, als israelische Soldaten in jener Nacht in unser Dorf kamen und Tränengas einsetzten. Dadurch wurde er sehr krank. Als wir versuchten, ihn in ein Krankenhaus in Bethlehem zu bringen, hielten uns die israelischen Soldaten mehr als 5 Stunden lang auf. Und als wir schließlich das Krankenhaus erreichten, sagte der Arzt, es ist zu spät, um sein Leben zu retten.

0: Ruby Damelin stellte sich 3 Jahre nach dem Tod ihres Sohnes eine Frage, die sie nicht mehr schlafen ließ.
1: Sie haben den Mann gefasst, der ihn getötet hat. Und das stellte mich vor ein riesiges Dilemma. Denn ich hatte mich für den Frieden eingesetzt und von Versöhnung gesprochen. Aber das war eine Bewährungsprobe. Meine ich wirklich, was ich sage? Nach 3 Monaten habe ich einen Brief an die Eltern des Mannes geschrieben, der ihn getötet hat. Und 2 Palästinenser aus unserer Gruppe haben den Brief überbracht.
0: Die Antwort, die zurückkam, war kein Zeichen der Versöhnung. Der Mann, der David getötet hatte, schrieb, sie sei verrückt und solle seine Familie in Ruhe lassen. 10 Menschen habe er getötet, um Palästina zu befreien. Und trotzdem war Ruby nicht enttäuscht.
1: Ich wusste von seinen Eltern, dass er als kleines Kind mit ansehen musste, wie sein Onkel von der israelischen Armee getötet wurde. Dann verlor er noch 2 weitere Onkel im 2. Aufstand. Ich glaube, er ist auf einen Weg der Rache geraten. Das bedeutet nicht, dass ich irgendeiner Gewalt das Wort rede. Aber es bedeutet, wenn ich verstehe, warum, dann kann das der Beginn eines Gesprächs sein.
0: Der Parent Circle Families Forum, kurz PCFF, ist eine Organisation aus israelischen und palästinensischen Angehörigen, die durch den Konflikt Familienmitglieder verloren haben. Gegründet 1995, zählt er heute über 850 Mitgliedsfamilien. Es ist keine Partei, kein politisches Programm. Nur Menschen, die wissen, was Verlust bedeutet, auf beiden Seiten.
1: Seit dem 7. Oktober sind noch viele mehr dazu gekommen. Über 80 neue Mitglieder. Das ist fast ein Wunder, wenn man bedenkt, wie kurz das alles erst zurückliegt.
2: Es war für mich eine sehr, sehr wichtige Gruppe, vor allem direkt nach dem 7. Oktober, der mich zum einen sehr hart retraumatisiert hatte und zum anderen einem in so eine Realität reingeworfen hat, in der alle erwarten, dass man sich für eine Seite entscheidet. Da haben wir uns oft online getroffen, gerade in der ersten Zeit danach. Und das war so eine Insel von Sanity, wie heißt es? Also von Empathie und Mitgefühl.
0: Der Parent Circle hat 2 Büros. Eines in Tel Aviv, eines in Beit Yala im Westjordanland. Er wird von 2 Frauen geleitet. Die Arbeit des Parent Circle ist zutiefst menschlich. Begegnung statt Theorie und Schmerz statt Parole. Über Jahre besuchten palästinensische und israelische Mitglieder in Tandems Schulen. Eine palästinensische Person, eine israelische. Sie erzählten, was sie verloren hatten.
2: Es ist ganz schön schwer, einen Mensch weiter zu dehumanisieren oder weiter als nicht menschlich zu sehen, wenn man den in den Augen schaut und die Person von der eigenen Verlust erzählt. Und noch schwerer ist es, wenn die Person, der angeblicher Feind, der halt als weniger als Mensch angesehen wird, zusammensitzt und zusammen die Geschichte erzählt mit einer von unseren.
0: Ruby Damelin beschreibt, was passiert, wenn man in eine jüdische Schulklasse geht und sie fragt, wer jemals mit einer Palästinenserin ein wirkliches Gespräch geführt hatte.
1: Es wird wahrscheinlich eine einzige Person in der Klasse sein. Wer spricht Arabisch? Vielleicht noch eine. Wer war schon im Ausland? Wahrscheinlich fast alle. Und da beginnt man zu begreifen, wie abgeschnitten sie voneinander sind. Und genau das ist unsere Arbeit, diese Abgeschnittenheit zu überwinden. Denn diese Abgeschnittenheit erzeugt Angst. Angst vor dem anderen. Und aus dieser Angst wird Hass. Und aus dem Hass wird Gewalt.
0: Seit 3 Jahren aber darf der Parent Circle nicht mehr an israelische Schulen. Der Bildungsminister hat es verboten. Die offizielle Begründung: Die Organisation verherrliche Terrorismus, weil sie gemeinsam mit PalästinenserInnen trauert. Die eigentliche Begründung, sagt Werit Beermann, hat die Regierung unfreiwillig selbst verraten.
2: Weil wenn wir unsere Geschichten erzählen in Schulen, dann gefährden wir die zukünftigen Soldaten. Weil wenn die Soldaten PalästinenserInnen als Menschen sehen, dann wären sie halt schlechtere Soldaten. So. Deshalb dürfen wir nicht mehr in Schulen rein. Dagegen gehen wir immer wieder vorgerichtlich.
0: Neben den Schulbesuchen gibt es Dialoggruppen, mononationale und binationale. Eine Frauengruppe, Workshops, Vorträge. Online-Treffen, seit der 7. Oktober die physische Begegnung unmöglich gemacht hat. Und einmal im Jahr die gemeinsame Gedenkzeremonie.

0: Mitglied des Parent Circle, ein junger Krankenpfleger namens Tamam, wurde von der israelischen Armee erschossen. Ein anderer bekannter Friedensaktivist im Westjordanland von einem gewalttätigen Siedler ermordet. Die Friedensarbeit hat ihren Preis. Eines der wichtigsten Schlagwörter bei Parent Circle ist Vergebung. Das klingt im Kontext dieses Konflikts fast wie eine Provokation. Ist sie die Voraussetzung für jede Friedensarbeit im Parent Circle?
1: There's no clause for forgiving in belonging to the Parent Circle.
2: Es gibt keine Klausel zur Vergebung, wenn man dem Parent Circle beitritt. Alle müssen sich zur Gewaltlosigkeit bekennen, zur Versöhnung und zum Ende der Besatzung. Vergeben, das ist eine ganz persönliche Entscheidung.
1: Forgiving is a very personal decision.
0: Und eine schwierige, denn viele wissen nicht einmal, wem sie vergeben sollen. Der Täter ist oft ebenfalls tot, die Verantwortung diffus. Der Schmerz bleibt aber konkret.
1: In fact, if you think about it, how many Palestinians actually would know who to forgive?
2: Wenn man ehrlich darüber nachdenkt, wie viele Palästinenser wüssten überhaupt, wem sie vergeben sollen? Sie wissen ja meistens nicht, wer ihre Angehörigen getötet hat.
0: Für Laila Al-Sheh wurde Vergebung dennoch zu einem persönlichen Ankerpunkt. Sie erzählt von einem Mann, dem sie begegnet ist, einem ehemaligen hochrangigen Offizier der israelischen Armee.
3: Er war in meiner Region stationiert und er hat einem palästinensischen Auto mit 6 Kindern den Weg ins Krankenhaus versperrt. Es war so schwer für mich, ihm zuzuhören.
0: Aber dann erzählte der Mann weiter. Als sein eigener Sohn krank wurde und er ihn ins Krankenhaus fahren wollte, stoppte ihn ein Wächter. In diesem Moment verstand er, was er den PalästinenserInnen angetan hatte. Er verließ die Armee, wurde dafür inhaftiert, gründete danach eine Organisation, um das Leben der PalästinenserInnen zu verbessern.
4: Then I looked to him and I said, thank you for telling me that part of your story.
3: Ich habe ihn angeschaut und gesagt, danke, dass du mir diesen Teil deiner Geschichte erzählt hast. Es ist so schwer für mich, aber gleichzeitig möchte ich dir danken für den Mut und die Würde, das vor mir auszusprechen. Weil ich weiß, was du versuchst zu tun, diese Besatzung zu beenden.
5: Mein Leid ist riesengroß. Ich habe meine Mutter auf eine brutale, ungerechte Weise viel zu früh verloren. Aber der ist nicht größer als das Leid von einer Palästinenserin, die ihre Mutter oder Bruder oder Familienangehörigen so brutal verloren hat.
0: Vergebung, das wird im Gespräch mit diesen drei Frauen deutlich, ist kein Vergessen, kein Kapitulieren vor dem Unrecht. Es ist etwas anderes.
4: Forgiveness is so important for me, because it makes me feel free. It helped me to continue my life.
3: Vergebung ist so wichtig für mich, weil sie mich frei macht. Sie hilft mir, mein Leben weiterzuleben und sie gibt mir einen klareren Blick auf das, was ich tue.
0: Der Nahostkonflikt bzw. Krieg zwischen Israel und benachbarten Ländern oder Terrororganisationen besteht, seit es den Staat Israel gibt. Aber es schien noch nie so schwer wie heute. Nach dem 7. Oktober und dem darauffolgenden massiven militärischen Vorgehen Israels, bei dem Zehntausende, vor allem ZivilistInnen, starben, noch an einen dauerhaften Frieden zu glauben, der beiden Bevölkerungen gerecht würde. Laila, Robby und Veret zweifeln aber keine Sekunde daran.
5: Ich bin der feste Überzeugung, dass es kommt, dass wir diesen Frieden bringen. Krieg ist menschengemacht, Besatzung ist menschengemacht, Frieden ist auch menschengemacht. Das ist jetzt keine Naturgewalt, die wie so ein Tsunami über uns kommt und wir können nichts machen. Das glaube ich nicht. Die Frage ist nicht, ist Frieden möglich? Frieden ist möglich und Frieden wird kommen. Die Frage ist nur, wann wird er kommen und wie viele Tote bis dahin?
0: Robby Damelin, die aus Südafrika stammt und die Zeit der Apartheid erlebt hat, zieht einen anderen historischen Vergleich.
2: Als ich 1967 nach Israel kam, hätte mir damals jemand gesagt, dass Schwarze und Weiße eines Tages gemeinsam in einem Raum sitzen und eine Wahrheits- und Versöhnungskommission abhalten würden, ich hätte gesagt, der spinnt. Aber genau das ist passiert. Wir suchen die Mandelas, die Gandhis, die Martin Luther Kings. Sie müssen einfach kommen. Natürlich glaube ich daran. Hoffnung ist ein ganz wesentlicher Teil jedes Friedensprozesses. Und diese Hoffnung habe ich.
0: Für Robby Damelin ist dabei die Friedensarbeit an der Basis entscheidend. Politische Vorträge allein reichen nicht.
1: The long-term vision is to create a framework for a reconciliation process.

0: Langfristige Vision ist es, einen Rahmen für einen Versöhnungsprozess zu schaffen, der bereitsteht, wenn irgendwann ein politisches Abkommen unterzeichnet wird. Denn wenn wir die Menschen an der Basis nicht einbeziehen in das Ende eines Konflikts, dann können wir bestenfalls auf einen Waffenstillstand hoffen.
1: Diese Basisarbeit versuchte der Parent Circle zu etablieren. Verrett Bermann nennt aber zwei Projekte, die zeigen, wie die Grundlagen für Frieden in den vergangenen 30 Jahren gestört wurden. Eine israelisch-palästinensische Sesamstraße, die Anfang der 2000er Jahre zweimal ausgestrahlt wurde und dann verboten. Und ein gemeinsam von einem israelischen Psychologen und einem palästinensischen Historiker erarbeitetes Geschichtsbuch, das israelische und palästinensische Narrative nebeneinander stellt.
2: Das wurde 2008 herausgegeben und in einem Pilotprojekt in Palästina und in Israel, also in der Westbank und in Israel, freigegeben für ein Jahr und prompt wieder verboten. Jetzt mittlerweile ist dieses Buch auf alle möglichen Sprachen übersetzt worden. Man kann mit denen weltweit arbeiten, aber nicht in der Westbank und nicht in Israel.
1: Was es also bräuchte? Friedensbildung in Schulen, Medienpräsenz, Begegnung. Und Geld für Grassroots-Arbeit, die israelische Regierung gerade äußerst ungern fördern will. Dabei ist es laut Parents Circle nur ein kleiner Schritt, den es bräuchte.
3: The anger and the hatred could end after we sit, we listen to each other with empathy.
4: Die Wut und der Hass können enden, wenn wir zusammensitzen, wenn wir einander mit Empathie zuhören, den Hintergrund des anderen verstehen wollen, wenn wir versuchen, uns in die Lage des anderen zu versetzen.
2: Meine Fantasie ist, das habe ich auch eingangs gesagt, es haben da alle die gleichen Rechte. Mir ist es tatsächlich ganz egal, und ich weiß, manche sehen das kritisch, ob das jetzt ein jüdisches Land ist. Ich würde Religion daraus halten. Mir wäre es wichtig, dass alle in Frieden und Gerechtigkeit da leben können. Und ob es ein Land, zwei Länder, drei Länder sind, Hauptsache haben alle die gleiche Rechte. Also Bewegungsfreiheit, Meinungsfreiheit, alle Freiheiten und Menschenrechte, die allen gelten sollen. So sehr meine Fantasie aus, dass die 14 Millionen Menschen, die da leben, die ungefähr zur Hälfte jüdisch und zur Hälfte palästinensisch sind, dass sie da alle in Frieden, in Sicherheit, in Freiheit leben können.
1: Robbie Damelin will nicht zum Schweigen gebracht werden. Auch nicht von denen, die ihr Bild im Hisbollah-Fernsehen gezeigt haben, als Feindbild.
0: Was kann mir noch passieren? Ich denke nicht an Gefahr. Und ich habe vor nichts Angst.
1: Der Parent Circle arbeitet weiter. Die jährliche Gedenkzeremonie fand an einem geheimen Ort statt, ausgestrahlt in alle Welt. Zehntausende haben zugeschaut, mehr als je zuvor wollten kommen. Und in Deutschland haben Verrett Bermann und andere Gleichgesinnte den Freundeskreis Deutschland gegründet, um die Botschaft in einen Diskurs zu tragen, in dem sie dringend gebraucht wird.
2: Friedensarbeit, die muss, finde ich, sowohl grassroots bottom-up als auch von Regierungen top-down passieren. Von den Regierungen können wir zurzeit gar nichts erwarten. Deshalb muss umso stärker das Bottom-up gefördert werden. Und das braucht Öffentlichkeit und das braucht Geld für diese Arbeit. Und es braucht einen Glauben dran. Aber dass Frieden möglich ist, hat uns die Geschichte immer mal wieder gezeigt. Also dass allein, dass ich hier als Enkelkind von Holocaust-Überlebende in Deutschland sitzen kann und frei darüber reden kann, ist ein Zeichen davon.
3: Peace for me, it means equality, it means safe, it means a normal life.
4: Frieden bedeutet für mich Gleichheit, Sicherheit, ein normales Leben für mich, für meine Familie, für alle Menschen, die in diesem Land leben.
3: For me, for my family, for all the people who live in this land.

0: que hacen parte de esa cadena del conflicto, los que no consiguen toda esa economía que sí se mueve al interior de una estructura.
1: 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En videos de cámaras de seguridad se observa el ingreso de vehículos de alta gama, mujeres y hasta dos civiles controlando la entrada y salida de invitados.
2: Auch aktuell liegt der Fokus in der medialen Berichterstattung wieder einmal auf den Bossen. Diese sitzen mittlerweile alle im Gefängnis und von dort aus verhandeln sie seit etwa 3 Jahren mit der Regierung über einen Friedensvertrag. Aktuell aber steht der Prozess wieder einmal vor dem Scheitern. Der Grund? Die Bosse hatten im Gefängnis eine große Party veranstaltet und dazu auch einen berühmten Schlagersänger eingeladen. Entsprechend groß war der Aufschrei in der Stadtgesellschaft, als das herauskam. Der Regierung blieb kaum etwas anderes übrig, als die Gespräche erst einmal auf Eis zu legen. Dort, wo die Party stattfand, im Gefängnis von Itagüí, im Norden der Metropolregion von Medellín, hatte ich 2 der Bosse der Oficina vor einigen Monaten zum Interview getroffen. Sie, die mutmaßlich für zahlreiche Morde, den Aufbau bewaffneter Strukturen und viele Straftaten mehr verantwortlich sind, geben sich heute als sozial engagierte Anführer kommunitärer Prozesse. Einer ihrer Sprecher ist Carlos Pesebre. Er hat fast sein ganzes Leben innerhalb der Mafia-Strukturen Medellins verbracht.
3: Die Medien und die Unterhaltungsindustrie haben seit Pablo Escobar ein bestimmtes Bild geschaffen. Sie stellen also dar, als ob wir, die bewaffneten Gruppen, reine Organisationen des Drogenhandels sind. Aber das ist verkürzt. Als der Drogenhandel in den 80er Jahren aufkam und das Geld Teil des Alltags wurde, in die Institutionen vordrang und auch die Viertel kamen, sahen wir junge Menschen in den Vierteln darin eine Möglichkeit, unsere prekären wirtschaftlichen Umstände zu überwinden. Aber auch die Abwesenheit staatlicher Strukturen in unseren Vierteln, die fehlende Versorgung mit Wasser und Strom, dem allgemeinen Mangel.
2: Neben Carlos Pesebre saß damals auch Sebastian Murillo, ein weiterer Sprecher der Organisation. Er sagte:
4: Las oportunidades no llegan a los barrios y los mismos muchachos en busca de salir adelante y sacar adelante sus familias por el abandono del Estado.
5: Die Chancen auf ein gelungenes Leben sind nicht bis in die ärmeren Viertel der Stadt gelangt. Die Jungs aus dem Viertel wollten sich und ihre Familien voranbringen, sie aus der Armut führen. Weil sie keine legalen Möglichkeiten dazu bekommen, versuchen sie es über illegale Wege und versuchen, Teil der Bandenstruktur zu werden und dadurch Geld zu verdienen. Wir wollen den Jugendlichen durch diesen Friedensprozess zeigen, dass es andere Wege als den der Gewalt gibt. Wir wollen ihnen gemeinsam mit staatlichen Stellen, dem Bildungssektor und mit Hilfe der Privatwirtschaft Möglichkeiten dazu eröffnen, Geld zu verdienen und sich weiterzuentwickeln. Sie sollen sehen, dass es andere Auswege aus der Armut gibt als das Verbrechen. So können wir einen Transformationsprozess bei den Jugendlichen anstoßen und so kann eine neue Generation heranwachsen, die ohne Gewalt auskommt.
4: Esa transformación en la juventud y empezar a crear una nueva generación con una cultura alejada de la violencia.
2: Die kriselnden Friedensgespräche waren eine Initiative der linksgerichteten Regierung von Gustavo Petro. Gedacht war sie als Dialog zwischen 2 Verhandlungsteams, das eine von staatlicher Seite, das andere von Seite der Mafiabosse. Dafür hatten die Behörden die 10 Anführer der Gang in eben jedem Gefängnis von Itagüí zusammengezogen und ihnen teilweise Hafterleichterungen gewährt. Doch ein Akteur fehlte in diesem Verhandlungsengagement von Beginn an: die Zivilgesellschaft. Die Basisorganisation, in denen sich diejenigen zusammenfinden, die den Alltag in Medellín leben, die auf verschiedene Art und Weise von der Herrschaft betroffen sind, die die bewaffneten Strukturen in Medellín ausüben. Durch bewaffnete Auseinandersetzungen, Morde zwischen verfeindeten kleineren Gangs, durch Schutzgelderpressung, den Drogenhandel in ihren Vierteln, die Rekrutierung von Jugendlichen. Kurz, die kriminelle Herrschaft in, so BeobachterInnen, etwa 80% der Millionenstadt Medellín und seiner Metropolregion. Diego Herrera ist Friedenskoordinator der Organisation Viva la Ciudadanía. Sie hat nach dem Beginn der Gespräche begonnen, die Stadtgesellschaft zu organisieren und zu mobilisieren.
6: Se generó, digamos, un ambiente y un escenario de movilización ya más local cuando se instala el proceso.
7: Als die Gespräche zwischen Regierung und den bewaffneten Banden im Juli 2023 begannen, haben wir eine Vollversammlung organisiert, bei der 100 Menschen das erste Mal überhaupt in der Stadtgeschichte darüber diskutiert haben, wie ein urbaner Frieden in Medellín überhaupt aussehen könnte. weil wir gesagt haben, es kann nicht sein, dass es

0: Zu hören war ein Beitrag von Südnordfunk über Friedensarbeit in Israel und Palästina.
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0: Und wir bleiben beim Thema Frieden, blicken jedoch nach Kolumbien. Dort zielten die Friedensprozesse darauf ab, bewaffnete Gruppen zu entwaffnen, ihre Integration in die Gesellschaft zu fördern und Gewalt sowie Drogenhandel zu reduzieren. Es wurden einzelne Erfolge erzielt, die Gewalt reduzieren konnten, jedoch gibt es nach wie vor Herausforderungen. Die zivile Initiative Medellin möchte die Friedensarbeit mitgestalten. Christian Conde berichtet darüber in einem Beitrag für den Südnordfunk auf Radio Dreieckland.

0: Beginnen möchte ich diese Geschichte in einem Haus im Viertel 12 de Octubre in Medellin. Vor ein paar Monaten war ich hier bei der Gruppe Cooperación Heroínas y Héroes del Amor, Heldinnen der Liebe, zu Besuch. Sie treffen sich in einem Haus. Es ist eine Art kleines Kulturzentrum in der Comuna 6 von Medellin. Die Organisation besteht schon seit mehr als 10 Jahren. Ihr Ziel? Menschen, die von der Bandenkriminalität und der damit einhergehenden Gewalt betroffen sind, zu unterstützen. Das können Opfer von Gewalt selbst sein, aber auch TäterInnen, ehemalige Angehörige von sogenannten Combos oder Mütter und Väter, deren Kinder Teil dieser Strukturen sind oder waren. Das Haus, in dem sie sich heute treffen, war früher ein Treffpunkt von Jugendgangs. Die Stadtteilaktivistin Marta Macias erzählt.
1: Hier haben sie sich getroffen, hier haben sie herumgehangen. Es war so etwas wie ein Zentrum für ihre Aktivitäten und für viele Nachbarn ein Ort der Angst. Nach langen Gesprächen mit ihnen und ihren Chefs haben wir erreicht, dass sie uns das Haus überlassen haben, und ich habe dann mit der Stadtverwaltung alles abgeklärt.
0: Heute ist das Haus ein Treffpunkt der Nachbarschaft. Es gibt einen Kleidertausch, gemeinsames Kochen und ab und zu auch einen Gottesdienst. Ein Schwerpunkt der Arbeit von Marta ist heute auch die Arbeit mit Jugendlichen. In der Metropolregion Medellin existieren laut BeobachterInnen heute etwa 15 größere Organisationen. Sie sind lose in einem Bündnis organisiert, das sich La Oficina, das Büro, nennt. Sie finanzieren sich aber nur noch teilweise aus dem Drogenhandel. Die großen Exportrouten kontrollieren heute andere Akteure. Die Gangs aus Medellin bekommen zwar auch noch das ein oder andere Stück vom großen Kuchen ab, doch ihre Einkünfte generieren sie mit dem Drogenhandel innerhalb der Stadt und der Region, mit Schutzgelderpressung, Produktpiraterie. Und sie sind Dienstleister für alles Illegale. Sie begehen Auftragsmorde, waschen Geld, treiben Schulden ein. Die illegalen Strukturen zählen laut ExpertInnen etwa 12.000 bis 15.000 Mitglieder. Oben stehen die großen Capos, ganz unten junge Menschen aus den Vierteln. Und um die, sagt Marta Macias, kümmere sich niemand und verweist auf zwei etwa 17-Jährige, die einige Minuten zuvor ins Haus hineingelaufen waren.
1: Viele der Jugendlichen, so wie die, die du hier gerade gesehen hast, leben praktisch auf der Straße. Sie kommen hierher, um rumzuhängen. Hier bekommen sie was zu essen, machen Musik. Manchmal kommen sie zum Schlafen, weil sie zu Hause rausgeflogen sind. Wir nennen diese Leute die Opfer der Gosse, diejenigen, die nicht zählen, die niemand im Hinterkopf hat, für die sich niemand einsetzt, beispielsweise wenn sie im Gefängnis landen. Wenn es um den urbanen Konflikt in Medellin geht, konzentriert sich alles auf die Führungsfiguren, aber sie haben die untere Schicht vergessen. Es sind diejenigen, die keine ökonomischen Reichtümer anhäufen, die Letzten, die irgendwas von dem Geld sehen, das diese Strukturen erwirtschaften. Das ist schon seit den 90er Jahren so. Doch auch diese Leute haben eine Geschichte und ihre Schmerzen. Auch sie sind Teil dieser Kette des bewaffneten Konflikts.
2: Sus propios dolores, sí,

0: die sich diese kriminellen Strukturen stützen.
1: Auch wenn die Gespräche derzeit in der Krise steckten und noch keine Ergebnisse produziert hätten, schon jetzt, sagt Diego, hätten sie zu spürbaren Verbesserungen in den Vierteln der Stadt gesorgt. Die Mordrate ist in den vergangenen Jahren auf ein Rekordtief gefallen. Allein das habe in den Vierteln für spürbare Verbesserungen gesorgt und sei für die Menschen eine große Erleichterung. Und Diego Herrera nennt noch weitere Faktoren für die Bedeutung der Zivilgesellschaft im Mediner Friedensprozess.
2: Yo creo que no gozaría de legitimidad el hecho que haya sociedad civil alrededor de estos procesos.
0: Würde die Zivilgesellschaft die Friedensgespräche nicht begleiten, wären sie erstens deutlich weniger legitimiert, zumal die Stadtverwaltung und auch die Gebietsregierung gegen diesen Verhandlungsprozess sind. Zweitens wäre ohne die Zivilgesellschaft das Verständnis eines urbanen Friedens deutlich eingeschränkter. Es wäre auf die Verhandlungen mit den bewaffneten Akteuren beschränkt und würde die Komponenten der sozialen Gerechtigkeit weniger berücksichtigen. Denn es geht ja um die grundlegende gesellschaftliche Transformation der Viertel und nicht nur darum, dass die bewaffneten Mitglieder der Banden sich demobilisieren und ihre Waffen abgeben. Und drittens würden die Friedensgespräche ohne zivilgesellschaftliches Engagement nicht so breit in der Stadt diskutiert werden, wie das der Fall ist. Sie wären ein deutlich weniger relevantes Thema für die Bevölkerung und die Menschen würden nicht verstehen, dass die Gespräche und ein erfolgreicher Abschluss nicht den Bandenchef nützen würde, sondern den Menschen in der Stadt insgesamt.
3: Zu hören war ein Bericht über Friedensarbeit in Kolumbien. Das durch Abonnentinnen und Abonnenten finanzierte österreichische Magazin andererseits sieht sich als ein Magazin für Behinderung und Gesellschaft. In der Redaktion arbeiten Menschen mit und ohne Behinderungen. Ihre Medienarbeit möchte dabei helfen, Behinderungen zu verstehen, aber auch Missverständnisse aufzudecken. Radio Dreieckland sprach mit Lena Riedl vom Magazin andererseits. Sie ist Autorin und Marketing- und Kommunikationschefin.
4: Wir möchten euch jetzt ein ganz besonderes Magazin vorstellen, und zwar das Magazin Andererseits, eine Zeitschrift, ein Magazin für Behinderung und Gesellschaft aus Wien. Und es gibt es seit 2020 und seit 2024 in gedruckter Form. Es erscheint 14-tägig und ist unabhängig, finanziert sich aus Abos. Und auf der Website ist die Vorstellung folgendermaßen: Unser Magazin wird von Menschen mit und ohne Behinderung gleichberechtigt gestaltet. Ja, und darüber möchte ich jetzt gerne sprechen mit Lena Riedl. Guten Morgen, Lena.
5: Guten Morgen aus Wien.
4: Ja, und du bist vom Magazin Andererseits. Du bist Autorin, Marketing- und Kommunikationschefin. Möchtest du das denn noch erläutern, was ich zu eurem Projekt gesagt habe, oder möchtest du dich noch vorstellen genauer?
5: Ja, gerne. Ich stelle mich mal ganz kurz vor. Ich bin 32 Jahre, komme aus Wien, wie man vielleicht an meinem Akzent erkennen kann. Bin jetzt seit genau einem Jahr bei Andererseits und mache da alles rund um Presse und Kommunikation, also auch auf Social Media, und schaue einfach, dass so viele Menschen wie möglich von Andererseits erfahren. Das Besondere bei uns eben ist, dass wir inklusiv arbeiten. Das heißt, die Hälfte von uns lebt mit Behinderungen, so wie ich selbst auch.
4: Ja, und ich würde dich jetzt als erstes auch fragen, wie unterscheidet sich euer journalistischer Ansatz vom herkömmlichen, also auch was Perspektiven und Themenauswahl angeht?
5: Das bei uns eben sehr spannend ist, dass wir nicht nur über Menschen mit Behinderungen sprechen und schreiben, sondern dass wirklich auch selbst Menschen mit Behinderungen hier ihre Perspektive einbringen können und selbst die Texte schreiben können. Auch bei der Themenwahl suchen wir uns bewusst Themen aus, die andere Medien sonst oft übersehen, weil sie vielleicht für viele große Medien als unwichtig erscheinen. Aber auch, weil es oft unangenehm ist.
4: Sagst du mal ein Beispiel, dass unsere Zuhörenden sich eine Vorstellung machen können?
5: Ja, gerne. Wir berichten sehr viel über Missstände, also wo einfach zum Beispiel Inklusion nicht

0: passiert. Eine ganz große Recherche, die wir veröffentlicht haben, war jetzt im März über die Sterilisation von Menschen mit Behinderungen, die teilweise wirklich noch ohne die explizite Zustimmung der Betroffenen passiert.
1: Und die Themenauswahl macht ihr gemeinsam?
0: Genau, das macht bei uns die Redaktion, die eben auch aus Menschen mit und ohne Behinderungen besteht. Und jeder kann Vorschläge bringen und dann wird einfach gemeinsam auch überlegt, was ist machbar, was passt gut rein, was interessiert uns als Medium und wo wollen wir genauer hinschauen.
1: Eine andere Ebene ist ja die, dass Medien auch Bilder und Narrative schaffen über Menschen mit Behinderungen. Wie macht ihr das? Was ist euch wichtig dabei?
0: Was uns wichtig ist, ist, dass Menschen mit Behinderungen, wie es in anderen Medien oft passiert, weder jetzt als große Heldinnen oder als Opfer dargestellt werden. Wir möchten zeigen, wie realistisch ein Leben mit Behinderungen ausschauen kann und nicht gefeiert werden für Themen, die vielleicht einfach alltäglich sind, aber genauso wenig jetzt als die Opfer unserer Behinderungen dargestellt werden, sondern einfach zeigen, wir sind genauso Menschen oder Menschen mit Behinderungen sind genauso Menschen wie alle anderen und haben die gleichen Bedürfnisse und dieselben Wünsche. Und das ist uns eben sehr wichtig, eine Kommunikation auf Augenhöhe.
1: Dieses so besonders loben oder dieses hervorstechende Ach und dass sie das können, obwohl sie sowieso sind, ja, das ist ja sehr häufig und wird nie als Diskriminierung verstanden, ist aber eine.
0: Genau, und ich habe lustigerweise gerade gestern erst mit meiner Mutter gesprochen, vor allem wenn man einfach schon lange mit einer Behinderung lebt, man weiß oft noch gar nicht, dass etwas vielleicht nicht richtig ist, aber man spürt schon irgendwie so, das soll zwar ein Kompliment sein, aber irgendwie fühlt sich gar nicht so richtig an. Und das ist auch etwas, was ich selbst und auch viele andere, die bei andererseits arbeiten oder andererseits Inhalte konsumieren, lernen, dass wir uns selbst viele Barrieren, viele Diskriminierungen auch selbst gar nicht bewusst sind, lange Zeit.
1: Ich frage da nachher nochmal nach. Ich wollte in Bezug auf euer Heft, eure Zeitschrift nochmal nachfragen. Ihr nehmt ja auch Einfluss auf die Gesellschaft. Ihr habt zum Beispiel diesen Wahlchecker gemacht. Kannst du das nochmal erläutern? Weil das finde ich ziemlich beeindruckend.
0: Ja, gerne. Ein wichtiger Ansatz unseres Journalismus ist auch, dass alle Menschen mitreden können. Das heißt, auch alle Menschen sich ein Bild über die Politik machen können. Gut, jetzt öffnet man ein Wahlprogramm, das hat viele komplizierte Wörter. Menschen mit Lernschwierigkeiten können das einfach oft nicht verstehen. Und deswegen haben wir einen Wahlchecker herausgebracht, der leicht abrufbar ist und der einfach auch in leichter Sprache zusammenfasst, was die Parteien planen. Und so kann sich eben jeder Mensch ein Bild von der Politik machen und auch wirklich aktiv teilhaben.
1: Und habt ihr mitgekriegt, was da genau die Auswirkungen waren oder könnt ihr das einschätzen?
0: Also wir haben sehr positive Rückmeldungen bekommen aus unserer Community. Es kam auch die Frage, ob es den Wahlchecker schon für Deutschland gibt. Den gibt es leider noch nicht, aber wir hoffen natürlich, dass wir noch lange weitermachen können und ja, unser Angebot sozusagen in der Richtung auch erweitern können. Und was einfach auch schön ist, dass viele Menschen sich das, was wir machen, einfach auch gesehen fühlen und sagen, ja, und jetzt kann ich mir auch eine Meinung bilden. Und das ist schon sehr schön.
1: Ja, und wirkt sich wahrscheinlich auch auf die Wahlbeteiligung aus, denke ich.
0: Hoffentlich.
1: Ja, ja. Und es gibt auch noch so andere Beispiele von euch. Ihr habt auch bei einer österreichischen, sehr bekannten Fernsehshow eingegriffen und die haben dann ihr Konzept verändert.
0: Das war tatsächlich wahrscheinlich Jan Böhmermann, also ZD.
1: Irgendwas mit Licht und Dunkel habe ich im Kopf.
0: Ja, genau, das war, habe ich da. Licht ins Dunkel, da haben wir das war unsere erste große Recherche und die wird ja auch so in den Kreisen oft sehr kritisiert, weil sie, also von Menschen mit Behinderungen selbst, weil sie sich leider auch sehr ableistischen Narrativen bedient. Genau, und das war unsere erste große Recherche bei andererseits. Da war ich damals leider noch nicht dabei, aber es wird auch heute eben noch sehr, sehr viel drüber gesprochen. Ja, und damit haben wir auch ein sehr wichtiges Thema aufgegriffen, weil eben Licht ins Dunkel ja auch sehr, sehr groß ist.
1: Wahrscheinlich sehr defizitär auch rüberkam, vermute ich mal, schon allein aus dem Titel.
0: Genau, ja.
1: Und bei Jan Böhmermann warst du schon dabei, oder? Weil du das erwähnst.
0: Da war ich, das war kurz bevor ich gestartet habe. Das war natürlich auch eine großartige Sache. Und ich kann mich noch erinnern, als ich die Sendung gesehen habe und mir gedacht habe, wow, das ist so cool, Menschen mit Behinderungen in so einer großen Sendung zu sehen, mit so einer großen Plattform. Und ich weiß noch, dass ich damals, glaube ich, sogar Tränen in den Augen hatte. Und da habe ich mir gedacht, andererseits ist so cool, da möchte ich einmal hin. Und dann hat es geklappt.
1: Nochmal zur Frage von deiner Arbeit bei andererseits. Wir sind ja alle von Ableismus geprägt, auch wir Menschen mit Behinderung, ich schließe mich ein. Wie macht ihr das bei euch im Team in der Zusammenarbeit?
0: Also ich muss sagen, wir sind eben also quasi ein gemischtes Team, also Menschen mit und ohne Behinderungen. Ich traue mich aber zu sagen, dass jeder Mensch, der zu andererseits kommt, der bei andererseits arbeitet, bringt eben eine gewisse Offenheit mit. Auch wenn man vielleicht noch nicht persönlich super viele Berührungspunkte mit dem Thema Behinderungen hat, hat doch jeder diese Offenheit und diese Bereitschaft zuzuhören. Das merkt man sehr stark in der Zusammenarbeit. Ich kann jetzt auch aus meiner persönlichen Erfahrung sagen, ich habe diesen starken Kontrast gespürt. Also ich war vorher in Agenturen und in anderen Bereichen und war oft die einzige Person mit Behinderung. Und ich bin zu andererseits gekommen und ich durfte lernen, wie leicht auch Inklusion in der Arbeitswelt sein kann, wie leicht es mir als Mensch mit Behinderungen gemacht wurde. Und für mich war es spannend, dass ich mir das erste Mal wirklich auch Gedanken machen durfte, so was brauche ich? Also was brauche ich, damit ich gut arbeiten kann? Und das ist so ein Grundsatz, mit dem sie arbeiten. Und jeder Mensch, auch ohne Behinderung, darf dort wirklich auch einfach Mensch sein, weil wir haben alle mal einen harten Tag und es geht allen mal nicht so gut. Und dieses Menschsein lassen ist dort einfach so groß. Jetzt bin ich ein bisschen vom Thema abgekommen, weil die Frage war mit Ableismus und dass das bei uns allen ja auch ein bisschen drin steckt. Ich glaube, was ganz wichtig ist, dass wir alle lernen dürfen. Ich habe früher gedacht, ich bin in einer Behinderung aufgewachsen, ich weiß, was Behindertsein heißt. Und das stimmt nicht, weil es gibt so viele Facetten davon. Und ich glaube, wenn man offen ist und wenn man zuhört und wenn man auch annimmt, dass jemand sagt, hey, so wie du das jetzt ausgedrückt hast oder so wie du das gemacht hast, das ist eigentlich ableistisch. Und wenn man das auch annehmen kann und sagt, okay, Betroffene sehen das so, dann glaube ich ihnen, ist das eigentlich das Wichtigste, weil wir sind alle nicht perfekt und wir können nie alles wissen. Und solange wir einfach offen sind und zuhören und auch bereit sind, Verhalten zu ändern, dürfen auch Fehler passieren.
1: Ich finde, das hast du super formuliert. Ich kann da nur zustimmen, ja. Ich wollte noch was fragen, und zwar habt ihr auch Intersektionalität bei euch mit berücksichtigt? Oder wie gemischt ist euer Team?
0: Wir sind, ich habe jetzt gerade gar nicht alles.
1: Ach, nur so grob.
0: Also wir sind eindeutig mehr Frauen. Wir sind hauptsächlich Deutschland und Österreich. Wir haben aber auch Personen mit Migrationshintergrund. Wir haben queere MitarbeiterInnen. Also ich würde schon sagen, wir sind da sehr divers. Was das Alter angeht, eher weniger. Wir sind ein sehr junges Team. Also da werde ich als die Chefredakteurin schon eher als die alten Hasen bezeichnet. Aber sonst,
1: Dann kommen wir jetzt abschließend noch zu einem anderen Thema. Ihr finanziert euch ja über Abos und im Moment braucht ihr auch neue Abos. Möchtest du da noch was dazu sagen?
0: Genau, also wir sind ein unabhängig finanziertes Medium, das heißt, unsere Hauptfinanzierung besteht aus Abos. Wir haben letztes Jahr eine große Förderung vom Media Forward Fund bekommen, der uns eben ermöglicht hat, unser Team zu erweitern und Expertise auszubauen. Und diese Förderung läuft jetzt aus und daher brauchen wir bis Ende Juni insgesamt 7000 Abos. Wir haben jetzt ein bisschen mehr als die Hälfte geschafft und sind deswegen eben noch ganz stark auf der Suche nach weiteren Menschen, die ein Abo bei uns abschließen wollen. Und dafür im Gegenzug natürlich wirklich, wirklich tollen und wichtigen Journalismus bekommen.
1: Also ich würde dann auch eure Website verlinken mit diesem Interview bei uns auf der Website, dass die, die das möchten und jetzt auch sehr interessiert geworden sind, vielleicht ein Abo abschließen können.
0: Sehr gerne, da freuen wir uns sehr.
1: Ja, Lena, ich glaube, wir sind dann jetzt am Schluss von unserem Interview. Da möchtest du noch was dazufügen, was noch nicht gesagt ist?
0: Ich freue mich sehr, dass wir dieses Gespräch geführt haben. Ich freue mich einfach, wenn ja das Thema Inklusion und Behinderungen ein bisschen eine positive Besetzung bekommt und dass da ein Diskurs aufrechterhalten bleibt. Also vielen, vielen Dank.
1: Ich danke dir auch.
2: Das Gespräch hat Radio Dreieckland geführt. Das Magazin andererseits braucht in den nächsten Wochen 7000 neue Abos, denn nur so können die bestehenden 12 Arbeitsplätze erhalten und wie bisher weitergearbeitet werden. Der Aufruf findet sich auf ihrer Website. Das war das heutige Infomagazin Frosin mit dem Weltempfänger und Sisi Bai Musik von Ronald K. mit dem Track Love. Die Sendung wurde gestaltet und moderiert von Nora Niemetz. Zum Nachhören gibt es sie auf www.fro.at oder cba.media. Ich bedanke mich fürs Zuhören und wünsche noch einen angenehmen Abend.

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1: Hallo und herzlich willkommen bei der Sendung Pflegestützpunkt. Karin Schuster am Mikro. Heute helfe ich, morgen wird mir geholfen. So lautet das Motto vom Zeitpolster. Der Verein Zeitpolster bringt Menschen zusammen. Freiwillige unterstützen ältere Menschen, Familien oder Menschen mit Behinderung bei einfachen Alltagstätigkeiten, etwa beim Einkaufen und Vorhänge aufhängen. Für ihre Hilfe erhalten sie Zeitgutschriften, die sie später selbst einlösen können, wenn sie Unterstützung benötigen. Und so entsteht ein Netzwerk der gegenseitigen Hilfe, das Solidarität fördert und Menschen ermöglicht, möglichst lange selbstbestimmt zu Hause zu leben. Drei engagierte Menschen aus dem Verein erzählen in dieser Stunde, warum sie sich einsetzen, welche Erfahrungen sie bei ihren Einsätzen machen und wie das besondere Prinzip der Zeitvorsorge funktioniert. Ich begrüße im Live-Studio in der Schönaugasse 8 Birgit Wurzwallner. Sie ist die Regionalkoordinatorin von Steiermark. Willkommen.
2: Hallo, danke für die Einladung.
1: Dann Brigitte Limburger. Sie ist im Organisationsteam der Zeitpolstergruppe Schöckelland.
3: Hallo Karin.
1: Und Josef Galler, er ist Leiter der Zeitpolstergruppe Murek Rackersburg.
4: Ja, hallo, grüß Gott.
1: Ja, ich freue mich sehr, dass ihr den Weg auf euch genommen habt, um heute über euer Engagement hier zu berichten. Und für die Zuhörenden auch gleich die Info: auf der Website helsinki.at findet ihr in der Sendungsbeschreibung auch die relevanten Links zu den Themen, die wir heute besprechen. Die Website ist zeitpolster.com. Beginnen wir mit einer kleinen Vorstellungsrunde. Genau, wer zuerst das Mikro schnappt? Bitte, Brigitte, fang nur an.
3: Hallo, Karin. Hallo, Hörer. Mein Name ist Brigitte Limburger. Ich bin seit Jänner 24 in Pension. Ich war 41 Jahre Intensivkrankenschwester am Klinikum Graz. War eine ganz tolle Zeit. Bin jetzt, wie gesagt, seit 24 in Pension und noch immer in der Unruhe, habe Betätigungen gesucht und mit Zeitpolster ist es eigentlich recht rasch gegangen, dass ich mich sehr wohl fühle.
2: Ja, hallo, mein Name ist Birgit Wurzwallner, ich bin die Regionalkoordinatorin von Zeitpolster in der Steiermark. Ich bin da, um Rahmenbedingungen zu schaffen, einerseits für neu entstehende Gruppen, die aber auch dabei zu begleiten, dass sie wachsen, aber auch bereits bestehende Gruppen dabei zu unterstützen, sich weiterzuentwickeln. Ich stehe in engen Austausch immer mit diversen Gemeinden, mit Organisationen, weil es uns einfach ganz, ganz wichtig ist. Wir möchten immer auf Kooperation, oder wir sind immer auf Kooperation aus. Das ist, denke ich, ganz ein wichtiger Punkt in dem Bereich. Und ja.
1: Darf ich dir noch fragen, was hast du für einen Hintergrund?
2: Also, ja, ich habe sehr viel in meinem Leben gemacht. Ich bin ja auch nicht mehr so jung. Ich komme ursprünglich aus der Wirtschaft. Also meine Eltern haben ein Unternehmen gehabt. Bin dann in den Sozialbereich gegangen, habe Sozial- und Berufspädagogin gemacht, war lange Zeit Arbeitsassistentin im BBAZ. Habe dann ja über 10 Jahre bei Team Styria, dem integrativen Betrieb, den größten in der Steiermark, Marketing- und Vertriebsleitung gemacht. Ja, und bin dann seit Februar jetzt eben zu Zeitpolster gestoßen. Es verbindet einfach so das Ganze und macht es einfach rund. Einerseits die Erfahrung aus der Wirtschaft, aber auch aus dem Sozialbereich.
1: Mhm. Und Josef?
4: Ja, hallo. Ich habe 43 Jahre in der Raiffeisenbank in Murek gearbeitet, komme auch aus Murek und bin jetzt in der Altersteilzeit-Freizeitphase und habe mir mit Beginn der Freizeitphase überlegt, was kann man Sinnvolles machen und bin dann Gott sei Dank auf Zeitpolster gestoßen.
1: Mhm. Steigen wir ein mit dem, was ist der Zeitpolster? Vielleicht startet da die Birgit. Also um was geht es beim Zeitpolster und für wen ist es?
2: Ja, Zeitpolster ist ein Betreuungsmodell, wo man die Möglichkeit hat, für die eigene Zukunft Zeit anzusparen, sozusagen. Also Menschen, die einerseits vielleicht so wie die Brigitte bereits in Pension sind oder in diesem Unruhestand oder gerade so in dieser Vorstufe zur Pension sind, haben bei uns einfach die Möglichkeit, sich sinnvoll einzubringen und Unterstützungen anzubieten oder eben in einem Organisationsteam mitzuwirken und das in ihrer Region eben aufzubauen. Und sie sind da für Menschen, die einfach so niederschwellige Unterstützung brauchen. Das kann sein, dass einfach so die ältere Nachbarin, die vielleicht jemanden braucht, der mit ihr zum Arzt fährt, mit ihr einkaufen geht oder einfach einmal eine Zeit verbringt, einmal Karten spielt. Oder die junge Mutter, die heute Migräne hat und das Kind nicht selbst zum Kindergarten bringen kann oder abholen kann. Also das ist ein sehr breit gefächertes Spektrum, das wir anbieten. Wichtig ist aber, wir sind nicht diese typische Pflege im Medizinischen, das nicht. Also
1: vielleicht so ein paar Eckpunkte zu Zeitpolster. Ja. Also ich glaube 2022 war ja der Gründer von Zeitpolster, der Gernot Jochem Müller, auch bei einem Podium vom Pflegestützpunkt, beim Dentwirbel. Vielleicht kannst du ein bisschen was sich so österreichweit abspielt.
2: Ja, also gegründet wurde Zeitpolster 2018, eben durch Gernot Jochem Müller, der so die Idee gehabt hat oder auch gesehen hat, es wird einfach etwas brauchen und wir müssen selbst für unsere Zukunft vorsorgen, weil wir wissen ja, dass Pflege oder da überhaupt der Bereich jetzt schon mehr als ausgelastet ist und manchmal sind es einfach so diese kleinen Unterstützungsangebote, oft eine Stunde in der Woche, die es ausmacht, dass jemand länger zu Hause bleiben kann und da hat er einfach dann halt Zeitpolster ins Leben gerufen, eine der ersten Gruppen ist bei uns im Ausseerland damals entstanden. Die gibt es immer noch. Das sind sehr engagierte Damen. Und es gibt auch eine Zeitpolstergruppe in Graz. Seit Februar bin ich jetzt eben als Regionalkoordinatorin dabei und unterstütze gerade dabei, neue Gruppen zu entstehen. Das hat dann im Schöckelland gleich einmal ganz schnell funktioniert. Und es ist ein ganz tolles Team entstanden und auch im Mureck. Mittlerweile auch in Volzberg und es stehen einige in den Startlöchern, allen voran, das ist Feldbach. Also da, es wird dann eine der nächsten Gruppen sein. Mhm. Insgesamt gibt es mittlerweile 60 Gruppen. Wenn wir alles zusammenzählen, also alle Personen, mit denen wir zu tun haben, sowohl die Helfenden als auch die, die von uns betreut werden und unsere Partner, sind es mittlerweile über 7000 Personen. Wir sind ganz ein kleines Team von Angestellten, nicht einmal 5 Personen für ganz Österreich, sind in allen Bundesländern außer Kärnten und Burgenland, betreuen über 20% aller Gemeinden in Österreich, also wenn man die 2 Bundesländer wegtut, sind sogar noch mehr. Und ganz stark sind wir zum Beispiel in Salzburg, da sind über 60% der Gemeinden, die bereits Zeitpolstergemeinden sind. Und das ist auch das Ziel für die Steiermark. Und eine wichtige Zahl vielleicht noch, mittlerweile sind über 100.000 Stunden an freiwilliger Tätigkeit und oder an Einsätzen von unseren Teams geleistet worden. Mhm.
1: Vielleicht frage ich trotzdem noch, weil es zum Rahmen so dazu gehört, was kostet es?
2: Ja, also wenn jemand noch keine Zeit erarbeitet hat sozusagen und kein Zeitpolster hat, dann sind das 11 Euro. 11 Euro pro Stunde. Und dieser Beitrag, das bekommen dann aber nicht die Helfenden, sondern ein Teil davon, nämlich fast 40 oder über 40%, kommt auf ein sogenanntes Notfallkonto, das da ist, dass wenn der oder die Helfende selbst dabei Unterstützung braucht und wir gerade niemanden haben, der genau diese Unterstützung anbieten kann, dann kann das zugekauft werden mit diesem Notfallkonto. Der Rest von diesen 11 Euro geht auf für Versicherungen, also alle unsere Helfenden sind Unfall- und Haft pflichtversichert. Und ein Teil davon geht an die Organisation, ein Teil bekommen die Teams, einfach damit sie so für gesellschaftliche oder gesellige Abende oder mal Pizza essen gehen können oder am Weihnachtsmarkt. Ja.
1: Ja, danke schön.
2: Bitte,
1: Brigitte,
2: ja, bitte,
1: wie ist das bei dir? Also dann frage ich gleich nach der Motivation. Warum engagierst du dich?
3: Naja, es hat in meiner Pension hat's begonnen, dass ich doch noch ein bisschen was arbeiten wollte. Es war ein bisschen ein Unruhestand. Ich habe gesucht und gesucht. Und nur Sport und nur Kaffee trinken war mir dann zu wenig. Ehrenamt wollte ich nicht und so bin ich dann in eine Arbeiterkammer-Veranstaltung hingegangen und dort habe ich die Sabine getroffen, eine Community Nurse, und der habe ich mein Leid geklagt, wie ich es vielen Menschen klage. Da habe ich gesagt, Sabine, ich brauche noch was, was gibt's da? Sagt sie, du, wir haben eine Informationsveranstaltung in Stadtegg, komm, hör dir das einmal an. Ja, gesagt, getan. Ich bin hin und ich glaube von der ersten Minute, es war eine Stunde, es hat gepasst, die Energie war fantastisch. Also ich bin immer ein bisschen der kritischere Typ, aber es hat gepasst. Ich habe gleich zu Birgit hin, habe gesagt, Birgit, ich möchte mit tun, ich möchte koordinieren, ich möchte aktiv mittun, zu den Leuten in den Häusern gehen, ich möchte koordinieren. Bitte machen wir was. Und das eine hat das andere ergeben und wir sind jetzt so eine tolle, dynamische Gruppe. Wir sind 5 Leute. Wir gehen nächste Woche schon Schwammerl suchen auf der Alm. Wir, die Gruppe, dass wir uns gut finden. Es ist die Chemie gut, die Idee dahinter gut. Ja, das ist meine Motivation gewesen. Es ist fast wie überrollt worden, das Ganze, weil es einfach so positiv war, wirklich. Mhm.
1: Ja? Ja, dann an der Stelle lieben Gruß an die Community Nurse.
3: Ja.
1: Sabine Konrad.
3: Genau, sie hat das eingefädelt.
1: Jawohl. Super, und die Sabine war ja auch schon im Pflegestützpunkt zu Gast hier im Studio. Gell? Und du hast dann die Initiative gestartet, dass du Leute gesucht hast, dass ihr eine Gruppe werdet.
3: Nein, das ist eigentlich von der Birgit ausgegangen. Sie ist schon noch die Drehscheibe von uns. Birgit, willst du was sagen?
2: Komm. Also bei dieser Veranstaltung war es so, dass wir einfach am Ende dieser Veranstaltung die Frage gestellt haben, könnte sich irgendjemand von euch vorstellen, im Organisationsteam mitzuarbeiten, und 5 Personen haben zeitgleich und darunter eben auch die Brigitte aufgezeigt, und dann haben wir ganz spontan gesagt, okay, wir 5, also in dem Fall mit mir 6, treffen uns einfach nächste Woche und besprechen wir das. Und an dem Tag, es war genau eine Woche darauf, am Donnerstag ist diese Gruppe gegründet worden. Also das ist ratzifatz gegangen. Und die zweite Frage war, kann sich von den anderen auch jemand vorstellen, als Helfer dabei zu sein? Und auch da waren gleich mal 10 Personen, die aufgezeigt haben. Also das hat, kriege ich jetzt auch noch Gänsehaut. Also das hat auch mich überwältigt. Das ist nicht immer so, dass das so schnell geht.
1: Ja, Gratulation.
3: Es hat die Stimmung gepasst, es hat die Idee dahinter so gut gepasst, das war es eigentlich, was mich gefangen hat. Mhm. Also investieren in meine Zukunft, unter Anführungszeichen, das soll jetzt nicht wieder egoistisch klingen, aber investieren in meine Zukunft, dass ich sage, ich habe einmal einen Polster, wenn ich Hilfe brauche, wenn ich einmal älter bin. Oder auch jetzt, wenn ich sage, okay, es geht momentan nicht, langfristig brauche ich Hilfe, kann nichts einsetzen, müsste es jetzt natürlich bezahlen und könnte halt, wenn ich in die Zukunft investiere, mir mit dem Zeitpolster das herausholen, so in der Richtung.
1: Genau.
3: Und die Idee ist ein Traum, also für mich.
1: Weil das kann eben auch ein plötzlicher Gipshaxel sein und man hat niemand oder zwar Gipsarme oder keine Ahnung.
3: Oder
1: Josef, wie ist es bei dir, deine Motivation?
5: Wie war es bei mir? Ich habe mich mit der Pension auseinandergesetzt und habe mir dann gedacht, also du hast ein tolles Leben gehabt, irgendwann will ich dann in der Pension irgendwas zurückgeben an die Gesellschaft. War dann auf der Suche und habe dann einen Zeitungsbericht über die Frau Kammer aus Badersee gelesen mit Zeitpolster. Und dann habe ich gedacht, das schaut nicht dumm aus, und habe mich dann auch mit Zeitpolster in Verbindung gesetzt und war der Meinung, das passt sehr gut. Also, und war eher in der Richtung, da will ich helfen, da will ich Stunden zur Verfügung stellen. Und dann haben wir Kontakt gehabt mit der Birgit und jetzt bin ich halt ein bisschen in der Organisation drinnen. Motivation war zu helfen. Organisation mache ich gerne und wir sind gerade dabei, die Gruppe aufzubauen. Wir sind 4 Engagierte aus dem Bereich Mure-Krakersburg und sind in der ersten Phase, wo wir die Schulungen machen und dann wirklich in die Umsetzung ab September gehen wollen. Und ich glaube, all denjenigen, die es bisher erzählt habe, was Zeitpolster ist und was Zeitpolster kann, waren begeistert davon und können sich auch vorstellen, da mitzuarbeiten und da auch zu unterstützen.
1: Auf die Schulungen komme ich dann noch später. Es würde jetzt gut dazu passen, ich habe mir da nämlich ein Zitat rausgesucht vom Gründer Gernot Jochen Müller. Zitat: So viel wie möglich allen Leuten davon erzählen, die es wissen wollen und auch denen, die es nicht wissen wollen. Das hat mir so gefallen. Einfach immer darüber reden, weil erstens kriegt man immer wieder positives Feedback, wie toll die Idee ist. Und das finde ich, gibt einem immer wieder so einen kleinen Kick. Und andererseits weiß man auch nie, wem man gegenübersteht. Das ist irgendwie so spannend, weil ich habe mich gefragt, hättest du, Josef, auch andere Vereine gehabt, wo du dich engagieren hättest können, aber du hast dich für Zeitpolster entschieden.
5: Natürlich, ich kenne das ganze Spektrum der sozialen Einrichtung, wo man helfen kann und alles. Und ich finde gerade, Zeitpolster ist eine sehr gute Ergänzung zu den bestehenden Einrichtungen. Das ist keine Konkurrenz zu bestehenden Einrichtungen, das ist eine Ergänzung. Und vor allem auch, was extrem lässig ist, ist, dass man sagt, ich kann in der Woche jetzt 4 Stunden zur Verfügung stellen, dann bin ich einen Monat weg und kann dann hinterher wieder Zeit zur Verfügung stellen. Also auch diese Flexibilität und diese Freiheit, die man dabei hat. Mhm. Und wie gesagt, einfach eine lässige Idee.
1: Ja, danke schön. Vielleicht können wir ein bisschen konkreter noch werden. Wie schaut so ein Einsatz aus oder so ein Tag, wo, weiß ich jetzt nicht, weil ihr seid ja in der Aufbauphase erst, aber vielleicht Birgit. Wie schaut so ein Einsatz aus? Weil, beziehungsweise wie kommen diejenigen, die helfen wollen, zu denen, die Hilfe brauchen?
2: Ja, generell ist es so, dass die Personen, die Betreuung brauchen, entweder direkt bei unseren Teams anrufen oder per Mail oder sich direkt über unsere Homepage anmelden. Auch da kommt dann die Meldung zu den Teams vor Ort. Dann nimmt jemand vom Team mit der Person Kontakt auf und klärt in einem Erstgespräch einmal, was ist genau der Betreuungsaufwand, was ist der Wunsch. Wenn wir dann wenn die Person dann auch sichergestellt hat, dass es nicht ins Gewerbliche geht, weil auch das sind oft Fragen, ob wir da nicht Konkurrent sind zu diversen gewerblichen Unternehmen oder Putzfrauen und so. Das wird natürlich gleich einmal im ersten Gespräch abgeklärt, weil das sind wir nicht. Also unsere Helfenden sind keine Putzfrauen, keine günstigen um 11 Euro und auch nicht Gartenarbeit oder so. Also mal unterstützen, weil sich jemand den Fuß gebrochen hat und vielleicht einmal schnell einmal Rosenmann, okay, aber jetzt nicht auf Dauer oder halbe Schlösser und Bugs. Und nachdem das abgeklärt ist, unsere Gruppen haben alle eine Signalgruppe, eine eigene, und da stellen sie das dann rein und sehr anonym, einfach ein Herr in der Gasse, zum Beispiel wenn das in Graz wäre, bräuchte jemanden einmal in der Woche zum Einkaufen oder zum Kartenspielen, wer hat Lust? Und die Helferin, die sich das vorstellen kann, meldet sich dann und bekommt dann die genaueren Daten. Dann schaut man, dass die zwei einmal zusammenkommen und beide, sowohl der zu betreuen ist, als wie der hilft, haben die Möglichkeit dann zu entscheiden, ob es passt für sie. Weil das ist ganz, ganz wichtig, dass es muss einfach matchen. Also, dass die sehr gut verstehen und riechen können sozusagen. Und dann machen die zwei sich alles Weitere aus. Welchen Tag, wie lang. Also da braucht es dann eigentlich uns als Organisation so nicht mehr. Es wird dann einfach dokumentiert vom Helfenden und der gibt es dann bis 5. des Folgemonats beim Organisationsteam ab. Und da wird es dann alles über eine Plattform genau festgehalten.
1: Mhm. Und diese Dokumentation passiert praktisch analog, liegt da ein Zettel und dort wird eingetragen.
2: Genau, das hat jeder Helfende hat Zettel, also pro Person ist es dann immer pro Betreuten und wird es genau dokumentiert und wird dann an das Organisationsteam übergeben und da werden diese Daten dann verwaltet sozusagen.
1: Wie wird man eigentlich zum Helfenden? Was muss man da mitbringen?
2: Also es braucht auf jeden Fall keine Ausbildung im Pflegebereich. Wenn man Menschen gerne mag, dann hat man schon einmal einen großen Stein. Also das ist einfach das Wichtigste natürlich, dass man Menschen im Prinzip gerne mag. Und wenn man sagt, ich habe einfach noch Zeit und ich möchte einfach was Sinnvolles in meinem Leben machen und meine Erfahrungen, die ich bis jetzt gemacht habe, da einbringen und meine Stärken. Und es gibt ganz, ganz unterschiedliche Tätigkeiten. Also einerseits die Helfenden, aber auch im Organisationsteam. Also wir trennen das schon sehr strikt, weil es ist sehr viel zu tun, und wenn man das gut macht, dann geht da schon ein bisschen Zeit auch auf, also im Organisationsteam. Und wenn, da gibt es unterschiedliche Sachen zu tun. Das ist einerseits so jemanden, der ein bisschen die Leitung übernimmt und so das Ganze im Überblick behält, Öffentlichkeitsarbeit, der einfach Ansprechpartner ist, die Erstkontakte mit den Helfenden und mit den Betreuten und einfach schaut, dass halt Helfende so ein gutes Onboarding haben.
1: Mhm. Brigitte, wie ist das bei dir? Wie empfindest du das? Ich meine, als diplomierte Gesundheits- und Krankenpflegerin kannst du mit Arbeitslasten ausgezeichnet umgehen. Ja. aber wenn du jetzt im Organisationsteam bist, hast du das Gefühl, boah, da ist jetzt aber schon viel, was zusammenkommt an Bürokratie oder so auch?
3: Schon, aber wir helfen und stützen uns gegenseitig. Also Birgit ist immer Tag und Nacht bereit. Birgit, bitte hilf, wie geht das? Oder unser Gruppenleiter, der Mario, hilf mir bitte, wie schaut das oder das aus? Das ist ein geschmeidiges Arbeiten, muss ich sagen. Und wenn ich nur ergänzend darf, wenn ein Kartenspielen, das wäre so ein Beispiel aus der Praxis. Ich als im Organisationsteam bin von einem Sohn in Stadtegg angerufen worden, der möchte, dass jemand mit seiner Mutter, 91 Jahre, Römi Cup spielt. Also ich finde das doch entzückend. Also wenn meine Mutter noch leben würde, ich würde das auch machen. Dass ich sage, das sind vielleicht ein oder zwei Stunden für die ältere Dame. Es kommt jemand, es spielt jemand mit ihr und dann geht er wieder. Solche Tätigkeiten machen wir. Mhm. Wie gesagt, so wie die Birgit schon sagt, wir tun jetzt nicht Fenster putzen und Rasen mähen, sondern wir gehen mit einer Dame von mir zum Spar einkaufen, fahren dann noch beim Grab vom Mann vorbei und kommen wieder zurück. Lebensqualität den Menschen bieten, das ist das Um und Auf, finde ich.
1: Sind es dann eigentlich immer Personen, die ihr unterstützt, die alleine wohnen?
3: Sehr oft, Birgit, oder? Sehr oft, das gebe ich an dich weiter.
2: Ja, das schon sehr oft, weil es oft auch mit dem Thema Einsamkeit zu tun hat eben. Aber was auch ein wichtiger Punkt ist, dass wir pflegende Angehörige entlasten. Mhm. Oft ist es so, dass die Damen, weil meistens sind es die Frauen, die halt die Männer pflegen, sich selbst irgendwie aufgeben schon und gar nicht die Zeit finden, einmal selbst zum Friseur zu gehen, mit einer Freundin auf einen Kaffee zu gehen, weil sie so glauben, sie müssen immer daheim sein bei ihrem Mann. Und wir haben da ganz eine liebe Geschichte. Also der Mann, dement, hat eine eigene Holzwerkstätte und einmal in der Woche kommt einer unserer Helfer und geht mit ihm in seine Holzwerkstätte. Und in der Zeit kann die Frau mal einkaufen gehen in Ruhe, einmal mit einer Freundin einen Kaffee trinken oder mal zum Friseur oder selbst zum Arzt gehen.
1: Mhm. Ich habe das mitgekriegt, pflegende Angehörige ist eigentlich ein ziemlich schwieriges Thema. Das hat auch viel mit Scham zu tun. Ich schaffe es nicht mehr selber, die Nachbarn dürfen das gar nicht erfahren und so. Wie kann man die Menschen gewinnen eigentlich, dass sie ein Stück weit loslassen können, dass sie auch sagen, okay, ich nehme das jetzt den Anspruch mit dem Zeitpolster. Oder wie können Sie da die Menschen erreichen? Geht es dann bei euch in der Gegend draußen, Josef und Brigitte, weil ihr die Leute kennt? Oder wie kann das passieren?
5: Ich würde sagen, weil wir die Leute kennen, wir haben einen guten Kontakt zu den Gemeinden und auch einen guten Kontakt zu den bestehenden sozialen Einrichtungen schon, dass man sich da wirklich vernetzt und auch weiterempfohlen wird und auch wir weiterempfehlen. Also ich glaube, das funktioniert am Land bedeutend leichter als vielleicht in der Stadt, aber aufgrund der Gegebenheiten und mit der Gruppe der Helfenden hat man doch ein sehr, sehr gutes Netzwerk.
2: Ja, und ich glaube, genau das ist auch der Grund, warum wir immer regional die Gruppen bilden. Einfach um dieses Netzwerk und zu stärken und einfach dann, ja, desto öfter das drüber gesprochen wird, so wie du vorher auch den Gernot zitiert hast, einfach immer wieder drüber reden oder auch in die Medien gehen und irgendwann macht es einmal Klick oder eben diese Mundpropaganda, wenn jemand dann Gutes erfahren hat und dann halt weiter erzählt. Ich habe jetzt vor kurzem einen Anruf gekriegt von einer Dame aus Wien, die muss Hüftoperieren gehen und ihre Tochter, die ist 53 Jahre, braucht einfach Unterstützung und in der Zeit wird sie ihre Tochter, möchte sie nach Hartberg, weil dort ist ein Hotel, das sie schon kennt. Jetzt habe ich aber leider noch keine Gruppe in Hartberg, habe ich Werbung gemacht für, vielleicht werden wir gesponsert, für Bad Radkersburg, fürs Vital-Hotel und habe ihr alles zusammengeschrieben und habe gesagt, das wäre auch eine Möglichkeit und dort haben wir eine Gruppe, weil sie hätte gern jemanden, der einmal am Tag mit der Tochter spazieren geht. Und was ich noch anbieten habe können, war halt das Ausseherland. Also, aber die hat von einer Freundin erfahren, dass es Zeitpolster gibt und war dann total begeistert, dass sie einfach angerufen worden ist und dass man mit ihr drüber redet und auch wenn ich jetzt nicht direkt eine Hilfe anbieten kann, weil halt Hartberg leider noch keine Zeitpolstergruppe ist, aber dass man sich trotzdem die Mühe macht, auf ihre Bedürfnisse einzugehen und Alternative anzubieten.
5: Das ist vielleicht auch der Vorteil von Zeitpolster, dass man kreative Lösungen anbieten kann und wie in keinem Korsett drinnen sind, das geht und das geht nicht. Wir können uns das wirklich gut anschauen. Also glaube ich schon, dass das ein extremer Mehrwert ist.
3: Ja, ich wollte noch das Beispiel, ich liebe diese Beispiele, von, darf ich das sagen, von der Tochter von Wien mit der Dame, was ins Altersheim muss. Okay, Tochter in Wien kann beruflich nicht weg, die Mutter muss ins Altersheim umsiedeln. Natürlich kann man in ein Altersheim nicht alles mitnehmen. Und die Bitte an Zeitpolster lautete, können wir mit der Mutter quasi die wichtigsten Utensilien für das Altersheim einpacken und quasi sie dahingehend unterstützen. Also sie kann beruflich nicht weg, wir sind hin, wir haben gesagt, was braucht man? Naja, ein Ballkleid werden wir nicht mehr brauchen, etc. Und so haben wir Stück für Stück das Ganze so gestaltet, dass der Wechsel ins Altersheim recht harmonisch abgelaufen ist. Und da gibt es viele Beispiele, die passen einfach. Das ist so Herz, finde ich. Da könnte ich viele, oder ich darf das ja gar nicht sagen, dass man jetzt die Birgit und ich, darf ich das sagen, Maria Zell? Ach Gott, wir haben beim Herfahren haben wir über das gerade geredet. Birgit, an mich, Brigitte, ich habe da eine 90-jährige Dame, die möchte so gern noch einmal nach Mariazell. Sag die Birgit, du, weißt du, allein und hin und her, sag ich, Birgit, zack, brack, wir machen das. Ich bin Krankenschwester, sie ist natürlich mit einer älteren Dame, 90 Jahre, Kreislaufprobleme, es ist heiß, aber das schaffen wir schon. So, jetzt sind wir am Organisieren, wir düfteln schon herum. Wann können wir? Sag ich, du mal die heiße Periode abwarten, schauen wir Ende August, Anfang September, ideal. Fahren wir rauf nach Mariazell, Parkplatz, gehen wir in die Basilika, gehen wir dann gut essen und dann fahren wir wieder heim. Das ist es, das ist doch Herz, finde ich, oder?
6: Super. Also auch in meinem persönlichen Umfeld ist eine Freundin, der Papa ist gestorben, die Mama ist übrig geblieben im Haus, so ganz klassisch. Und die Mama war es halt gewohnt, dass der Papa eigentlich alles organisiert und gecheckt hat. Und wir wissen, dass das wirklich oft so ist. Auch bei jüngeren Menschen oft einmal merke ich das, auch bei mir selber. Und genau, und dann habe ich den Tipp für Zeitpolster eben ihr gegeben, meiner Freundin. Und ihre Mama war ganz skeptisch, weil es darf niemand fremd ins Haus kommen und das kennen wir eh alle, auch von der Hauskrankenpflege teilweise. Und die Mama hat aber diese Hürde geschafft, dass sie das zumindest einmal ausprobiert hat. Und daraus worden ist dann, dass einmal in der Woche jemand gekommen ist und dass sie einkaufen gefahren sind und dass es dann sogar dazu gekommen ist, dass ihre Mama selber mit dem Bus auch wohin gefahren ist, weil sie ja vorher nur mit ihrem Mann mit dem Auto wohin gefahren ist. Und auf einmal hat sie eine neue Welt für ihre auftan. Trotz der ganzen Traurigkeit hat sich die Mama dann da weiterentwickelt praktisch, weil sie hinausgegangen ist, weil zu ihr auch wer gekommen ist.
3: Birgit, vielleicht sagst du, dass wir schon einen Strafregisterauszug etc. brauchen? Das wäre
2: ja, also darauf legen wir viel Wert, einfach um auch diese Sicherheit zu geben. Also alle, die sich bei uns als Helfer registrieren und Helferin natürlich, bringen das Strafregisterbescheinigung, die allgemeine, aber auch die, die für Pflege und Betreuung notwendig ist. Und das wird bei uns auf die Plattform gespeichert und erst dann können Sie überhaupt den ersten Einsatz machen. Also Sie sind erst zuerst nur als Interessierte registriert und sobald Sie freigeschalten sind, können Sie dann den ersten Einsatz machen.
6: Und ist man da dann gleich alleine unterwegs? Wenn ich mir jetzt als Helferin melde, dann also fahre ich schon alleine wohin?
2: Ja, naja. Also wir schauen schon, dass wir die Personen, dass wir gutes Onboarding machen und sie diverse Sachen mit ihnen durchspielen, was ist, wenn das oder das passiert. Und dann haben sie ja, sind erwachsene Menschen und das sind ja keine schwierigen Aufträge. Also wir bieten auch diverse Schulungen an. Das passt vielleicht auch noch dazu. Wir haben ja eine eigene Lernplattform mit über 90 Kursen und ganz vielen Podcasts zum Thema Pflege und für pflegende Angehörige, also Learn to Care. Und da gibt es auch den einen oder anderen Kurs, Basiskurs, wo wir empfehlen, also wir zwingen natürlich niemanden dazu, aber wo wir empfehlen, dass sie einfach vor dem ersten Einsatz eventuell sich so einen Kurs einmal anschauen und wenn Fragen auftauchen, können sie jederzeit anrufen und wir besprechen das. Aber im weitesten fahren sie dann schon selbst hinaus oder treffen sich einmal mit denen, der unterstützt.

0: Eine Musikpause schlage ich vor. Ich danke schon mal für die ganzen Einblicke, die ihr gegeben habt in die Welt von Zeitpolster. Ich habe heute Musik mit von Christian Hörbling. Er ist Musiker, Kabarettist, Moderator und irgendwann ist mir jetzt wieder ein neues Stück, das wahrscheinlich jetzt schon gar nicht mehr neu ist. Für mich ist es neu. Christian Hörbling ist ja mit seiner Kunstfigur Helfried, wo ich ja tatsächlich ein Fan bin, weil er unglaublich schräg ist. Im Theatercafé in Graz habe ich ihn mehrmals gesehen. Und jetzt auch dazu passend ein bisschen ein schräges Lied. Viel Vergnügen damit.
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Das ist die Sendung Pflegestützpunkt. Karin Schuster am Mikro. Wir sprechen heute über die Möglichkeiten vom Verein Zeitpolster. Im Studio ist Birgit Wurzwallner. Sie ist die Regionalkoordinatorin von der Steiermark. Brigitte Limburger ist im Organisationsteam der Zeitpolstergruppe Schöckelland. Und Josef Galler ist Leiter der Zeitpolstergruppe Murek-Rackersburg. Und es sind praktisch neue Gruppen, die in der Steiermark entstanden sind durch die umtriebigen Tätigkeiten von der Birgit Wurzwallner, die am Start ist, um neue Zeitpolstergruppen in der Steiermark mit auf den Weg zu helfen, so kann man sagen. Und genau. Dann wäre ich eh schon bei dem, also dieser Aufbau der Gruppen in der Steiermark, aber auch in Graz, weil die Gruppe in Graz, die gibt es ja schon länger. Vielleicht kannst du ein bisschen so einen Einblick geben, wie geht es denn

0: Gruppen jetzt so, oder wie geht es auch der Gruppe in Graz?
1: Ja, also die Gruppe Graz gibt es mittlerweile seit 2022 und da sind wir gerade dabei, neue engagierte Menschen zu suchen für das Organisationsteam, die uns da einfach helfen, Graz weiter auszubauen. Und wir sehen, dass ein sehr großer Bedarf da ist. Und ursprünglich, wir sagen ja eigentlich immer so zwischen 15 bis höchstens 30.000 Einwohner ist eine Zeitpolstergruppe. Graz mit über 300.000, also da könnten schon einige mehr Gruppen sein. Das wollen wir aber in dem Sinn gar nicht so, sondern wir suchen eine Leitung und einfach mehrere engagierte Persönlichkeiten, die dann so beim Onboarding helfen, die so erst Ansprechpartner sind für Menschen, die halt helfen wollen, aber auch für Menschen, die einen Betreuungsbedarf haben. Und dann brauchen wir da immer wieder Menschen, die eingeben, diese ganze die Stunden, diese ganze Verwaltungstätigkeit machen. Jemanden, der gern Öffentlichkeitsarbeit macht, der vielleicht so wie wir heute einmal beim Radio sitzt und ein Interview gibt oder auch einmal einen Pressebericht schreibt. Ja, ganz unterschiedlich.
0: Und ist das Ehrenamt?
1: Ja, das ist Ehrenamt. Sie bekommen aber für alle, also für ihre Tätigkeiten pro Monat jeder Helfende im Organisationsteam 6 Stunden auf ihr Zeitkonto geschrieben.
0: Okay. Geschrieben. Da ist wahrscheinlich dann trotzdem Ehrenamt auch dabei, weil wahrscheinlich wird es mehr als 6 Stunden sein, die man im Monat einbringt?
1: Das ist natürlich sehr, sehr unterschiedlich. Also am Anfang ist es wahrscheinlich mehr, also einerseits auch, bis sich die Gruppe findet. Da müssen einfach auch mehrere Treffen einmal sein, aber das ist auch oft ganz unkompliziert, so wie die Schöckeland jetzt einmal Schwammerl suchen gehen, aber einfach einmal auf ein Glas Prosecco oder so, dass man sie halt kennenlernt. Darum ist es jetzt so zum Abwiegen, würde ich jetzt auch als nette Gesellschaft.
2: Ja. Birgit, ich möchte es noch festhalten, dass das nicht jetzt nur für bewährende Pensionisten oder Damen und Herren, die in Pension gehen, aktuell oder ist, sondern es können auch junge Menschen mitmachen, 18-Jährige. Also meine Tochter, meine Große ist 30, die wollte unbedingt dieses Cup-Römi mit der Dame da mit 90 machen. Sie, meine Tochter ist halt von Graz und Stadtdeck ist ein bisschen weiter weg. Aber noch einmal, das ist jetzt nicht nur Pensionisten oder die in Pension gehen, sondern jede Altersgruppe ab 18. Es können auch junge engagierte Leute. Es ist nicht altersentsprechend kategorisiert, gell, Birgit?
1: Das ist richtig, wobei halt für die Jugend oft, die denken noch nicht so auf die eigene Vorsorge. Das ist eher ein bisschen wenig sexy noch nicht, so wenn man an die eigene Pension denkt. Aber natürlich, wenn Zeit da ist, gerne. Also es gibt keine Altersbeschränkung in dem Sinn.
0: Wie ist denn so der Schnitt von männlich-weiblich bei den Helfenden?
1: Ja, natürlich viel, viel mehr Frauen als Männer, aber wir freuen uns über jeden engagierten jungen Mann in dem Fall. Ja, sehr charmant. Also jeder ist willkommen, also, aber es ist schon, dass mehr Frauen tätig sind im Ehrenamt.
0: Josef, wenn du im Aufbau der Gruppe bist und vielleicht mit Bekannten von dir sprichst, ist es leicht zum Vermitteln, so unter Männern, sage ich jetzt einmal, du kannst dich da engagieren und kannst dem helfen, ist das uncool?
3: Nein, ist überhaupt nicht uncool. Ich erzähle es ja auch meinen Freunden und die sagen, ah, das ist eine lässige Geschichte und das würden sie auch sehr gerne unterstützen. Also witzigerweise ist der Frauenanteil sehr hoch, aber die Männer machen das genauso. Also ich glaube, dass extrem viele Männer noch dazukommen werden und überhaupt nicht uncool, weil ich ja was Sinnvolles mache. Ich kann ja auch, was weiß ich, einem Helfenden das digitale Amt vorstellen oder die Amtswege erledigen. Das sind ja auch so Dinge, wo die Männer vielleicht unter Anführungszeichen, um in diesem Schemata zu bleiben, besser drauf sind. Und das sind ja auch, oder der Gartenarbeit, wenn ich sage, ich helfe dir mal im Garten, das sind ja auch Tätigkeiten, die Männer machen können. Sehe ich überhaupt nicht so, dass das für Männer uncool ist. Und dann, ja gut.
0: schön. Manchmal muss ich ein bisschen blöd fragen.
3: Ist ja auch in Ordnung.
0: Entschuldigung.
3: Nein, ist ja auch in Ordnung.
0: Aber ich versuche halt auch ein Stück weit so, wo sind die Zuhörenden irgendwie gerade unterwegs, gell? Wenn es jetzt vorwiegend Frauen sind, vielleicht gibt es da auch Berührungsängste, wenn ich wohin gehe. Ja. Und vielleicht will ich helfen, aber ich traue mich vielleicht dort nicht hingehen.
3: Ja, vielleicht kommt es eher dahin, dass es eher aus der Pflege, also unter Anführungszeichen aus der Pflege herauskommt. Da sind einfach die Frauen federführend. Und wenn man das Zeitpolster-System aber erklärt, dann ist es 50-50, können Männer und Frauen machen.
0: Ja. Mhm.
2: Ja, noch einmal, Care ist natürlich weiblich, wir wissen es. Wir wissen es, alle wissen es. Aber es gibt nach wie vor, Josef, danke, diese ganzen Männertätigkeiten, wie gesagt, Computer zum Beispiel, ich bin nicht gut in Computer. Bei mir stürzt er immer ab, er hat ein Eigenleben. Ich glaube das immer, dass das so ist. Und da sind Männer vielleicht ein bisschen tougher. Und es gibt genug Betätigungsfelder für Männer. Das ist nicht nur Pflege oder so. Es gibt viele Sachen. Oder? Beispiel, ja, wie gesagt, Computer oder es muss jetzt nicht Gartentätigkeit sein. Ich möchte es ein bisschen differenzieren. Wir gehen jetzt nicht Garten umstechen und Garten pflanzen, aber natürlich, wenn der schwere Gartentopf, die Blumenerde, der Oleander von einer Ecke in die andere, ist natürlich ein starker Mann natürlich was anderes wie jetzt eine Frau. Wobei, wir Frauen sind nicht schwach, aber ich meine jetzt nur dementsprechend. Also, wie gesagt, Männer sehr, sehr willkommen. Männer kommt.
0: Oh, das ist eine sehr schöne Einladung. Ich würde noch gern auf den Bereich kommen, es ist schon mal so angesprochen worden, mit dem, da ist keine Pflege und Betreuung, nicht professionell. Ja. Ich habe es ja auch so verstanden, dass aber zum Beispiel die Gesundheitsdrehscheibe bei uns in Graz in der Annenstraße sehr wohl auch vermittelt zu Zeitpolster. Können Sie da vielleicht auch noch was sagen, beziehungsweise mir fällt ein, relativ zu Beginn war ich da auch ein bisschen in der Anfangszeit dabei von Zeitpolster in Graz und da ist mir dann erzählt worden, dass da schon ein Spital angerufen hat, weil es darum gegangen ist, dass eine Person zum Entlassen ist und da ist niemand da. Und ich war überrascht, dass das erst so kurz gibt in Graz und es ist aber schon wahrgenommen worden, ja, weil einfach der Bedarf so groß ist.
1: Ja, genau. Und da haben die Brigitte und ich erst vor kurzem einen Termin gehabt. Das war jetzt im LKH Weiz, also wo die Entlassungsmanagerin mit uns Kontakt aufgenommen hat. Leider sind wir in Weiz auch noch nicht, aber die ersten Gespräche laufen. Aber das ist ein sehr großer Bedarf, ja. Das ist richtig. Und wir schauen natürlich, dass wir mit den unterschiedlichsten Einrichtungen schon bevor eine Gruppe entsteht, in Kontakt kommen. Also wo wir einfach Stakeholder-Workshops abhalten und einladen dazu und Zeitpolster vorstellen. Und einfach für die diversen Fragen da sind, die natürlich auch aufkommen, wenn ein neues Modell irgendwie entsteht. Ja. Das ist ganz normal. Also das wissen wir und wir sind auch für jede Frage dankbar, weil ich sage immer, wer fragt, der zeigt zumindest Interesse.
0: Richtig. Und so dieses, sage ich jetzt einmal, klassische Revierdenken, nein, in der Gegend, da gibt es eh schon irgendwas und warum braucht es jetzt noch eine Gruppe?
1: Ja, das hören wir auch immer wieder. Also das gibt schon immer wieder diese Bedenken oder wo man sagt, ja, man hat ja eh und Ding. Aber wenn man dann ins Gespräch kommt und sieht, so wie der Josef auch schon gesagt hat, also wir können das so individuell zuschneiden, auch unsere Unterstützung und teilweise auch ergänzen. Also als Beispiel, es gibt eine Tagesstruktur. Das Problem ist, die Leute kommen dort nicht hin, weil es gibt dieses Shuttle-Service nicht mehr, das Personen abholt, hinbringt und wieder nach Hause bringt.
2: Darf ich das? Das sind diese Tagesstätten zum Beispiel, das hätte mir für meine Mutter auch gut gefallen, aber ich habe das durchgerechnet, die Tagesstätte plus Taxi hinher, ich hätte es auch nicht organisieren können, hätte mir pro Monat 400 Euro gekostet, das geht nicht, muss man sagen. Und in den Tagesstätten, liebe Grüße an die Daniela, ist eine Kollegin von mir, die das koordiniert in der Landesregierung, sind die älteren Leute wirklich gut aufgehoben. Sie sind in ihresgleichen, es wird mit ihnen aktiv gearbeitet, sie freuen sich auf diesen Tag, wenn das jetzt von mir aus der Montag oder Dienstagvormittag ist, da treffen sie wieder ihre Sitznachbarin, die Frau da, und das ist Lebensqualität und das organisieren wir. Wir bringen die Leute hin, wir holen sie zurück. Birgit, du hast mit dem Kilometergeld noch nicht gesagt. Ist nicht so wichtig. Okay, passt. Mhm. Und ja, das ist halt unser Bereich. Aber ich möchte sagen, wir grenzen uns halt ab. Wir organisieren zum Beispiel, weil du gefragt hast, die anderen Organisationen, wir sind jetzt, also ich bin im Pflegebereich, aber ich gehe jetzt zum Beispiel nicht Tabletten einteilen oder ich gehe jetzt kein Insulin spritzen oder ich mache keine Verbände. Aber ich organisiere die Organisationen, die das für diese Dame, für diesen Herrn dann erledigen. Mhm. Das ist mein Bereich. Dass ich sage, das gehört angeschaut, das Bein muss man ärztlich versorgen, da gehört er drüber geschaut, da gehört er Verband, da. Das zu organisieren, dass ich mit der Dame zum Arzt fahre, sage so, das gehört jetzt einmal überprüft und dann die weiteren Organisationen einschalte, die das dann machen. Mhm. Obwohl ich von der Pflege bin, obwohl ich es wirklich kann, das traue ich mir sagen, ist es nicht mein Aufgabenbereich. Aber das geschulte Auge von mir sieht es natürlich. Mhm. Mhm. Das ist der Vorteil.
0: Ja. Gern würde ich noch fragen, nach dem, also so soziale Teilhabe, es ist schon genannt worden, auch Einsamkeit. Also ich habe rausgesucht von der Plattform Primärversorgung von der GÖG, ist im Newsletter gestanden, 18,6% der österreichischen Bevölkerung sind armuts- und ausgrenzungsgefährdet. Und die Belastungen eben der steigenden Armut sind in der Primärversorgung deutlich spürbar. Das heißt, die Einsamkeit ist das Thema, aber auch, was kann ich mir leisten, dass ich irgendwo sozial teilhaben kann überhaupt? Ist das auch ein Thema?
1: Ja, das ist auf jeden Fall ein Thema und oft auch bei unseren Helfenden, bei den Frauen, die einfach dadurch eben für die eigene Zukunft vorsorgen können, für sich selbst, weil die jetzt schon wissen, dass ihre Pension irgendwann einmal sehr mager, wenn überhaupt, ausfallen wird und da auch einen Anreiz sehen und viele Helfende, die eigentlich auch einsam sind. Also nicht nur die betreut werden, brauchen jemanden, sondern oft auch Helfende. Also wir haben einige Damen, die halt so im zweiten Drittel ihres Lebens vielleicht verlassen worden sind, die Kinder sind außer Haus und jetzt haben sie eventuell sogar Bundesland gewechselt, sind ganz neu, vielleicht sogar in Graz jetzt, fällt mir speziell hier jemand ein und hat einfach so die Möglichkeit, auch wieder diese soziale Teilhabe durchs Zeitpolster zu finden.
0: Wir sind schon gegen Ende der Sendung. Was ist euch noch wichtig zu sagen? So ein bisschen ein Call to Action, eine kleine Einladung an die Zuhörenden.
3: Das wäre es jetzt gewesen, dass ich wirklich alle aus der Region Mure-Krakersburg dazu einlade, bei Zeitpolster mitzumachen und vielleicht das gesamte Zeitpolster-System mit einem Satz zu erklären. Es ist Nachbarschaftshilfe auf professioneller Basis. Der Background ist extrem professionell, dass ich mir anschaue, wer hilft da. Mit Strafregisterauszug, es wird entsprechend sehr gut verwaltet und abgerechnet. Ich sorge selber vor und ich kann da noch Gutes machen. Also eine optimale Sache für jemanden, der Gutes tun will und auch ein bisschen Zeit hat.
0: Schön, danke.
2: Und dann die Birgit zum Schluss. Also ich kann auch nur jeden auffordern, probiert es, es ist eine gute Sache. Es ist eine Investition in euer Alter, für die Jungen oder für die Junggebliebenen. Und wir können nur Leute brauchen und ich sage, rein allein bringt nichts. Ich würde sagen, meldet euch einfach und probiert die ganze Sache. Wir sind ein gutes Team.
0: Danke, Brigitte.
1: Ja, ich kann da jetzt eigentlich gar nicht mehr so viel dazu sagen, außer dass ich es nicht nur auf Murek und Radkersburg beschränke, sondern generell für die ganze Steiermark natürlich oder österreichweit und ganz speziell für Graz. Also da sind wir einfach auf der Suche nach Menschen, engagierten Menschen, die das Organisationsteam unterstützen möchten.
0: Dann sage ich herzlichen Dank für euren Besuch im Studio. Die Wiederholung der Sendung ist am Montag von 10 bis 11 Uhr und ich wünsche euch jetzt noch einen schönen Tag und gutes Programm weiterhin mit Radio Helsinki.
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Aufnahmen bei Rambl am Mikrofon gehört Fluch. Es gibt etwas Neues von der Band The Cyberman. Eine altbekannte Band, vor 30 Jahren begonnen und jetzt gibt es etwas Neues von dieser englischen Band. Diese Band besteht aus Dan Price Guitar Vocals und Pete Scoundrel Bass Keyboards and Vocals. Unterstützt werden sie von Bruce Brand an den Drums und Hip und Slim an der Gitarre. Das neue Album ist auf Soundflat Records erschienen. Man of Dirt.

Mit etwas Verspätung ist eine Single eingelangt von der Band Timothy Erie, eine Band aus Orlando, Florida. Eine 7-Inch gibt's auf Hypnotic Bridge Records. I Fear the Void is Waiting for Me.

Ich habe noch eine weitere 7-Inch, ebenfalls auf Hypnotic Bridge Records, dieses Mal von der kalifornischen Neo-60s-Band The Premonitions, Once in a Blue Moon.

Von der Mood-Band aus Saarbrücken, The Ape Man, gibt's eine 7-Inch auf die Tour Records. Zwei Songs sind drauf. Magic Feeling.

Die englische Neo-60s Garage Rock Band The Morning After haben auf dem Schweizer Label The Foggy Notion Records eine 2-Song-7-Inch herausgebracht. Out of Time, Out of Luck.

Viele Seven Inches werden heute gespielt, aber jetzt gibt es wieder eine Nummer von einem Album, und zwar von einem neuen Album auf Soundflat Records, eine kalifornische 60s Garage Rock Band mit psychedelic Einflüssen. The Killing Floors. Das Album nennt sich Los Angeles Chicano Rock'n'Roll. Be My Girl.

und wiederum eine 7-Inch und die kommt von den englischen Band The Strawberry Mind. Nach ihrer ersten 7-Inch auf Rogue Records gibt es jetzt eine zweite 7-Inch, dieses Mal auf Chabuta Records. Produziert von Graham Day, die A-Seite. Actions.

Garage Rock kommt auch aus Washington D.C. von Star and the Jars. Das neue Album ist auf Chabuta Records gemeinsam mit KOTJ Records und Ghost Highway Recordings erschienen mit dem Titel It's the Bad Times. Licking the Frog.

in Garage Beat aus Italien, kommt von der Band I Phenomeni. Eine 4-Song 7-Inch gibt's auf dem griechischen Label Lost in Time Records. Come si sta lassù?

Ihr Debütalbum haben Sie selbst veröffentlicht und genau aus diesem Debütalbum kommt die nächste Nummer. Das Label ist Angry Apple Tree Records. Give me some time.

Auch eine Coverversion gibt es heute allerdings nicht unter dem Originaltitel, sondern unter dem Titel Melvin. Unter diesem Titel haben die Headcooties Gloria verpackt.

Wieder eine 7-Inch und wieder eine deutsche Band und auch ein deutsches Label, nämlich Soundflat Records. Die Band heißt The Keys und eine 2-Song-7-Inch gibt es von dieser Band. Sie sind beeinflusst von den britischen Beat-Sounds und natürlich auch von den Mid-60s US Garage Bands. You Cheated on Me.

Die Stems haben sich natürlich auch wieder zusammengefunden und daher gibt es jetzt Sound von dieser australischen Band. Auf Cheer Squad Records ist die 7-Inch erschienen. Your Kind of Love.

60s beeinflussten Sound gibt es auch von der amerikanischen Garage Rock Band The Draculas. Eine zwei Song 7 Inch ist auf Outdoor Records erschienen. Time is a Maze.

Ich habe noch eine australische Band, The Bad Dreams. Ihr neues Album ist auf Sons of Subterranea in Deutschland erschienen und nennt sich Ultra Dundee. Shadowland.

Auf Jam Records gibt es ein Bob Dylan Tribute-Album mit dem Titel Jam Records Celebrates Bob Dylan. Hier ist der Paul Collins mit Stuck Inside of Mobile with the Memphis Blues Again.

Das war Rumble am Mikrofon, Gerhard Fluch. Wir hören uns wieder am kommenden Montag von 21 Uhr bis 22 Uhr. Bis dahin alles Gute und zum Schluss noch The Sound Reasons mit I Believe.

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